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1: Aus Altem wieder was Neues machen und das ganz ohne Zauberei. Das klingt doch dinotastisch. Recycling macht's möglich. Aber nur, wenn wir unseren Abfall richtig trennen. Plastik, Metall, Papier, Glas. Du kennst sicher die Tonnen mit den bunten Deckeln. Aus allem, was getrennt darin landet, kann wieder Neues gemacht werden. Das ist dann eben Recycling. Nur aus dem Restmüll nicht. Der ist wirklich Müll. Also hilf auch du mit und schau ganz genau, wenn du etwas wegwirfst, in welche Tonne es gehört. Und weißt du, warum Recycling so wichtig ist? Weil wir damit die Natur schützen und wertvolle Rohstoffe sparen, wie Holz oder Erdöl. Also hilf mit und wirf Abfälle in die richtige Tonne. So kann zum Beispiel aus einer leeren Spülmittelflasche wieder eine neue Spülmittelflasche werden. Zu Hause kannst du die Abfalleimer auch aufpeppen. Male oder klebe Bilder drauf, was hineingehört. Flaschen und Joghurtbecher für Plastik, Zeitungen und Schachteln für Papier. Leider landet immer wieder Müll in der Natur. Wenn du Lust auf ein Abenteuer hast, dann werde Mülldetektiv. Rüste dich mit Handschuhen, Zange und Sackerl aus und befreie die Natur von Müll, der dort nicht hingehört. Wohin damit? Genau, in die richtige Tonne. Coole Tipps und Ideen dazu findest du im Internet auf www.ara, jetzt kommt ein Vierer, kids.at, also araforkids.at.

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Es ist 3:02 Uhr. 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
1: 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Es ist 4:02 Uhr.

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1: Heute habe ich ein ganz tolles Nachspeisenrezept für dich. Das schnelle Benko Erdbeer-Tiramisu. Tiramisu ist italienisch und es geht ganz leicht, ganz ohne Backen im Ofen. Du gibst einfach abwechselnd Biskotten und eine leckere Creme in eine Form. Bei der Creme lass dir am besten von einem Erwachsenen helfen. Da müsst ihr nämlich Schlagobers mit dem Mixer schlagen. Den kannst du danach mit Mascarpone-Creme und etwas Zucker und Vanillezucker verrühren. Und ein Geheimtipp kommt noch dazu. Benko Erdbeere. Das ist so wie Benko Kakaopulver, nur eben mit Erdbeergeschmack. Beim Verrühren mit Milch wird also Erdbeermilch draus. Und in unserem Rezept kommen 2 Esslöffel davon in die Creme. Das macht sie nochmal extra erdbeerig. Auf die Biskotten gibst du ein paar Tropfen Orangensaft und dann geht's schon los mit dem Schichten. Biskotten, Creme, halbierte Erdbeeren, wieder Biskotten und so weiter und ganz oben natürlich ganz viele Erdbeeren. Und fertig. Das Rezept mit den genauen Mengenangaben gibt's auf www.meinkinderradio.at zum Nachlesen. Schick uns doch ein Foto von deinem Benko Erdbeer-Tiramisu und lass es dir schmecken.

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2: Heute habe ich ein ganz tolles Nachspeisenrezept für dich. Das schnelle Benko Erdbeer-Tiramisu. Tiramisu ist italienisch und es geht ganz leicht, ganz ohne Backen im Ofen. Du gibst einfach abwechselnd Biskotten und eine leckere Creme in eine Form. Bei der Creme lass dir am besten von einem Erwachsenen helfen. Da müsst ihr nämlich Schlagobers mit dem Mixer schlagen. Den kannst du danach mit Mascarpone-Creme und etwas Zucker und Vanillezucker verrühren. Und ein Geheimtipp kommt noch dazu. Benko Erdbeere. Das ist so wie Benko Kakaopulver, nur eben mit Erdbeergeschmack. Beim Verrühren mit Milch wird also Erdbeermilch draus. Und in unserem Rezept kommen 2 Esslöffel davon in die Creme. Das macht sie nochmal extra erdbeerig. Auf die Biskotten gibst du ein paar Tropfen Orangensaft und dann geht's schon los mit dem Schichten. Biskotten, Creme, halbierte Erdbeeren, wieder Biskotten und so weiter und ganz oben natürlich ganz viele Erdbeeren. Und fertig. Das Rezept mit den genauen Mengenangaben gibt's auf www.meinkinderradio.at zum Nachlesen. Schick uns doch ein Foto von deinem Benko Erdbeer-Tiramisu und lass es dir schmecken.
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0: 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Es ist 6:03 Uhr. 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
8: In dieser Stunde für dich am Mikrofon die Ines. Hallo, servus.
9: Gemeinsam aufräumen in der Bundeshauptstadt Wien. Wenn es darum geht, unsere Umwelt zu schützen, sind wir alle gefragt, groß und klein. Eine wichtige Aktion findet dazu schon bald mit dem World Cleanup Day statt. Dieser weltweite Aufräumtag soll zeigen, was Millionen von Menschen auf der ganzen Welt gemeinsam in Sachen Umweltschutz und Müll wegräumen bewirken können. Eine saubere Umgebung nämlich. Bei uns in Österreich setzt sich der Verein Green Heroes Austria für ein gemeinsames Mülleinsammeln ein. Ab dem 14. September wird es da in unserer Bundeshauptstadt Wien viele Aktionen für Kinder, Jugendliche und Erwachsene geben. Wo genau was stattfindet, kann man sich am besten online auf greenheroes.at anschauen. Wenn du auch beim World Cleanup Day mitmachst, dann erzähl uns doch gerne, wie du den erlebt hast. Am besten mit einer Sprachnachricht über Radinos gratis Handy-App. Ein Flohmarkt von und für Kinder findet schon bald im Wurstelbrater statt. Der ist ja in unserer Bundeshauptstadt Wien und da können am 20. September Kinder wie du ihre gebrauchten Spiele, Spielsachen, Stofftiere oder auch das eine oder andere Kleidungsstück verkaufen. Mit bis zu 250 Verkaufsständen wird der Kinderflohmarkt im Wurstelbrater sehr abwechslungsreich und bunt. Sowohl für die jungen Flohmarkthändlerinnen und Händler, als auch für alle interessierten Kinder, die gern was Neues, Gebrauchtes haben wollen. Ja, und mit der Teilnahme am Flohmarkt wird auch noch ein sehr wichtiges Projekt unterstützt. Jede Standgebühr kommt dem Sterntaler Hof im Bundesland Burgenland zugute. Das ist ein Verein, der sich um chronisch und sterbenskranke Kinder in Österreich einsetzt. Gutes tun und dabei selbst etwas Schönes finden. Anmelden zum selber Flohmarkt machen kann man sich für eine Standgebühr von 15 Euro per E-Mail an kinderflohmarkt@braterwien.com. Am besten mit Vor-, Nachname und Geburtsjahr des Kindes. Wie spricht jemand, der nichts oder kaum hört?
4: Hallo, ich bin Sarah Sach. Ich bin gehörlos. Ich bin Leiterin vom Gehörlosenverband der Steiermark und ich kommuniziere in der Gebärdensprache.
9: Ja, mit der Gebärdensprache können gehörlose Kinder, Jugendliche und Erwachsene sich mit ihren Mitmenschen besser verständigen. Mit Handzeichen und bestimmten Gesichtsausdrücken. Nun soll ab dem neuen Schuljahr das Erlernen der Gebärdensprache als zweite lebende Fremdsprache an höheren Schulen angeboten werden. Wir haben Sarah, die Leiterin des Gehörlosenverbandes im Bundesland Steiermark, gefragt, was sie dazu meint. Nachdem für sie das laute Sprechen etwas schwierig ist, hat ihre Kollegin Nicole Pirker für sie übersetzt.
10: Also die Sarah sagt, das ist der erste Schritt, damit hörende Menschen auch mit ins Boot geholt werden und damit hörende und gehörlose Personen wirklich auch dieses Schulfach wählen können und wirklich auch bis zur Matura lernen können und dann auch maturieren können in diesem Fach.
9: Also ein vor allem sehr positives Zeichen, um ein besseres Verständnis unter hörenden und gehörlosen Menschen zu fördern.
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14: Wieder hat uns ein Kind eine Frage über Geld an sparefroh@meinkinderradio.at geschickt. Jonas, 6 Jahre, aus Wien, möchte gerne wissen, was ein Kredit ist.
15: Wenn sich jemand Geld ausborgt, dann spricht man von einem Kredit. Das heißt, man macht Schulden. Hast du dir schon einmal Geld ausgeliehen?
14: Ja, wie ich mir mein Longboard gekauft habe, da hat mir der Papa Geld geborgt, damit ich nicht so lange sparen muss.
15: Und du hast es ihm sicher zurückgezahlt?
14: Ja klar, immer ein bisschen, wenn ich Taschengeld bekommen habe.
15: Ja, das war dann ja schon ein kleiner Kredit. Meistens ist es aber so, dass Leute, die sich Geld ausborgen wollen, zur Bank gehen. Das tun sie dann, wenn sie irgendwas Großes kaufen wollen, ein Auto oder eine Wohnung zum Beispiel, und wenn sie selbst noch nicht genug Geld dafür gespart haben.
14: Was? Dann gehe ich gleich zur Bank und leih mir das Geld für das coole Fahrrad, das ich haben will.
15: Das wird nicht klappen, Sebastian, weil Kinder, die eben noch kein eigenes Geld verdienen, keinen Kredit bekommen. Nur Erwachsene, die auch arbeiten und monatlich ihr Einkommen haben, können einen Kredit aufnehmen. Die Bank will ja auch sicher sein, dass das geborgte Geld wieder zurückgezahlt werden kann. Monat für Monat bekommt die Bank einen Teil des Geldes wieder zurück. Das ist dann die Kreditrate, die man bezahlen muss, so lange, bis das ganze Geld wieder bei der Bank gelandet ist.
14: Und dann gibt es ja auch noch die Kreditzinsen. Was ist das?
15: Die Banken müssen natürlich auch Geld verdienen. Also werden für das Ausleihen von Geld sogenannte Zinsen verrechnet. Wenn man eine größere Summe Geld ausborgt, so kommt eine ganz schöne Menge an Zinsen zusammen. Man zahlt also viel mehr Geld zurück, als man ausgeliehen hat.
14: Und wenn ich nicht so viel zurückzahlen kann?
15: Ja, dann bist du in ernsten Schwierigkeiten. Die Bank kann sich dann nämlich so einiges von deinen Sachen holen. Auto, Haus, Wohnung.
14: Oder das neue tolle Fahrrad. Das mit dem Kredit muss man sich also gut überlegen. Auch wenn es gut ist, dass die Bank Geld verleiht, man muss alles plus Zinsen zurückzahlen. Da muss ich wohl weiterhin mein Taschengeld für das Fahrrad auf die Seite legen.
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19: Gesund! Eine Orange!
15: Wenn du Radino sagen möchtest, dann schreib ihm doch eine Mail an radino@meinkinderradio.at. 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

0: war ja ein tolles Lied, Radino. Radino? Na, was haben wir denn da für ein T-Shirt-Monster? Mit flatternden Armen und ohne Kopf.
1: Sehr lustig. Mama, ich finde den Ausgang nicht.
0: Na, ist ja auch kein Wunder, wenn du den Kopf in einen Ärmel steckst. Komm, ich helfe dir, mein Schatz.
1: Boah, so ist es besser. Was hast du gesagt?
0: Dass das ein tolles Lied war.
1: Finde ich auch. Und das nächste auch.
0: Na, da bin ich ja mal gespannt.

0: noch nicht vorbei.
1: Ja, Radino?
2: Wir brauchen unbedingt Cola.
1: Wieso brauchen wir bitte unbedingt Cola?
2: Na, weil Cola ja das Klo sauber macht. Und wenn was überbleibt, dann macht das nichts. Das trinkt dann nämlich ich.
1: Cola macht das Klo sauber? Was soll das heißen?
2: Na, das hat die Oma gesagt. Ich hab gefragt, ob sie Cola kauft. Sie hat gesagt, wenn sie Cola kauft, dann nur, um das Klo sauber zu machen. Sie putzt damit die Schüssel. Echt. Aber ihr Klo muss ganz schön dino-dreckig sein. Bei ihr bleibt nie Cola über, sagt sie. Gell, Mama, unser Klo ist nicht so dreckig, oder?
1: Du probierst das auch wirklich mit allen Tricks, Radino. Aber das mit dem Putzen, das klingt eigentlich gar nicht so uninteressant. Mal sehen, vielleicht probieren wir das mit dem Kloputz-Cola wirklich mal aus. Ja, und wenn du beim Putzen hilfst, dann kriegst du vielleicht auch ein Glas an...
2: Kloputzen? Bäh!
1: Tja, hätte sich das auch wieder erledigt.
3: Super!

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Schön, dass du da bist. Lust auf eine kleine Geschichte? Auf ein Abenteuer? Na dann pack mal deine Sachen und geh mit uns mit auf eine kleine Reise. In wenigen Minuten hier bei uns auf mein Kinderradio.

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3: Tanjas Bruder. Tanja hat einen Bruder. Er heißt Ferdinand, aber Tanja nennt ihn Ferdi, weil ihr Ferdinand zu lang ist. Eine Zeit lang hat sie ihn auch Ferdinand genannt, aber damit musste sie aufhören, weil er sich furchtbar darüber aufgeregt hat und Mama und Papa es ihr verboten haben. Ferdi ist 2 Jahre jünger als Tanja, also gerade einmal 3. Tanja ist schon 5 und geht seit 2 Jahren in den Kindergarten. Für Ferdi geht es heute los und er ist sehr gespannt. Beim Frühstück isst er kaum etwas vor lauter Aufregung und wippt die ganze Zeit auf seinem Stuhl. Sein Kindergartenrucksack steht gepackt im Flur. Aber als es losgehen soll, macht er ihn noch einmal auf und kramt die ganzen Sachen heraus. Die Trinkflasche, die Brotdose und einen Dinosaurier. Also natürlich nur einen kleinen Plastikdinosaurier. Ohne den würde er wahrscheinlich nirgendwo hingehen. Nicht mal, wenn dort ein Berg von Süßigkeiten auf ihn warten würde. Und das, obwohl Ferdi Süßigkeiten mag. Klar. Noch mehr mag er aber eben Dinosaurier. Schließlich zieht Ferdi sich seine Schuhe an und die Jacke. Papa fährt mit ihnen zusammen zum Kindergarten. Er wird heute im Kindergarten bleiben, damit Ferdi ihn in der Nähe hat. Am Anfang ist ja alles neu für ihn und Tanja war damals auch froh, dass Mama und Papa am Anfang noch abwechselnd da waren. So war sie nie alleine, bis sie sich unter den Kindern und mit den Erzieherinnen richtig wohl gefühlt hat. Im Kindergarten trennen sich ihre Wege. Tanja ist ein Igel und Ferdi wird ein Fisch. Sie sind also in verschiedenen Gruppen. Tanja findet das nicht schlimm und Mama und Papa haben gesagt, dass Ferdi auf eigenen Beinen stehen soll. Wenn er sich die ganze Zeit an sie halten könne, dann wäre es umso schlimmer für ihn, wenn sie in einem Jahr auf die Schule geht. Sie umarmt Ferdi und Papa, bevor sie in ihrem Gruppenraum verschwindet.
4: »Schönen ersten Tag!« »Wünsch mir Glück, dass ich gewinne.
5: Tanja
3: will ihn noch fragen, wobei er denn

0: Ferdi war erst einmal hier und da hat er nur irgendetwas von einem Preis erzählt und ist wieder abgehauen. Da kommt Ferdi aus seinem Gruppenzimmer.
1: Es gibt gar keinen Morgenpreis, ruft er Tanja zu.
2: Ach, doch nicht Morgenpreis, Morgenkreis. Morgens setzt man sich in den Morgenkreis zusammen. Das habe ich dir doch erzählt.
1: Morgenpreis hast du gesagt, beharrt Ferdi. Aber jetzt gibt es einen. Den ersten hat Anna gewonnen. Ich muss jetzt wieder rein. Langsam müssen ja mal die Süßigkeiten kommen.
0: Und weg ist er. Süßigkeiten? Fragt Papa stirnrunzelnd.
1: Ich habe keine Ahnung.
0: Tanja zuckt mit den Schultern.
1: Tschüss,
0: ruft sie dann und verschwindet wieder im Igelraum. Erst beim Mittagessen trifft sie ihren Bruder wieder.
1: Von deinen Süßigkeiten haben sie hier auch noch nie was gehört,
0: stellt er fest.
1: Hä? Was denn für Süßigkeiten? Ich hab doch nie was von Süßigkeiten erzählt. Klar hast du das. Teller voller Süßigkeiten bringen sie einem, hast du gesagt.
2: Ich habe gesagt, es gibt einen Teller mit leckeren Sachen am Nachmittag. Apfelstücke und Nüsse und manchmal ein paar Rosinen.
0: Brummt Ferdi.
1: Morgen bringe ich selbst welche mit. Ich muss jetzt los, ich will noch den Wurm sehen.
0: Wo ist denn Papa? Fragt Tanja.
1: Zu Hause, er kommt dann, um uns abzuholen,
0: ruft Ferdi und ist verschwunden. Tanja fragt sich, was für einen Wurm Ferdi sehen will. Ob sie noch auf den Spielplatz gehen? Tanja kann es sich kaum vorstellen. Immerhin ist es Ferdis erster Tag. Als Tanja am Nachmittag aus ihrem Gruppenraum kommt, steht Papa an der Garderobe.
1: Ferdi hat dich wirklich weggeschickt?
0: Fragt sie. Weggeschickt, bestätigt Papa. Er meinte, er käme schon klar. Als die Tür zum Gruppenraum der Fische aufgeht, kommt ein zufriedener Ferdi heraus und eine geschaffte Erzieherin.
3: Also das mit dem Morgenpreis bekommen wir hin. Und mit dem Obstteller ist er jetzt auch einverstanden. Aber ich habe keine Ahnung, was für einen Kletterwurm dein Bruder unbedingt sehen will.
1: Ach, vom Kletterturm habe ich ihm erzählt, von dem im Bewegungsraum. Dass er einem auch nie richtig zuhört.
0: Ach. Tanja schüttelt den Kopf, so wie Mama das macht, wenn sie das mit dem Zuhören sagt.
1: Kommt ihr?
0: Ruft Ferdi von der Tür und ist schon auf dem Weg zum Auto.
3: Das kann ja heiter werden, sagt Papa.
1: Du bist doch nur noch die Woche hier,
0: antwortet Tanja und grinst.
1: Ich noch das ganze Jahr.
0: Papa lacht und dann folgen sie Ferdi zum Auto.
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1: Hallihallo und schön, dass du da bist. Du hörst mein Kinderradio mit dem frechen kleinen Radiodinosaurier Radino und mit mir, seiner Mama. Wenn du uns mal was erzählen magst, dann schreib uns doch zusammen mit deinen Eltern eine E-Mail. Radino freut sich da immer sehr darüber. Seine Adresse ist radino@meinkinderradio.at. Und hier ist schon das nächste Lied, das er für dich ausgesucht hat.

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1: Hallo, ich bin's der David. Im Sommer muss man einfach draußen spielen, das ist schon mal klar. Sich gegenseitig ein Frisbee zuzuschmeißen ist zum Beispiel ein super Spiel. So ein Frisbee lässt sich auch ganz leicht selber basteln. Man braucht eigentlich nur zwei Pappteller, eine Schere und Bastelkleber. Als erstes nimmst du dir die Pappteller vor. Die Böden der Pappteller müssen herausgeschnitten werden, so dass nur mehr der Rand überbleibt. Dann bestreichst du die Ränder der Pappteller mit Bastelkleber und klebst sie zusammen. Jetzt muss der Kleber nur noch trocknen. Im Grunde ist das Frisbee jetzt schon einsatzbereit, aber der lustigste Teil kommt ja erst noch. Damit es ein Einzelstück wird, muss das Frisbee noch ordentlich verziert werden. Bemalen oder bekleben, alles ist erlaubt. Und dann wird fleißig hin und her geworfen.
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2: Nein, nein.

0: Hello.
1: Hello.
2: Hello.
1: How are you?
0: I am fine. How are you?
1: I'm fine.
2: I'm fine.
3: I'm fine.
4: Oh, sehr gut. Ist doch nicht schwierig. Englisch kannst auch du.
5: Yeah.

0: Guten Morgen! Juhu, ein neuer Tag! Komm, ich habe uns wieder ganz tolle Lieder und Geschichten mitgebracht.
1: 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Und Peter jetzt alleine.
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7: Aus Altem wieder was Neues machen und das ganz ohne Zauberei. Das klingt doch dinotastisch. Recycling macht's möglich. Aber nur, wenn wir unseren Abfall richtig trennen. Plastik, Metall, Papier, Glas. Du kennst sicher die Tonnen mit den bunten Deckeln. Aus allem, was getrennt darin landet, kann wieder Neues gemacht werden. Das ist dann eben Recycling. Nur aus dem Restmüll nicht. Der ist wirklich Müll. Also hilf auch du mit und schau ganz genau, wenn du etwas wegwirfst, in welche Tonne es gehört. Und weißt du, warum Recycling so wichtig ist? Weil wir damit die Natur schützen und wertvolle Rohstoffe sparen, wie Holz oder Erdöl. Also hilf mit und wirf Abfälle in die richtige Tonne. So kann zum Beispiel aus einer leeren Spülmittelflasche wieder eine neue Spülmittelflasche werden. Zu Hause kannst du die Abfalleimer auch aufpeppen. Male oder klebe Bilder drauf, was hineingehört. Flaschen und Joghurtbecher für Plastik, Zeitungen und Schachteln für Papier. Leider landet immer wieder Müll in der Natur. Wenn du Lust auf ein Abenteuer hast, dann werde Mülldetektiv. Rüste dich mit Handschuhen, Zange und Sackerl aus und befreie die Natur von Müll, der dort nicht hingehört. Wohin damit? Genau, in die richtige Tonne. Coole Tipps und Ideen dazu findest du im Internet auf www.ara, jetzt kommt ein Vierer, kids.at, also araforkids.at.
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2: Was heute wichtig ist, erfährst du von mir. Die Ines hier, hallo.
5: Otto kommt wieder zurück nach Wien. Wer den Namen Otto hört, hat gleich bestimmte Bilder im Kopf. Die Erwachsenen denken an lustige Witze und Parodien, die sie von und mit Otto aus dem Fernsehen oder Kino kennen. Kinder kennen vom lustigen Künstler Otto vielleicht seine Stimme aus Animationsfilmen. Ja, so oder so, der sympathische Otto aus Deutschland betätigt sich künstlerisch auch mit Farbe und Pinsel. Seine Bilder der Ottifanten werden gerade in der Bundeshauptstadt Wien im Museum Albertina ausgestellt. Und weil diese besondere Ausstellung so gut beim Publikum ankommt, besucht Otto das Museum am 18. und am 19. September höchstpersönlich. Kinder, die sich für Kunst und Humor interessieren, können dann bei Otto auch einen exklusiven Workshop besuchen. Dabei gibt der Künstler viele wertvolle Tipps in einem Zeichenkurs. Die Anmeldung dafür ist exklusiv für Family-Card-Mitglieder, am besten online auf www.albertina.at nachschauen. Mittendrin statt nur dabei sind Kinder im Klassenzimmer Staunino. Das ist vor kurzem im alten Kino Mörbisch im Bundesland Burgenland eröffnet worden. Hier können vor allem Schulkinder in richtig spannende Geschichten eintauchen, werden sozusagen ein Teil der Erzählung. Die erste Geschichte in diesem sogenannten immersiven Klassenzimmer heißt Demokratino. Und hier reisen die Kinder gemeinsam mit dem Zauberlehrling Max in ein Fantasieland, das ein selbsternannter Herrscher übernehmen will. Kinder im Alter von 9 bis 12 Jahren erleben in dieser Geschichte, was es bedeutet, wenn jemand anderes alleine alles entscheidet und wie man gemeinsam dagegen wirken kann. Der bekannte Kinder- und Jugendbuchautor Thomas Breziner hat sich diese spannende Story von Demokratino ausgedacht. Übrigens, ab dem 22. Oktober können Schulklassen das neue Klassenzimmer Staunino in Mörbisch bis Jahresende kostenlos besuchen kommen. Wie Haie uns in Zukunft bei starken Unwettern helfen können, das haben Forscherinnen und Forscher in den USA herausgefunden. Die haben bestimmte Haiarten wie Makos, Hammerhaie oder auch junge weiße Haie mit sogenannten Sensoren auf ihrer Rückenflosse ausgestattet. Ja, und damit können sie dem Forschungsteam wertvolle Informationen liefern. Nämlich, wenn es darum geht, welche gefährlichen Stürme wie Hurricanes sich uns nähern. Haie können dazu echten Helfern werden. Sie legen nämlich weite Strecken im Meer zurück und sammeln dabei Daten aus Meeresregionen und Tiefen, die für Forschende nur schwer erreichbar sind. Außerdem tauchen sie regelmäßig auf und können so viel Wissenswertes zu Wassertemperatur, Tiefe und Salzgehalt des Wassers geben. Alles wichtige Informationen, um mehr über unsere Ozeane zu erfahren und uns früher vor mächtigen Unwettern zu warnen.
12: Hallo, ich bin die Mimi. Kinder und Erwachsene verwenden nicht immer dieselben Wörter, wenn sie sich unterhalten. Immer wieder entstehen Jugendwörter, die vor allem jüngere Menschen benutzen. An der Kinder-Uni Wien habe ich im Juli an einem Workshop über Jugendsprache teilgenommen. Und zwar unter dem Titel »Digga, wie redest du?« »Digga« sagen Jugendliche zueinander, wenn sie sich unterhalten. Es heißt so viel wie »Kumpel«. In Österreich wird auch heuer wieder das Jugendwort des Jahres gewählt. Die endgültige Entscheidung gibt es im Oktober. Das Jugendwort aus dem vorigen Jahr, also 2025, war das crazy. Es heißt ganz einfach okay, wirklich arg oder heftig.
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13: Hallöle, hier ist André und heute geht's um den Buchstaben C wie Chatten. Chatten ist eigentlich ganz schnell erklärt, denn das bedeutet einfach so viel wie quatschen. Das, was wir alle jeden Tag machen. Nur, dass man beim Chatten im Internet sein muss und man sich im Internet miteinander unterhält. Früher hat man sich einfach nur Textnachrichten geschrieben. Mehr hat einfach noch nicht funktioniert im Internet. Heute kann man im Internet schon miteinander schreiben, sprechen oder sogar sich über ein Video sehen. Das alles ist Chatten. Und es müssen nicht nur zwei Menschen sein. Es können sich ganz viele Menschen auf unterschiedlichste Weise gleichzeitig im Internet miteinander unterhalten. Ganz egal, wo sie auf der Welt gerade sind. Hauptsache, man ist im Internet. Beim Chatten sollte man aber auch ein bisschen aufpassen. Gerade wenn man den anderen nicht kennt, mit dem man gerade schreibt. Es gibt nämlich Menschen, die einem ganz schön viel Blödsinn erzählen. Und das sind dann Dinge, die überhaupt nicht stimmen. Und manchmal fallen sogar Schimpfwörter. Wenn man den anderen nicht sieht, dann fällt es nämlich manchen Menschen leichter, über etwas oder über irgendjemanden zu schimpfen. Und das finden wir überhaupt nicht nett. Deswegen, glaub nicht alles, was dir erzählt wird, und vor allem, wenn dir etwas komisch vorkommt, dann sag es bitte unbedingt deinen Eltern.
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16: Schau, Mama, da ist die Kiste mit den Liedern für diese Stunde.
18: Sehr gut, Radino. Da bin ich ja mal gespannt. Jetzt fängt sie eh schon an, die neue Stunde von Aufwachen mit Radino. Viel Spaß.

0: war wieder dino-tassische Musik hier bei uns. Du hörst Radino, mein Kinderradio. Radino, schau mal, da drüben sitzt schon jemand ganz fleißig am Mikrofon.
1: Stimmt, der ist schon bereit für die riesengroße Party mit dino-tassischer Musik hier bei mein Kinderradio. Hallo, lieber André.
2: Hallöle! Ja, ich bin schon super gut gelaunt, weil ab 4 am Nachmittag steigt hier bei uns auf Radino, mein Kinderradio, wieder eine riesengroße Party. Und zwar in Radinos Minidisco. Wie viele Kinder natürlich auch schon wissen, ja, die Wartezeit ist schon recht lange, wenn man mit dabei sein möchte bei den Kindertelefonaten.
1: Ja, da warten ja Millionen hundert der Zitronenkinder.
2: Ja, sind nicht ganz so viele, aber schon so, dass man einige Monate warten muss. Deshalb kann man natürlich auch Sprachnachrichten schicken, und zwar über Radinos gratis Handy-App. Und für heute Nachmittag habe ich schon voll viele bekommen. Wollen wir uns jetzt vielleicht schon mal ein paar gemeinsam anhören, Radino?
1: Ja, das machen wir. Achtung, Achtung, jetzt kommt wieder eine dino-tastische Sprachnachricht.
3: Hallo, ich bin der Luca und ich wohne im Appenzellerland. Und ich bin 4 Jahre alt. Ich würde gerne das Auswahlspiel spielen. Tschüss!
4: Hallo Radino, ich heiße Milo, bin 6 Jahre alt, wohne über Oberösterreich. Jetzt möchte ich mal alle meine Freunde grüßen. Leo, Mama, Papa, Oma, Opa, Tanten, Onkel, Cousine, Schwester.

0: Na, das war doch wieder ein tolles Lied hier auf Mein Kinderradio. Du hörst Aufwachen mit Radino, die erste Sendung des Tages. Radino und ich, seine Mama, begleiten dich durch den ganzen Tag hier auf Mein Kinderradio. Morgens heißt's Aufstehen mit Radino. Dann machen wir es uns gemütlich zu Hause bei Radino. Am Nachmittag ist dann Radinos Spielzeit. Danach kommt die tolle Minidisco mit André und am Abend heißt's Schlafen gehen mit Radino. Und ganz am Abend, wenn du bereits im Bett bist, dann gibt's hier eine Entspannungszone für die Großen. Also wann auch immer du uns einschaltest, wir sind da.
1: Und ich bin auch da.
0: Ja, wenn du nicht gerade die Keksdose plünderst oder deinen Mund mit Müsli vollstopfst.
2: Oma sagt immer, Frühstück ist die dino-wichtigste Mahlzeit des Tages.
0: Ja, aber nicht durchgehend vom Aufstehen bis zum Mittagessen. Naja, mein kleines Müsli-Monster, spiel uns doch lieber gleich ein neues Lied.
2: Na klar.

Juhu, heute mache ich einen Ausflug mit meiner Oma und ich freue mich schon so drauf, weil heute hat sie Zeit, sagt sie. Heute ist ja Wochenende. Eigentlich arbeitet die Oma gar nicht mehr und deshalb müsste sie eigentlich ja immer Zeit haben. Aber die Oma sagt, sie hat nie Zeit für irgendwas. Komisch. Aber heute hat sie Zeit. Juhu, aber jetzt bin ich ja noch da. Und für dich spiele ich jetzt das nächste Lied.

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0: Geburtstagslied nur für dich auf mein Kinderradio.
1: Für alle Menschen, die in diesem Jahr Geburtstag haben, singen wir jetzt unser Geburtstagslied.

0: Mama, wo ist mein Piratenhut?
1: Radino, woher soll ich das jetzt wissen? Du hast ihn doch gerade noch aufgehabt.
0: Genau, und jetzt ist er weg.
1: Ja, vielleicht hat ihn ja doch ein Zauberer weggezaubert.
0: Aber jetzt gibt's ja gleich die Geschichte und da brauche ich den Hut.
1: Aber Schätzchen, wer sagt denn, dass es eine Piratengeschichte wird? Das kann ja alles Mögliche sein. Und dafür musst du dich jetzt wirklich nicht verkleiden. Also zuhören kannst du sicher auch ohne Hut. Und wenn du ihn jetzt findest, dann ist gut. Wenn nicht, dann wirst du wahrscheinlich später eh drüber stolpern. Also ich würde sagen, freu dich einfach mit den Kindern auf eine spannende Geschichte. Davor gibt's noch zwei Lieder zum Mitsingen für euch.

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3: Der heimliche Ausritt. Lukas rennt so schnell er kann. Vorbei am Wohnhaus, der alten Holzscheune und dem kleinen Kuhstall. Aus dem Weg, ruft Lukas. Empört, gackernd und flügelschlagend suchen die Hühner das Weite, als er über den Hof flitzt. Hinten, auf dem Feld, ist Lukas' Mutter bei der Heuernte. Lukas ruft und winkt. Der Traktor brummt und dröhnt. Endlich bemerkt Lukas' Mutter ihn. Seufzend dreht sie den Zündschlüssel um. Und mit einem letzten Blubbern wird es still. Hast du Pummel gesehen? Oder Ben, der ist nämlich auch weg, ruft Lukas. Lukas' Mutter schüttelt den Kopf. Nein, gestern Abend war Pummel noch in ihrem Stall und mit Ben hast du doch vorhin noch gespielt. Pummel ist das Pony von Lukas. Eigentlich heißt Pummel Pegasus. Aber das kann kein Mensch aussprechen. Jedenfalls Lukas nicht. Und Pummel passt auch viel besser, findet er. Wenn Ben auf Pummel geritten ist, ohne mich zu fragen, kann er was erleben, schreit Lukas. Lukas' Mutter verdreht die Augen. Müsst ihr beiden denn immer streiten? Lukas läuft durchs ganze Dorf. Und niemand hat Pummel gesehen. Verzweifelt setzt er sich auf einen Baumstamm. Wo kann er nur sein? Noch nie ist Pummel weggelaufen. Steckt wirklich sein Bruder Ben dahinter? Lukas denkt an den Streit von heute Morgen. Nur aus Versehen war er gegen Bens Ritterburg gekommen. Dass dann alle Figuren umgefallen sind, war doch keine Absicht. Immer muss Ben sich gleich so aufregen. Wütend tritt Lukas gegen den Baumstamm. Lukas geht noch einmal zurück zum Pferdestall. Und richtig, in der feuchten Erde sieht er die Hufspuren von Pummel. Die hat er vorhin gar nicht bemerkt. Die Spuren führen direkt in den Wald hinein. Lukas macht sich auf den Weg. Dort, wo der Pfad enger wird, sieht er abgeknickte Zweige. Aber noch immer kein Pummel weit und breit. Und natürlich auch kein Ben. Ben beugt sich tief über Pummels Rücken. Schneller, Pummel, treibt er das Pony an. Ben ist immer noch sauer auf Lukas. Dieser verflixte Kerl. Immer muss er anfangen zu streiten. Aber jetzt wird er sich ganz schön umgucken, wenn Pummel nicht da ist. Begeistert trabt Pummel durch den Wald. Er jedenfalls freut sich über den Ausritt. Beim kleinen Teich teilt sich der Weg. Links führt er weiter durch den Wald, rechts geht es über eine Wiese zu einem kleinen Bach. Eigentlich nehmen sie ja immer den Waldweg, denn der andere Pfad ist oft viel zu rutschig zum Reiten. Entschlossen lenkt Ben Pummel nach rechts. Heute bestimmt er, wo es lang geht. Gemächlich reiten sie über die Wiese. Pummel schnappt rechts und links nach Grasbüscheln. Und auch Ben fühlt sich großartig. Sogar sein Ärger über Lukas verfliegt langsam. Da hinten kann er schon den Bach sehen. Genau das richtige Plätzchen für eine Pause.

Wald. Allein ist es hier richtig unheimlich. Wo stecken nur Pummel und Ben? Da! Was war das? Etwas im Gebüsch raschelt gespenstisch laut. Lukas schielt ängstlich zur Seite. Dann lacht er erleichtert auf. Nur ein Vogel, der im Laub nach Würmern sucht. An der Weggabelung entdeckt Lukas Hufspuren. Und nach einer kleinen Weile hört er ein lautes Schnauben. Das klingt wie Pummel, denkt Lukas. Und auf einmal hat er keine Angst mehr. Als Lukas zum Bach kommt, ist er immer noch ein bisschen sauer auf Ben. Doch vor allem erleichtert, als er sieht, dass Pummel friedlich am Ufer grast. Und dann entdeckt Lukas Ben. Und der letzte Ärger verfliegt. Mitten im Bach sitzt Ben nämlich pitschnass im Wasser. Lukas hält sich den Bauch vor Lachen und ruft, »Was machst du denn da?« Ben grinst schief. »Das siehst du doch«, sagt er verlegen. »Bist du sauer?« »Nö«, sagt Lukas. »Jetzt nicht mehr.«

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0: Hallo.
1: Alles okay, mein Schatz?
0: Ja, ich freue mich so, weil es ist wieder ein neuer Tag hier auf mein Kinderradio.
1: Stimmt, ein ganzer langer Tag wartet auf uns mit viel Musik und vielen Spielen.
0: Und vielen Streichen.
1: Radino, bring die Kinder daheim nicht auf solche Ideen. Du könntest dich aber anders betätigen. Zum Beispiel könntest du deine Zähne putzen oder dein Bett machen oder deine Socken anziehen,

0: Was meinst?
1: Bäh, Zähneputzen geht nicht. Ich esse ja gleich was. Bett machen ist urdiene unnötig, weil ich ja eh wieder schlafen gehe am Abend. Und Socken finde ich keine. So ist das.
0: Mein Schatz, das sehe ich aber ganz anders. Jetzt werden mal die Zähne geputzt, weil im Moment gibt's sicher so schnell nichts zum Essen. Über das Bettenmachen braucht man gar nicht diskutieren. Und Socken suchst du am besten in deiner Sockenlade. Da verstecken sie sich nämlich meistens vor dir. Und wenn du das alles schnell erledigst, dann bist du auch rechtzeitig wieder da fürs Kopfkino. Also für eine Stunde lang Geschichte hier auf mein Kinderradio. Das ist um 8. Also das sollte doch zu schaffen sein.
1: Mal sehen. Als kleiner Dino hat man so urdino schwer.
0: Oh ja, du bist schon ein armer Tropf. So, und jetzt ab, mein Schatz. Ich spiele hier inzwischen das nächste Lied, okay?

0: Hallo, du zu Hause, ne? Bist du auch so ein Ausflügler wie unser Radino? Der möchte am liebsten dauernd was unternehmen. Rauf auf die Berge, rein ins Museum, runter in die Höhle, ganz egal. Hauptsache, es ist immer wieder was los. Wahrscheinlich sitzt er jetzt schon wieder irgendwo in einer Ecke und hört ganz genau zu, was in der nächsten Zeit so los ist, damit wir wieder was unternehmen können. Hier kommen nämlich ein paar Tipps für ihn, aber natürlich auch für dich.
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2: Hallihallo, da ist die Ines. Rund um den Salzburger Dom in der Stadt Salzburg findet von 23. bis 27. September der Ruperti-Kiertag statt. Auf dem Residenzplatz, dem Alten Markt, dem Mozartplatz, dem Domplatz und dem Kapitelplatz gibt es Brauchtum, Handwerksmarkt und ein Unterhaltungsprogramm für die ganze Familie. Welche und wie viele Sprachen gibt es eigentlich? Wenn du in der Landeshauptstadt Graz im Bundesland Steiermark zu Hause bist, dann komm doch am 25. September ab 9 Uhr vormittags zum Grazer Sprachenfest am und um den Schlossbergplatz. Theater, Musik und Tanz sowie Sprachenstadtspaziergänge, eine Sprachenschatzsuche und vieles mehr erwarten dich und deine Familie. Feiere gemeinsam den Europäischen Tag der Sprachen und das alles kostenlos. Oft ist es nicht so einfach, in der Schule mit den Gedanken bei der Sache zu bleiben. Das kannst du aber üben. Wie das geht, lernst du im Wien-Museum am Karlsplatz in unserer Bundeshauptstadt Wien. Am 26. September zwischen 11 Uhr vormittags und 4 Uhr am Nachmittag. Einlass ist zu jeder vollen Stunde. Ja, und wenn auch du eine dinotastische Veranstaltung weißt, dann gib uns doch gerne Bescheid auf www.meinkinderradio.at.
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6: 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Zwei Schnecken wollen über die Straße. Sagt die eine, die Straße ist frei, wir können drüber gehen. Sagt die andere, bist du verrückt? In 2 Stunden kommt der Schulbus.
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9: Was ist los in Österreich und der Welt? Du erfährst es hier bei mir. Die Ines hier. Hallo, servus. Ein Flohmarkt von und für Kinder findet schon bald im Wurstelbrater statt. Der ist ja in unserer Bundeshauptstadt Wien und da können am 20. September Kinder wie du ihre gebrauchten Spiele, Spielsachen, Stofftiere oder auch das eine oder andere Kleidungsstück verkaufen. Mit bis zu 250 Verkaufsständen wird der Kinderflohmarkt im Wurstelbrater sehr abwechslungsreich und bunt, sowohl für die jungen Flohmarkthändlerinnen und Händler als auch für alle interessierten Kinder, die gern was Neues, Gebrauchtes haben wollen. Ja, und mit der Teilnahme am Flohmarkt wird auch noch ein sehr wichtiges Projekt unterstützt. Jede Standgebühr kommt dem Sterntaler Hof im Bundesland Burgenland zugute. Das ist ein Verein, der sich um chronisch und sterbenskranke Kinder in Österreich einsetzt. Gutes tun und dabei selbst etwas Schönes finden. Anmelden zum selber Flohmarkt machen kann man sich für eine Standgebühr von 15 Euro per E-Mail an kinderflohmarkt@braterwien.com. Am besten mit Vor-, Nachname und Geburtsjahr des Kindes. Gemeinsam miteinander gegen Kinderarmut. Ein gemütliches Bett, genügend Essen und Trinken, Spielzeug aller Art und eine große Auswahl an Kleidungsstücken. Vermutlich ist all das für dich ganz normal. Es gibt jedoch sehr viele Kinder und Jugendliche in Österreich, bei denen all diese Dinge kaum vorhanden sind. Weil ihre Eltern wenig Geld verdienen, leben sie in Armut und werden von anderen deshalb oft auch ausgegrenzt. In der Bundeshauptstadt Wien soll nun ein neues Projekt des Vereins Volkshilfe dafür sorgen, dass Kinderarmut für mehr Menschen sichtbar wird. Man will in Gesprächen und Begegnungen ein Miteinander schaffen, damit viele mehr über die Unterstützung der Volkshilfe für betroffene Familien und Kinder erfahren. Der Verein Volkshilfe lädt daher am 16. September zu einem gemeinsamen Miteinander im Wiener Resselpark ein. Bei Essen und Trinken und einem bunten Kulturprogramm will man soziale Projekte vorstellen und auch freiwillige Spenden sollen diesen zugutekommen. Eine weltweit bedrohte Vogelart hat in Österreich wieder eine neue Heimat gefunden. Der Kaiseradler ist ein sehr großer Greifvogel mit dunkelbraunem Gefieder, einem goldgelben Kopf und auffälligen weißen Schulterflecken. Erst seit wenigen Jahrzehnten ist er wieder in Österreich beheimatet und hält sich da vor allem in den Bundesländern Niederösterreich und Burgenland auf. Hier findet der Kaiseradler weite Landschaften und große hohe Bäume, in denen er sein Nest bauen kann. Laut Matthias Schmidt, Greifvogelexperte beim Verein BirdLife Österreich, gibt es in diesem Jahr 68 Reviere des Kaiseradlers. Und in 53 davon sind tatsächlich auch Jungvögel ausgebrütet worden. Vor allem im Nordburgenland und im Wiener Becken ist der Bruterfolg des Kaiseradlers besonders gut gewesen. Und 3 Jungvögel haben da auch aus ihrem Nest ausfliegen können.
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1: Heute wird's richtig dreckig. Aber zuerst mal ein Hallo an alle vor den Lautsprechern. Schön, dass du wieder Radinos Werkstatt eingeschaltet hast. Du fragst dich sicher, warum es dreckig wird. Ganz einfach. Wir bauen heute unsere eigene Matschküche. Von Matsch steht zwar nicht in der Bauanleitung, aber ohne geht's ja nicht. Die Matschküche ist aber schon ein größeres Projekt. Dafür braucht man schon ein bisschen Zeit.
10: Ja, aber wir haben's ja nicht eilig. Wichtig ist, dass wir sorgfältig arbeiten und nichts überstürzen.
1: Und uns an die Bauanleitung halten. Und da steht auch, was wir zum Bauen brauchen. Eine Möbelpalette, 2 mittlere Obstkisten, jede Menge Schrauben und ein Hundenapf wird unser Waschbecken. Die komplette Liste gibt's wie immer in der Bauanleitung, zu finden auf der Mein Kinder Radio Webseite. Aber wir beginnen wie immer am Anfang. Los geht's!
10: Ja, der Anfang ist auf jeden Fall, dass wir mal alles zurechtlegen, was wir für die Matschküche brauchen. Es gibt ja nichts Blöderes, als wenn man mittendrin draufkommt, dass etwas fehlt und man deswegen nicht weitermachen kann. Für die zugeschnittenen Holzstücke fragt man am besten beim Holzzuschnitt im Baumarkt nach. Dann kann man sich daheim voll und ganz auf das Zusammenbauen konzentrieren.
1: Gut, dass wir das schon gemacht haben. Da können wir gleich mal mit dem Zusammenbauen beginnen. In der Bauanleitung steht, dass die Obstkisten die Füße sind. Ist das nicht ein bisschen nieder?
10: Ja, nicht, wenn man sie dreht und dann so aufstellt. Erstens haben wir dann eine perfekte Höhe und zweitens hat man dann gleich links und rechts ein Regal, wo man seine Sachen reingeben kann. Auf die beiden Obstkistenfüße wird dann die Arbeitsplatte, die wir beim Holzzuschnitt zuschneiden haben lassen, aufgesetzt und angeschraubt.
1: Das schaut ja schon mal gut aus.
10: Ja, das finde ich auch. Jetzt können wir schon mit der Stichsäge das Loch für die Spüle aussägen. Dazu zeichnen wir zuerst unser Loch an und bohren mit dem Holzbohrer ein 10 mm Loch hinein. So, das ist jetzt unser Startpunkt für die Stichsäge. Nach dem Ausschneiden müssen wir noch alle rauen Stellen glatt schleifen. Das ist wieder eine Aufgabe für dich, hätte ich gesagt.
1: Das weiß ich doch. Deswegen habe ich mir schon mal das Handpapier geschnappt. Und schön glatt schleifen.
10: Aber schau wirklich genau, dass nirgendwo mehr Splitter oder Späne wegstehen, woran man sich verletzen könnte.
1: Wird gemacht. Boah, das ist aber ganz schön anstrengend. Gibt's dafür nicht auch eine Maschine?
10: Sicher, aber wenn man mit der Hand arbeitet, dann wird das Ergebnis viel genauer. Es dauert zwar ein bisschen länger, aber ich bin mir sicher, du schaffst es.
1: Na gut, aber das nächste Mal schleifst dann wieder du. Immer schön abwechseln. Jetzt geht's aber weiter nach Plan. Ich bin schon gespannt, was mit der Palette passiert.
10: Ja, das war ein gutes Stichwort. Darum kümmern wir uns jetzt. An die Palette bringen wir die Konstruktionshölzer an. Die Konstruktionshölzer entsprechend der Skizze vorbohren und mit je drei Schrauben vorne und außen bündig auf den drei mittleren und den drei unteren Palettenklötzen verschrauben. Wer das jetzt nicht verstanden hat, kein Problem. In der Anleitung sieht man es dann ganz genau mit den Bildern.
1: Wenn man sieht, wo es hinkommt, dann ist es eigentlich gar nicht mehr so kompliziert.
10: Du hast recht. Eine gute Anleitung ist eigentlich schon die halbe Miete. Übrigens, mit diesen Konstruktionshölzern entstehen zwischen den Palettenklötzen Fächer für die verschiedensten Dinge.
1: Ah, du meinst doch wohl Matsch, oder?
10: Ja, wenn du der Meinung bist, dass da Matsch rein muss, okay. Aber zuerst bauen wir mal fertig. Die Palette schrauben wir jetzt mit unserem Tisch zusammen. So ergibt sich auch gleich eine Rückwand und die ganze Küche steht richtig stabil.
1: Jetzt haben wir ja schon fast alles von unserem Material verbaut. Es bleibt nur mehr dieses runde Holz übrig. Haben wir das vielleicht irgendwo vergessen?
10: Nein, nein, schau mal in der Bauanleitung. Da steht's doch. Diesen Rundstab montieren wir mit den Halterungen oben an die Palette. Dort kann man dann auch nochmal Küchenutensilien draufhängen. Und nein, ich meine nicht den Matsch.
1: Und jetzt Wassermarsch!
10: Stopp. Du willst ja sicher länger was von deiner Matschküche haben, oder? Damit sie auch lange hält, sollten wir vorher noch einen Holzschutz auftragen.
1: Das dauert ja noch ewig, bis ich damit spielen kann.
10: Ja, richtig, aber dann dafür länger.
1: Alles klar, na dann noch schnell anstreichen. Und wer selber eine Matschküche baut, der kann uns gerne Fotos davon schicken. An radino@meinkinderradio.at.
10: Ja, da würden wir uns sehr freuen. Und ich find's schön, dass du wieder mit dabei warst. Viel Spaß und bis zum nächsten Mal.
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12: Es gießt wie aus Kübeln und ein Sturm umtost den Leuchtturm von Pontypendi. Drinnen versucht Charlie, das Leuchtfeuer zu reparieren.
13: Warum willst du denn bloß nicht mehr leuchten, du blödes Licht?
12: Plötzlich sieht Charlie, wie eine der Scheiben bricht. Nun springt auch noch die Tür auf.
13: Nein! Komm schon!
12: Charlie versucht, sie zu schließen. Doch er stürzt. Dabei hält er sich gerade noch am Geländer fest und ruft in sein Handy.
13: Oh,

0: Conti Pendi in Gefahr. Da kommt auch schon die Feuerwehr. Es wird auch höchste Zeit, denn lange kann sich Charlie nicht mehr halten.
1: Sam!
0: Charlie hat nicht mehr viel Kraft. Sam lenkt Jupiter vor den Eingang des Leuchtturms.
2: Ich bin hier oben!
0: Feuerwehrmann Elvis leuchtet mit der Taschenlampe nach oben.
3: Oh nein!
4: Verflixter Funkenflug! Halte durch, Charlie! Der Wind ist zu stark für den Einsatz von Leiter oder Hubschrauber.
5: Aber wie sollen wir deinen Bruder dann von da oben runterholen?
4: Er muss im Lichtkegel bleiben. Ich komme rauf, Charlie!
0: Feuerwehrmann Sam rennt los und stürmt nach oben.
2: Mach schnell! Ich kann nicht länger!
0: Da lässt Charlie los, doch...
4: Ich hab dich!
0: Feuerwehrmann Sam zieht seinen Bruder über das Geländer.
4: Das war knapp. Du solltest zukünftig lieber eine Sicherungsleine tragen, Charlie.
2: Danke, Sam, das werde ich. Aber das ist noch nicht alles. Wenn das Leuchtfeuer nicht bald wieder funktioniert, könnten die Schiffe bei diesem Sturm leicht auf Grund laufen.
4: Ich weiß schon was. Sam an Elvis. Stellt Jupiter so hin, dass man das Licht vom Wasser aus gut sehen kann, bis wir die Lampe im Leuchtturm repariert haben. Die Seeleute brauchen uns, um nicht vom Kurs abzukommen.
5: Geht klar, Sam!
0: Feuerwehrmann Elvis lenkt Jupiter an den Rand der Klippe. Dann schaltet er das Fernlicht an.
2: Die Lampe ist da vorne drin, Sam. Ich verstehe nur nicht, wieso sie nicht geht.
4: Gib mir mal einen Schraubendreher, Charlie. Siehst du dieses grüne Kabel?
0: Während Feuerwehrmann Elvis unten gespannt wartet, repariert Feuerwehrmann Sam das Leuchtfeuer und... Er hat es geschafft.
4: Ja!
5: Hurra! Gut gemacht, Sam!
2: Ganz toll, Sam! Ich danke dir!
0: Das Leuchtfeuer funktioniert wieder und wirft sein Licht aufs Meer hinaus. Einen Monat später in der Feuerwache.
6: Und natürlich erinnere ich mich daran, was für ein Gesicht er machte, als er sich wieder in den Löschzug setzte. Daher bereitet mir diese Aufgabe auch besonders große Freude. In der Dienstzeit eines...
7: Wer ist denn dieser Mann da, der neben Hauptfeuerwehrmann Steel steht?
8: Das ist Hauptbrandmeister Boyce. Er ist aus Newtown gekommen, um eine Medaille zu verleihen, sagt mein Dad.
6: Es zu erringen gibt. Vor einem Monat wütete dieser Sturm und ein Feuerwehrmann hat damals ein wahres Bravourstück vollbracht. Mit seinem Mut stellt er ein Vorbild für uns alle dar.
9: Hört, hört!
6: Und ich bitte unseren Helden nun, vorzutreten.
0: Feuerwehrmann Elvis tritt vor.
6: Doch nicht du, Quidlington. Feuerwehrmann Sam.
5: Oh, Entschuldigung, Sir.
4: Mach dir nichts draus. Du kriegst auch irgendwann eine.
9: Es ist mir eine große Freude, dir diesen Orden verleihen zu dürfen für außergewöhnliche Tapferkeit. Sam, du machst der Feuerwehr alle Ehre.
0: Alle klatschen. Tom pfeift durch die Finger.
6: Nun mal ruhig, jetzt reicht es aber damit.
4: Danke schön, Sir. Aber das gehört doch alles zu meinem Job. Und ohne mein Team hätte ich das sowieso nie geschafft.
6: Da triffst du den Nagel auf den Kopf.
5: Heißt das, ich werde auch eine Medaille bekommen?
6: Nein, Quidlington. Das heißt, es ist Zeit für dich, Tee aufzusetzen. Ja. Sie bleiben doch noch auf eine Tasse Tee, Sir.
5: Sehr gern.
0: Am Hafen steht Mike unterdessen auf einem Dach und repariert ein Windrad.
8: Hallo, Mike! Möchtest du vielleicht etwas zu trinken? Es ist ja so heiß heute.
10: Oh, danke, Gwendolyn. Ich weiß wirklich nicht, was die mit einem Windrad da oben wollen. Es weht doch kein Lüftchen.
8: Na, aber es wird bald ein Sturm aufziehen. Das weiß ich genau. Da wird der Seetank wie jetzt ganz feucht.
10: Ja, alles klar. Ich hätte nie gedacht, dass es heute so heiß.
0: Da fällt Mike plötzlich vom Dach.
8: Mike? Oh.
10: Hilfe!
8: Mike!
10: Hilfe!
0: Essen in der Feuerwache.
4: Ja, Sir? Mir wurde gesagt, Sie wollen mich sprechen. Worum geht es denn?
9: Ich hätte dir da ein sehr interessantes Angebot zu machen.
6: Ja, Hauptbrandmeister Beuys und ich haben damals dieselbe Schulbank gedrückt.
5: Und wieso wurde er Hauptbrandmeister und Sie nicht? Hat er denn so viel mehr gewusst?
6: Papalapap. Ich bin nur kein Schreibtischtyp. Ich will da sein, wo es wirklich brennt.
0: Feuerwehrfrau Penny blickt aus dem Küchenfenster.
8: Worüber die sich wohl unterhalten?
9: Sam, ich hätte da einen Vorschlag für dich. Denn du wärst genau der Mann, der das neue Spezialeinsatzteam in U-Town leiten könnte.
4: Was? Leiten? Wie ein Hauptfeuerwehrmann?
9: Na, aber ja. Ich meine, du könntest sogar irgendwann Hauptbrandmeister werden. Genau wie ich.
4: Ich weiß gar nicht, was ich sagen soll, Sir.
9: Sag gar nichts, Sam. Unterschreib einfach.
0: Während auch Hauptfeuerwehrmann Steele das Gespräch beobachtet, erhält die Notrufzentrale eine Faxnachricht.
6: Mike Flood ist vom Bootshausdach ins Hafenbecken gefallen? Oh, so ein Schussel!
0: Hauptfeuerwehrmann Steele gibt Alarm. Feuerwehrfrau Penny sprintet sofort los.
4: Entschuldigung, Sir.
6: Sam, Mike Flood ist vom Dach des Bootshauses in den Hafen gefallen.
4: Hört sich nach einem Einsatz für Neptun an, Sir.
6: Ganz recht. Penny, du musst dich beeilen.
8: Schon dabei, Sir.
6: Sam, aber fix, ja.
4: Schon unterwegs, Sir.
0: Feuerwehrmann Sam und Feuerwehrfrau Penny schnappen sich ihre Helme und schon sitzen sie im Feuerwehrauto.
8: Was ist denn das für ein Zettel, Sam?
4: Das erkläre ich dir nachher, Penny.
0: Feuerwehrmann Sam lenkt Jupiter auf der Hauptstraße Richtung Hafen.
9: Ein wirklich guter Feuerwehrmann, den Sie da haben, Steele.
6: Ja, Sir. Und hier in Pontypandy sind wir alle sehr stolz auf ihn.
0: Jupiter ist unterwegs. Feuerwehrmann Sam steuert ihn mit Vollgas durch die engen Gassen von Pontypandy. Natürlich kennt er den Weg auswendig und verliert deshalb auch keine Zeit. Und so dauert es nicht lange, bis die beiden am Hafen ankommen.
8: Sam, Penny, ein Glück, dass ihr so schnell da seid.
4: Keine Angst, Gwendolyn, das haben wir gleich.
0: Und schon sind die Feuerwehrleute in ihre Tauchanzüge geschlüpft.
4: Komm mit, Penny. Mike wird sich nicht mehr lange über Wasser halten können.
8: Ich bin bereit, Sam.
0: Feuerwehrfrau Penny steht am Lenkrad von Neptun.
8: Es geht los, Sam. Halt dich gut fest.
0: Während die beiden mit dem Rettungsboot losfahren, kann sich Mike gerade noch über Wasser halten.
2: Hier vorn!
4: Ruhig, Mike. Wir holen dich da schon raus. Wow, Mike. Du hast wohl wieder zu viel genascht.
0: Feuerwehrmann Sam zieht Mike ins Boot.
2: Nein, das liegt nur an meinem schweren Werkzeuggürtel. Eigentlich war es ja ganz erfrischend, ein kleines Bad zu nehmen. Es ist ja so derartig heiß in letzter Zeit.
0: Ein wenig später sitzt Mike schon wieder in seinem Wagen.
2: Tja, jetzt muss ich mich aber mächtig beeilen. Ich muss nämlich unbedingt noch die Glastür vom Leuchtturm reparieren.
4: Aber komm nicht auf die Idee, da runterzufallen.
8: Sam will keine Gewohnheit daraus machen, Heldenorden zu sammeln.
2: Na klar, na dann, ciao.
4: Fahr vorsichtig, Mike.
8: Mach's gut. Also, nun erzähl schon, was hat Hauptbrandmeister Beuys dir da gegeben?
4: Er hat mir vorgeschlagen, Hauptfeuerwehrmann zu werden in Newtown.
8: Hey, nicht schlecht, Chef von einer ganzen Feuerwache. Und wann musst du zusagen?
4: Ich muss noch heute eine Entscheidung fällen.
8: Oh, tja, ganz Pontypandy wird dich vermissen, Sam.
4: Ja, genauso wie ich Pontypandy.
11: Ein herrlicher Tag, was, Sam? Ich gehe heute mit den Pontypandy-Pfadfindern in den Wald, zelten.
4: Sehr schön, Trevor. Aber ich fürchte, ihr dürft dort kein Lagerfeuer machen. Es ist alles so vertrocknet. Schon ein Funke könnte einen Waldbrand auslösen.
11: Das ist überhaupt kein Problem, Sam. Ich bin schließlich Extremabenteurer. Wiedersehen.
4: Viel Spaß, Trevor.
8: Alles Gute.
4: Wusstest du, dass Trevor ein Extremabenteurer ist?
8: Wer hätte das gedacht?
0: Zur gleichen Zeit im Laden von Dillis.
12: Oh, vielen Dank für die Einladung zum Zelten, Tante Dillis.
13: Oh, nichts zu danken, Derek. Es ist so schön, dass Normans Cousin dabei ist. So, ist alles bereit? Trevor wird jede Sekunde vorbeikommen.
12: Keine Sorge, Tante Dillis. Die Pontypandy-Pfadfinder sind jederzeit bereit.
14: Bist du wirklich sicher, dass wir den Lufterfrischer mitnehmen müssen?
13: Unbedingt! Im Wald gibt es so viele hässliche Gerüche. Allein schon von euch Kindern.
14: Haha.
12: Was ist denn da drin? Oh, so viel zu essen. Lecker.
14: Man könnte glatt meinen, wir zelten eine ganze Woche.
13: Besser als zu wenig.
11: Hey, guten Morgen, Pfadfinder. Eure Kutsche erwartet euch.
13: Trevor!
11: Hä? Wollt ihr umziehen, Dillis?
13: Na, was soll denn nun das bitte schön heißen, Trevor Evans?
11: Aber Dillis, wir verbringen 24 Stunden im Wald, in denen wir uns nur von dem ernähren, was die Natur uns bietet.
12: Und von 300 Sandwiches.
11: Tut mir leid, Derek. Das Abenteurerabzeichen der Pfadfinder hängt für euch heute davon ab. Also keine Sandwiches.
12: Wie bitte?
14: Was?
11: Und selbstverständlich auch keine Handys, Dillis.
13: Was? Ja, und mein Nachmittagsplausch mit Gwendolyn?
11: Das kann warten. Kommt jetzt, Pfadfinder, es geht los.
12: Hey, was willst du denn mit dem Würstchen da, Norman?
14: Ich esse auf gar keinen Fall Käfer und Beeren. Oh, ich will im Wald was Vernünftiges zu essen haben.
11: Wo bleibt ihr denn, Pfadfinder?
0: Norman und Derek laufen zum Bus.
11: Nun kommt schon, ihr zwei. Beeilung!
14: Entschuldigen Sie, Mr. Evans. Ich musste mir noch die Schuhe zubinden.
12: Oh, ich auch.
11: Und Mandy?
13: Vielleicht hat sie doch nicht den Mut.
11: Ach, sehr gut möglich, Dillis. Schließlich ist das kein Picknick, das vor uns liegt.
14: Toll. Und wessen Schuld ist das?
13: Also bitte, Norman. Trevor wird uns schon etwas Leckeres zubereiten.
11: Ganz recht, Dillis. Das werde ich tun, in der Tat.
8: Es geht los.
12: Auf geht's.
11: Wie wär's mit einem Lied?
15: Mit unserer Reise geht's jetzt los. Geht's jetzt los. Geht's jetzt.
0: Währenddessen zu Hause bei dem Platz. Mandys Mutter versucht verzweifelt, das Auto zu starten.
16: Vergiss es, Mom. Trevor ist bestimmt schon längst losgefahren.
7: Oh, tut mir leid, Mandy. Dein Vater hat so viel zu reparieren. Da dachte er wohl nicht mehr an unser Auto.
16: Dad hat immer so viel zu tun, aber immer nur für andere Leute.
7: Du kannst trotzdem noch bei dem Zeltlager dabei sein, Schatz.
16: Wie denn?
7: Wir könnten sie zu Fuß suchen. Es ist lange her, dass wir mal was zusammen unternommen haben, Mandy.
0: Mandy überlegt.
16: Ja, echt lang her. Komm, Mom.
7: Vorsicht, erst gucken.
16: Klar.
0: Währenddessen in der Feuerwache.
17: Sonst war niemand da, Sir?
18: Aber nein. Und so habe ich diese wilde Feuersbrunst ganz allein gelöscht.
17: Mit einer einzigen Hand.
18: Mhm.
17: Wow.
18: Stimmt doch nicht, wahr, Steel?
19: Ja, Sir. Ich muss mich jetzt entschuldigen. Die Pflicht ruft.
17: Ach, wissen Sie, Sir, es ist seltsam, aber Hauptfeuerwehrmann Steel erzählt nie von seiner Zeit als Feuerwehrmann.
18: Junge. Hauptfeuerwehrmann Steel ist wahrscheinlich der tapferste Mensch, den ich jemals die Ehre hatte, kennenzulernen.
17: Wirklich? Wirklich?
18: Er hätte es sogar leicht zum Oberbrandschutzmeister bringen können, doch er wollte hier nicht weggehen. Aus Liebe zu Pontypandy.
17: Dann hat er auch Orden und sowas.
18: Oh, oh ja, denn Hauptfeuerwehrmann Steel ist ein Held.
0: In der Notrufzentrale betrachtet unterdessen Hauptfeuerwehrmann Steele seinen Orden und liest einen alten Zeitungsartikel.
20: Diese Auszeichnung geht an den jungen Feuerwehrmann Steele.
21: Das waren Zeiten.
19: und sie scheinen so weit weg.
4: Sir.
1: Sam, wir müssen uns unterhalten.
4: Ich wollte gerade mit Hauptfeuerwehrmann Steele in seinem Büro sprechen, Sir.
1: Da komme ich doch gleich mit.
19: Ja, bitte, Sam.
4: Sir, ich denke, wir sollten unbedingt ein paar Warnschilder im Wald aufstellen. Es ist so heiß und trocken. Ein Funke würde reichen für einen Waldbrand.
19: Oh, ja, das ist eine gute...
18: Ja, sehr gut, Sam. Man kann nie vorsichtig genug sein.
4: Und was halten Sie davon, wenn Tom Thomas mit seinem Hubschrauber mal über das Waldgebiet fliegt, falls schon etwas schwelt?
18: Oh, sehr vorausschauend gedacht, Sam.
4: Danke, Sir. Sirs.
18: Oh, es ist Sam?
4: Ja?
18: Sie wollten mir was geben, nicht wahr?
4: Noch nicht, Sir. Ich muss jetzt los.
0: Feuerwehrmann Sam lässt die beiden ratlos zurück. Derweilen baut Trevor Evans am Wald ein Zelt auf.
19: Ja, ein heißer Tag für solche Anstrengungen. Oh.
14: Ich schlafe nicht in sowas.
19: Oh, das sieht zuerst immer so aus. Das habe ich in 0, nichts. Na los, geh schon rein. So, na bitte. Dabei sollten wir eigentlich unsere Zelte selbst aus Blättern und Zweigen...
13: Bleiben wir doch lieber bei den Stoffzelten, was, Trevor?
0: Blitzschnell steckt Dillis eine Zeltstange zusammen.
14: Nicht schlecht, Mom.
19: Autsch! Danke, Dillis.
16: Mr. Evans?
19: Was ist, James?
16: Und woher kriegen wir was zu essen?
19: Durch Fallen. Und selbstverständlich Beeren sammeln. Hier, ich habe ein Buch. Abenteuer extrem für Extremabenteurer. Mit einer genauen Anleitung zum Beerensammeln, ohne sich zu vergiften.
13: Vergiften?
19: Ja, einige Beeren mögen schmackhaft aussehen, aber sie sind gefährlich. Doch mit diesem Buch essen wir fürstlich. Allein mit dem, was der Wald uns bietet.
16: Jetzt müssen wir sicher die ganze Zeit so eklige Sachen wie Käfer essen.
14: Während Trevor seine Schimmelbeeren in Schleimschneckensoße isst, grillen wir unsere leckeren Bratwürstchen überm Lagerfeuer.
16: Das wird toll.
0: Unterdessen stellt Feuerwehrmann Sam ein Warnschild auf.
17: Nun komm endlich, Sam. Was ist dein Geheimnis?
4: Was meinst du?
17: Ich meine, um auch so eine Medaille zu kriegen, was muss ich tun, weil ich auch gern mal Held sein möchte?
4: Oh, tja, da gibt es kein Geheimnis, Elvis. Du siehst einfach, was es zu tun gibt und tust es. Als Held sehe ich mich da eigentlich gar nicht.
17: Ach so. Was ist das nur mit dir und Hauptfeuerwehrmann Steele? Ihr habt beide diese Orden bekommen und wollt nichts damit zu tun haben. Ich würde meinen den ganzen Tag tragen und nachts.
4: Seit wann hat Hauptfeuerwehrmann Steele auch so einen Orden?
17: Lange, da war er noch ganz jung. Aber er redet nicht so gern drüber.
0: Feuerwehrmann Sam schaut sich noch einmal den Vertrag an und überlegt.
4: Meinst du, ich sollte diese Stelle in Newtown annehmen, Schnuffi? Ich würde dich auch vermissen.
0: Feuerwehrmann Sam wirft ein Stöckchen. Zur gleichen Zeit fährt ein Auto auf den Leuchtturm zu. Es ist Mike, der am Steuer sitzt.
10: Oh, ist das heiß! Oh, wirklich kein guter Tag zum Arbeiten. Aber je früher daran, desto früher davon.
0: Mike öffnet die Tür und steigt die Treppe zum Leuchtfeuer hoch.

0: Oh, herrlich, dass es vorbei ist. Also das war diese Anstrengung aber wert. Pontypandy ist wirklich der schönste Ort auf der ganzen Welt. So. Und jetzt die Tür reparieren. Ja? Au! Ah! Au! Wo ist mein Handy? Oh, ich habe es im Wagen gelassen. Ach, na was muss, das muss. Wieder die Stufen. 1, 2, 417.
1: Währenddessen am Wald.
2: Dein Vater geht sonst immer ans Telefon.
3: Er hat wohl keine Zeit, weil er wieder jemand anders hilft.
2: Sei nicht ungerecht, Mandy. Seine Arbeit ist ebenso.
3: Dass er für mich gar keine Zeit mehr hat, das ist ungerecht. Wir spielen nicht mehr Fußball, machen auch gar keine Picknicks mehr, nur Arbeit und sonst nichts, nichts,
4: Hallo?
3: Nichts.
4: Helen? Huh? Bist du das?
2: Mike? Alles in Ordnung? Klingt, als würdest du laufen.
0: Ich? Ich? Ja. Oh, nein, nicht doch. Ich? Nein.
2: Tja, Mike, mein Wagen ist immer noch nicht heil. Darum hat Mandy den Bus leider verpasst. Zu ihrem Zeltlager.
0: Oh, ja. Ich bin... Tut mir leid, ich habe es total vergessen.
2: Wir beide wollen jetzt versuchen, die Pfadfinder zu Fuß einzuholen.
0: Das... Ist eine ganz tolle Idee.
2: Bei dir ist alles in Ordnung?
0: Hm? Ja. Bis dann!
1: Mike schaut nach oben. Oh je, noch einmal da hinauf.
0: Eine Handytasche für den Werkzeuggürtel muss ich haben.
1: Jetzt hat er auch noch den Hammer liegen gelassen.
2: Langsam denke ich, dass du tatsächlich recht hast. Dein Vater arbeitet zu viel.
1: Unterdessen beim Zeltlager.
5: So, wenn die Seilfalle richtig schön festgemacht ist, wird sie mit Laub bedeckt, um sie weitgerecht zu tarnen.
3: Weitgerecht.
5: Wir sollten sie ausprobieren. James, gib mir bitte einen Stock. Vorsicht, trete zurück.
1: Trevor Evans löst die Falle aus.
6: Habt ihr das gesehen?
5: Oh, eine Falle wie aus dem Bilderbuch.
6: Sehr clever, Trevor. Und was können wir jetzt alles in dieser lustigen Seilfalle fangen?
5: Oh, irgendwas besonders Großes, hoffe ich.
6: Ich hoffe, Sie haben nicht etwa vor, ein Rehlein zu fangen. Trevor Evans, wie können Sie nur?
5: Oh nein, nein, nein, nein. Doch niemals ein Reh.
3: Und niemals Häschen. Oh nein, Trevor, Häschen bitte nicht.
5: Ich hatte nie vor, Häschen zu fangen.
6: Und Mäuse?
3: Ich habe zu Hause eine Maus, die heißt Frank.
5: Ich fange keine Mäuse oder Häschen oder Rehe oder...
3: Käfer.
5: Vielleicht finden wir ein paar Brombeeren. Außerdem nur kalte Küche. Sam sagte, wir dürfen kein Feuer machen. Der Wald ist zu trocken. Oh.
1: Während Trevor Evans Richtung Wald geht, schnappt sich Norman Trevors Buch.
5: Au!
6: Eine Mücke!
5: Danke, Dallas.
1: Norman und Derek lassen die anderen vorausgehen.
3: Hab ich einen Hunger?
6: Ich auch. Wenn ich gleich das Zeichen gebe, hauen wir ab und braten diese Dinger.
3: Oh. Ja.
1: In der Zwischenzeit ist Tom mit seinem Hubschrauber unterwegs.
7: Tom an Sam! Verstehst du mich? Over!
8: Klar und deutlich, Tom. Gibt es etwas zu melden von da oben?
9: Nein, es ist alles okay. Ich sehe keinen Rauch und kein Feuer.
10: Danke, Tom.
9: Hab ich gern gemacht, Sam. Ruf mich wieder, wenn was anliegt.
10: Auf jeden Fall.
11: Mach's gut, Tom.
10: Na dann, Elvis. Ich geh wieder zurück.
11: Ich bleibe hier noch mit Schnuffi, Sam, falls doch noch irgendwas passiert.
10: Gute Idee, Elvis. Nimm lieber das Walkie-Talkie. Schnuffilein, wir sehen uns auf der Wache. Ist ja gut, mein Junge.
1: Da findet Feuerwehrmann Elvis plötzlich den Vertrag.
11: Ich brenn gleich durch. Du willst weggehen?
10: Ich überlege noch, Elvis. Ich kann mich einfach nicht entscheiden.
11: Du wärst bestimmt ein ganz großer Hauptfeuerwehrmann.
10: Danke, Elvis.
11: Und obendrein, wenn du wirklich nach Newtown gehst, darf ich endlich Jupiter fahren.
10: Ja, das wäre mir ein Trost, Elvis.
11: Pep. Was ist, Schnuffi? Gassi? Nicht Schnuffi! Das ist mein Ohr!
1: Zur gleichen Zeit packen Norman und Derek die Bratwürstchen aus.
3: Sagte Trevor nicht, wir dürfen kein Feuer machen?
12: Wie sollen wir denn rohe Würstchen essen? Das schmeckt doch gar nicht.
3: Da hast du recht.
12: Gut. Und hier drin steht, reibt man einen Stock in trockener Rinde, entsteht dabei ein Feuer.
3: Oh, wie diese?
12: Ganz genau. Na los. Ist doch ein Kinderspiel. Komm schon. Geh an, blödes Feuer.
3: Los, mach weiter. Es raucht schon.
12: Meine Hände brennen jetzt schon.
3: Ja, ja.
13: Norman? Derek? Wo seid ihr?
12: Oh, muss das sein? Da kommt meine Mutter.
3: Schnell.
13: Norman?
1: Die beiden werfen die rauchende Rinde weg.
13: Was fällt euch beiden ein, so davon zu schleichen? Nun? Ich warte.
12: Wir waren nur gerade... Du weißt schon was.
13: Nein, leider weiß ich nicht was.
3: Oh, na, wo wir doch so viel Wasser getrunken haben, Tante Dillis. So super viel.
13: Oh, ihr wart für kleine Jungs. Aber jetzt kommt, wir müssen alle Trevor helfen, etwas zu essen zu finden.
12: Das war ganz schön knapp.
3: Echt schade um die leckeren Würstchen.
12: Macht nichts, ich hab noch mehr dabei.
1: Die rauchende Holz.

0: Mandys Mutter ist in die Falle getreten.
1: Hilfe! Mandy, hol mich hier runter!
2: Ich schaffe es nicht!
1: Hier! Oh, dein Dad muss kommen! Ich bin gefangen! Mir wird schon ganz schwindelig!
0: Währenddessen bei Mike.
3: Endlich! Los geht's!
0: Nee! Jetzt hat Mike auch noch das Handy oben liegen gelassen.

0: Geschatter! Oh nein!
1: Auch Mandy ist wütend.
2: Siehst du? Dad hat eben immer zu viel zu tun. Andere Väter sind wenigstens manchmal da, nur meiner nicht. Als Handwerker kann er ja alles, nur mir bringt das gar nichts.
3: Oh, wenn du mit deinem Vortrag fertig bist.
1: Mandys Mutter hängt immer noch kopfüber an einem Ast.
2: Oh weh, entschuldige, Mom.
3: Dann verständige bitte Feuerwehrmann Sam.
1: Es dauert nicht lange und Mandys Notruf geht bei der Feuerwache ein.
4: Ich komm ja schon.
5: Was?
4: Sir.
5: Helen Flatt kopfüber in einer Seilfalle im Pontypandy-Wald?
4: Ziemlich unvorsichtig. Ich darf doch mal, ja, Sir.
1: Hauptfeuerwehrmann Steele gibt Alarm.
6: Schnell, Penny.
3: Ich komme.
1: Und schon sprintet das Feuerwehrteam los.
4: Helen Flatt in einer Seilfalle gefangen. Irgendwo im Wald. Beeilt euch.
3: So einen Notfall hatte ich noch nie, Sam.
6: Das mag ich so an dieser Arbeit, Penny. Man weiß nie, was als nächstes passieren wird. Und jetzt befreien wir Helen.
3: Ja, das machen wir.
1: Feuerwehrmann Sam und Feuerwehrfrau Penny fahren mit Jupiter los. Sie bleiben aber im Funkkontakt.
6: Sir. Mir ist gerade eingefallen, Elvis ist schon im Wald vor Ort. Ich denke, er könnte schneller bei Helen sein.
4: Sehr gut, Chef.
6: Ich rufe ihn auf dem Walkie-Talkie.
1: Derweilen bei Feuerwehrmann Elvis.
6: Alles klar?
7: Helen? In einer Seilfalle? Du kannst dich auf mich verlassen, Sam. Schnuffi, Helen Flatt braucht dringend Hilfe. Das kann vielleicht unsere große Chance sein. Komm!
1: Mittlerweile hat die rauchende Rinde ein kleines Feuer entfacht. Auf dem Beobachtungsposten der Bergwacht arbeitet Tom unterdessen am Computer.
8: Offensichtlich bewegt sich ein Sommersturm auf uns zu. Über dem Meer sind dicke Regenwolken. Schade, sie sind zu weit weg von unserem trockenen Wald. Dann wäre die Gefahr, dass es brennt, gleich null. Allerdings wird es auf See ungemütlich. Das sage ich besser Charlie.
1: Im Kabeljau-Café geht Gwendolyn ans Handy.
9: Oh, hallo Tom. Eine Unwetterwarnung? Oh, danke für deinen Anruf. Ich sag's ihm. Bis bald.
1: Gwendolyn läuft schnell nach draußen.
9: Hey, Charlie. Das da eben war Tom Thomas. Es zieht wohl ein Sommersturm auf.
10: Das könnte stimmen, Gwendolyn. Die Luft ist so drückend.
9: Und mein Seetang ist mittlerweile tropfnass.
10: Na, da werde ich lieber im Hafen bleiben. Das ist mit Sicherheit das Sicherste.
1: In der Zwischenzeit hat Trevor Evans am Zeltlager seine Leute um sich versammelt.
11: Köstlich! Es geht doch nichts über eine schöne Brombeere.
12: Ja, wozu noch frisch gemachte Sandwiches, wenn's die hier gibt?
13: Wollen wir nicht lieber Pizza bestellen?
14: Jemand meinte, wir dürfen die Handys nicht auf den Ausflug mitnehmen.
11: Oh, oh. Es gibt da ein Gegenmittel gegen den Campingkoller. Ein Liedchen zur guten alten Gitarre.

0: mir. Ich kann nichts hören.
1: Hurra! Hurra! Hurra! Hurra!
0: Ja, ich bin ein Pontipendi-Pfadfinder.
2: Psst, seid mal still. Riecht ihr auch etwas?
0: Ich denke eher, Sie meinen, hört ihr auch etwas?

0: Das ist Wurst.
1: Tja, das kann man aber auch anders sagen.
0: Aber ich rieche Bratwurst.
1: Das ist völlig unmöglich, Dillis. Es gibt heute im Wald keine Lagerfeuer. Nirgendwo.
0: Oh, ich bin so hungrig. Offensichtlich ein Wunschtraum.
2: Norman und Derek ahnen Schlimmes. Und ihre Ahnung täuscht sie nicht. Das Feuer wird immer größer. Auf dem Leuchtturm repariert derweil Mike die Tür.
3: So, mal sehen, ob sie funktioniert. Läuft weich in den Angeln und trotzdem stabil.
2: Plötzlich sieht Mike eine Rauchsäule aus dem Wald emporsteigen.
4: Sagte Sam nicht, Feuer machen im Wald wäre strengstens verboten?
3: Genau wo Helen und Mandy zu diesem Ausflug hin wollten. Ich muss Hilfe holen.
4: Beweg dich schon!
3: Na toll, die Tür geht nicht auf und das Handy liegt draußen. Oh nein, ich muss die Tür einschlagen.
4: Vielleicht kann ich das Leuchtfeuer einsetzen, um damit Sam zu verständigen. Tja, mal sehen, ob ich damit klarkomme. Ja!
2: Während das Leuchtfeuer blinkt, sind Feuerwehrmann Sam und Feuerwehrfrau Penny mit Jupiter unterwegs.
5: Da könnte ein schwerer Sturm aufziehen. Sieh mal die Wolken.
6: Ja, das sieht nach... Hey, was ist denn auf dem Leuchtturm los?
5: Da wollte doch Mike hin.
2: Auf dem Beobachtungsposten der Bergwacht sucht Tom zur selben Zeit mit dem Fernglas die Gegend ab.
6: Seltsam. Das sieht aus wie eine Art Signal. Eine Nachricht. Mike sendet uns mit dem Licht-Morse-Zeichen.
4: B. A.
6: A. L. D. B. R. I. N. D. Was bedeutet Waldbrand?
5: Waldbrand! Dort!
2: Jetzt sehen auch Sie die Rauchsäule.
6: Das sieht gar nicht gut aus. Wir verständigen Hauptfeuerwehrmann Steel. Jupiter an Wache! Jupiter an Wache!
7: Ah, Sam!
8: Hauptbrandmeister Boyce hier.
6: Oh, hallo, Sir.
8: Sam, hast du vielleicht schon eine Entscheidung getroffen?
6: Noch nicht, Sir, aber verzeihen Sie, wir haben hier jetzt ein Problem.
8: Lassen Sie mich. Sam, hier ist Steel. Welches Problem?
6: Wir sehen hier Rauch aus dem Wald aufsteigen.
8: Und wo immer Rauch ist, ist auch Feuer. Den Alarmknopf drücken, ja.
2: Hauptbrandmeister Boyce gibt Alarm.
8: Das wird schwierig. Wir brauchen jede Unterstützung im Umkreis. Also, der Wind kommt von dort. Dadurch breitet sich das Feuer in diese Richtung aus. Und wenn wir es nicht stoppen können, dann erreicht es doch Pontypandy. Übernehmen Sie die Basis, Sir. Meine Feuerwehrmänner und Feuerwehrfrau brauchen mich.
9: Selbstredend, Steel. Ich gebe eine Warnung raus und trommle uns Verstärkung zusammen.
8: Sehr gut, Sir.
9: Wie in den guten alten Zeiten.
2: Hauptfeuerwehrmann Steel schnappt sich seinen Helm und springt hinter das Steuer seines Autos.
8: Es geht los.
2: Der Hauptfeuerwehrmann tritt aufs Gaspedal.
8: Die Palles Venus, die brauchen uns.
2: Währenddessen im Wald. Feuerwehrmann Elvis und Schnuffi sind auf der Suche nach Mandy und ihrer Mutter.
10: Mandy! Helen! Mandy! Was ist denn, Schnuffi? Was hast du entdeckt? Ich hoffe, du weißt, wo du hinrennst.
2: Und ob Schnuffi weiß, wo er hin muss.
10: Hallo, Helen!
11: Schönen Nachmittag.
12: Du bist aber ein schlauer Hund. Der hätte einen Orden verdient.
10: Selbst Schnuffi wird noch vor mir so eine Auszeichnung bekommen. Aber jetzt holen wir dich erstmal da runter, Helen. Das ist doch bestimmt sehr ungemütlich. Wer hat wohl hier so eine gemeingefährliche Falle aufgestellt?
2: Derweilen beim Zeltlager.
10: Feuer! Feuer! Feuer!
12: Ich will nach Hause.
0: Nun beruhigt euch. Nur keine Panik. Wir nehmen nur mit, was wir brauchen. Das Wasser. Und wir bleiben alle zusammen.
5: Heißt das etwa, dass Mr. Evans seine Ukulele zurücklassen muss?
1: Was? Melanie bleibt bei mir.
0: Kommt jetzt alle. Ganz ruhig.
2: Dillis geht voran und alle folgen ihr im Gänsemarsch.
7: Das Feuer hast du ja wohl gelegt, Norman.
13: Was soll denn das bedeuten? Eine Wurst hat immer zwei Enden, das ist ja wohl klar.
2: Derweilen bei Feuerwehrmann Elvis.
10: Wo kommt nur der Rauch her? Nehmt die Hand vor den Mund, um nicht alles einzuatmen. Hey, Sam, ich habe Helen und Mandy gefunden.
6: Gut gemacht, Elvis. Hast du Trevors Pfadfinder gesehen?
10: Nein, habe ich nicht. Hier ist alles ganz voller Rauch, Sam.
6: Ich weiß, Elvis. Du musst sie schnell finden. Sie sind in großer Gefahr. Mitten im Wald ist ein Feuer ausgebrochen, das sich schnell ausbreitet. Und wir müssen sofort alle herausbringen.
10: Ich werde sie finden. Over und out. Trevor! Dillis!
12: Norman! Dillis!
10: Hast du eine Spur entdeckt, Schnuffi? Such, Schnuffi! Trevor! Jane!
5: Schnell hinterher!
2: Mike versucht noch immer, die Tür zu öffnen.
10: Komm schon! Beweg dich endlich! Ja, ich muss die Feuerwehr verständigen. Hallo? Da ist ein Feuer! Der ganze Wald brennt!
14: Ja, die gesamte Einheit ist bereits im Einsatz. Aber vor Ort wird man jede helfende Hand brauchen können.
10: Klar, habe ich verstanden. Bin schon unterwegs.
2: Unterdessen kommen Feuerwehrmann Sam und Feuerwehrfrau Penny zum Wald. Nicht weit von ihnen entfernt brennt das Feuer schon lichterloh.
5: Das Feuer breitet sich immer schneller aus.
6: Verflixter Funkenflug, das sieht ernst aus. Wir rollen die Schläuche aus.
5: Wird gemacht, Sam.
15: Sam, ich mache mir echt Sorgen. Das Feuer breitet sich in alle Richtungen aus und zwar ziemlich schnell.
6: Kannst du Wasser drüber ablassen und es löschen?
15: Mach ich, Sam. Aber es ist alles so trocken hier, das wird bestimmt nicht reichen.
6: Du musst es versuchen, Tom.
2: Während Tom über dem Feuer kreist, rollt Feuerwehrfrau Penny einen Schlauch aus.
6: Komm her, Sturm. Hier lang. Und lass es regnen.
2: Währenddessen im Wald.
0: Komm, das Lied noch mal. Singen vertreibt die Sorgen. Ich bin ein Pandy-Pandy-Pfadfinder. 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Was auch immer passiert, ich improvisiere. Pandy-Pandy-Pfadfinder sind wir.
4: Dillis, ich wollte mich für Ihre Unterstützung bedanken.
0: Oh, das ist nur die Mutter in mir.
4: Ach, ich glaube, ich bin eigentlich gar kein Extremabenteurer.
0: So ein Unsinn, Trevor. Ich finde, Sie machen das sehr gut.
4: Wirklich? Na, das schreit förmlich nach einem schönen Lied.
0: Nein! Ich meine, nein. Sparen Sie jetzt Ihre Kraft.
4: Ja, natürlich, Dillis.
12: Sarah, ich habe Angst.
16: Ich auch.
2: Sarah und James gehen jetzt Hand in Hand.
12: Das tut gut.
13: Und überhaupt, wir wissen gar nicht genau, ob wir an dem Feuer schuld sind. Ach.
7: Und wieso hat Tante Dillis dein Bratwürstchen gerochen, hä?
13: Ich hab keine Ahnung.
2: Plötzlich ist Schnuffi da.
13: Lass meinen Rucksack in Ruhe, Schnuffi.
7: Norman, ich glaube, der Hund wittert die Würstchen.
2: Da taucht auch schon Feuerwehrmann Elvis auf.
4: Oh, Elvis.
10: Oh, ein Glück, endlich haben wir euch gefunden. Ist auch niemand verletzt?
0: Bisher nicht.
10: Wir müssen so schnell wie möglich aus dem Wald raus.
16: Wie denn?
10: Oh, wenn ich das wüsste. Es sieht alles so gleich aus in diesem Rauch. Elvis an Sam, kannst du mich hören?
6: Sehr gut, Elvis. Ist zu sehen, aus welcher Richtung der meiste Rauch kommt?
10: Der ist überall, Sam. Ist das da eine Sirene?
6: Ja, Hauptfeuerwehrmann Steele ist auch da.
2: Feuerwehrmann Sam hat plötzlich eine Idee.
6: Sir, lassen Sie die Sirene an.
8: Was? Oh ja, alles klar, Sam.
6: Versuch, auf die Sirene zuzugehen, Elvis. Sie wird euch zu uns führen.
15: Du bist genial, Sam. Over und out.
6: Komm schon, Elvis. Das kriegst du hin.
2: Es wird brenzlig, denn der Rauch wird immer dichter. Endlich ist auch Mike angekommen.
4: Habt ihr sie gefunden?
6: Elvis ist bei ihnen. Er führt sie jetzt hier auf die Sirene zu.
8: Komm schon, Quidlington. Wo steckst du?
2: Das Feuer hat mittlerweile schon das Zeltlager erreicht und setzt alles in Brand. Derweilen kämpft sich Feuerwehrmann Elvis durch die Rauchschwaden.
4: Wir kommen immer näher. Ich kann es hören. Nicht zurückbleiben.
6: Braver Hund, das hast du gut gemacht, Schnuffi.
2: Endlich. Die Freunde sind in Sicherheit.
6: Da seid ihr ja alle.
16: Dad!
3: Andy! Helen! Ich bin so froh, euch zu sehen.
8: Ganz hervorragend, Quidlington. Du machst der Feuerwehr alle Ehre. Ich werde nicht vergessen, was du heute geleistet hast.
10: Oh, danke, Sir.
5: Seht nur.
6: Da kommt Tom mit dem Wasser. Ist alles klar, Tom. Du kannst anfangen.
15: Danke, Sam. Dann drück mir mal die Daumen.
2: Tom öffnet den Tank und lässt über dem Feuer Löschwasser ab.
8: Hoffentlich funktioniert es.
2: Tom tut sein Bestes.
15: Tut mir leid, Leute. Das Feuer ist zu groß.
17: Ich kann es ein bisschen eindämmen, aber der Wald ist zurzeit einfach zu trocken.
8: Das Feuer frisst sich direkt auf uns zu. Das heißt, dass Pontypendi in großer Gefahr ist.
6: Ich denke, wir müssen die Leute auf das Schlimmste vorbereiten.
8: Ja, du hast völlig recht, Sam.
7: Was passiert denn jetzt?
18: Was für eine Tragödie!
8: Darf ich um Aufmerksamkeit bitten? Meine lieben Freunde aus Pontypendi, ihr habt das Feuer gesehen. Wir sind in großer Gefahr. Wenn der angekündigte Gewittersturm nicht bald kommt und das Feuer löscht, bleibt uns nur eines. Wir müssen unsere Stadt räumen.
3: Was? Pontypendi aufgeben?
18: Meinen Laden aufgeben? Und mein Café?
13: Was ist denn mit den anderen Feuerwehren in der Gegend? Kommt denn keine Verstärkung zum Löschen?
1: Ja, die neue Spezialeinsatztruppe aus Newtown.
8: Alle sind völlig ausgelastet. Das Feuer wütet entlang der ganzen Küste.
3: Jeder für sich also.
8: Wir stehen ganz alleine.
19: Nein, ich helfe mit Löschen. Und zusammen werden wir es auch schaffen.
20: Ich bin mit von der Partie.
18: Aber nicht ohne mich, Trevor.
21: Ich bin auch dabei.
22: Ich auch.
19: Nur mit mir, Schatz.
8: Sehr gut. Ihr seid nun offiziell freiwillige Feuerwehrmänner und Frauen. Eure Stadt braucht euch und zusammen werden wir dieses Feuer löschen.
23: Und wir werden auch mithelfen beim Löschen.
6: Das ist sehr tapfer von euch, aber das können nur Erwachsene. Tut mir sehr leid, Jungs.
24: Oh.
6: Und die anderen? Ihr nehmt euch jeder eine Feuerpeitsche und drückt das Gras am Waldrand nieder. Und wir machen es nass.
3: Wird gemacht, Sam.
6: Aber geht bitte nicht zu dicht heran. Wenn es uns gelingt, den Flammen die Nahrung zu entziehen, indem wir die Umgebung kühlen, drängen wir das Feuer vielleicht wirklich zurück.
2: Tom kommt mit vollem Wassertank angeflogen.
6: Tom ist wirklich unermüdlich.
2: Feuerwehrmann Sam sieht am Horizont Gewitterwolken.
6: Aber wirklich helfen würde uns nur Regen. Richtig viel davon. Diese Gewitterfront ist unsere letzte Hoffnung.
2: Die Freunde arbeiten mit den Feuerpatschen.
3: Wird es das Feuer aufhalten, Penny?
5: Ich weiß es auch nicht, Elvis. Wir können jetzt nur nichts anderes tun.
2: Der Wald brennt lichterloh.
6: Aufpassen! Es kommt immer näher. Wassermarsch zusammen!
2: Feuerwehrmann Sam und Hauptfeuerwehrmann Steel spritzen Richtung Feuer.
8: Geht hinter den Löschfahrzeugen in Deckung! Beeilt euch! Haltet eure Position!
2: Plötzlich bricht ein brennender Ast ab.
3: Vorsicht, Sam!
6: Nein!
2: Feuerwehrmann Elvis stößt seinen Freund zur Seite.
8: Sehr gut reagiert, Quidlington. Das werde ich nicht vergessen.
6: Danke, Elvis. Mein Lebensretter. Siehst du, ich habe es doch gesagt.
8: Los, los, wir geben hier auf. Alle zurück zur Feuerwache, um Hauptbrandmeister Busch abzuholen. Und dann runter zum Hafen. Dies Feuer ist jetzt außer Kontrolle.
10: Du hattest recht. Ich habe es einfach getan, weil ich es musste.
6: Und genau das macht dich zum Helden.
2: Hauptfeuerwehrmann Steele und seine Leute steigen in ihre Feuerwehrautos und fahren los. Trevor Evans, die Camper und Mike mit seiner Familie folgen ihnen. In hohem Tempo rasen die Autos Richtung Pontypandy. Und schon haben sie das Städtchen erreicht. Nun sind sie an der Feuerwache angekommen, wo Feuerwehrmann Sam sofort aus dem Auto springt.
6: Ich hole Hauptbrandmeister Boyce, Sir.
8: Ich schaue mich hier noch einmal um, Sam, falls wir nicht mehr zurückkommen.
2: Währenddessen in der Feuerwache.
6: Da lang.
2: Feuerwehrmann Sam drückt einen Knopf auf der Schalttafel. Während das Rolltor der Feuerwache nach unten fährt, verschließt Hauptfeuerwehrmann Steele die Feuerwache.
8: Es tut mir leid, Pontypandy, aber wir haben wirklich absolut alles versucht.
9: Es wird Zeit zu gehen, Norris.
8: Ja, Entschuldigung. Natürlich, Sir. Auf geht's! Na los, wir treffen uns alle am Kai.
2: Die Freunde steigen in ihre Autos und verlassen die Feuerwache. Mittlerweile haben sich die Rauchschwaden auch über Pontypandy gelegt. Der Autokonvoi bewegt sich Richtung Hafen.
18: Oh je, mein armer Sparpreissupermarkt. Und ich hatte gerade die Scheiben geputzt.
2: Jetzt kommen sie am Hafen an.
18: Leb wohl, Kabeljau-Café.
2: Am Kai springt Hauptfeuerwehrmann Steele ab.
8: Aufgepasst, alle dabei? Charlie und James, da.
7: Wieso fahren wir raus aufs Meer, Dad?
19: Draußen auf dem Wasser kann uns das Feuer nichts anhaben, James.
8: Sarah und Gwendolyn und Tiger, die Katze, da.
18: Dachtest du, wir würden dich da lassen, Tiger?
13: Was ist mit Wooly?
2: Auch Wooly und Lämpchen sind da.
13: Du bist der größte Schnuffi.
8: Schnuffi? Wooly und ihr Lamm.
13: Lämmchen heißt das.
8: Ja, Lämmchen.
2: Feuerwehrmann Sam blickt auf seinen Vertrag.
6: Tja, leb wohl, Pontypandy. Hey!
2: Da fegt ein Windstoß den Vertrag plötzlich aus seiner Hand.
6: Was?
2: Da, das Windrad dreht sich.
6: Ist das wahr?
2: Jetzt dreht sich das Windrad immer schneller. Derweilen auf Mikes Kutter.
19: Da, seht nur! Wolken!
18: Gab es je was Schöneres als Regen?
2: Der Regen löscht das Feuer.
15: Komm an, Sam! Komm an, Sam!
19: Das Feuer geht aus! Der Regen hat es geschafft, Kumpel!
6: Pontypandy ist gerettet! So ein Riesenglück, Tom. Danke für alles. Ende.
2: Während die letzten Glutnester ausgehen, ist auf See die Freude groß.
18: Ich sagte doch, dass mein Seetang recht hat, oder etwa nicht?
19: Ja, das sagst
7: du. Ja!
20: Ja!
7: Ja!
13: Regen! Jetzt wird alles gut.
6: Ein Tänzchen, Madam.
0: Sehr gern, Sie alter Chambeur.
6: Herrlich.
13: Unsere Stadt ist gerettet.
2: Norman schleudert seinen Rucksack auf die Straße.
13: Oh nein, Schnuffi hat die Würstchen entdeckt.
6: Was ist denn da in Normans Rucksack?
8: Das sind Würstchen.
7: Ich glaube, jetzt müssen wir beide ziemlich schnell gerettet werden.
18: Warum habe ich also vorhin Bratwürstchen gerochen? Habt ihr da im Wald etwa gegrillt, Norman?
8: Ihr habt allen Ernstes Feuer gemacht. Oh, Norman Price, mit dem Blödsinn ist ein für alle Mal Schluss. Wo Wo ist deine Mutter?
0: Ich sorge dafür, dass Norman seinen Fehler einsieht, Hauptfeuerwehrmann Steele. Du ungezogener Junge!
2: Norman schaut beschämt.
14: Sehr gut, Feuerwehrmann Sam. Du hast die Flammen aufgehalten, bis es anfing zu regnen. Eine große Leistung.
6: Danke, Sir. Wir konnten das nur zusammen schaffen.
14: Oh, richtig. Richtig. Und hast du dir das mittlerweile überlegt mit der neuen Stelle?
6: Ja, das habe ich. Bitte.
2: Hauptbrandmeister Boyce schaut in den Vertrag.
14: Nun, ich denke, das ist ein überaus vernünftiger Entschluss.
2: Einen Monat später treten die Leute von der Feuerwache zum Appell an.
8: Einen Monat ist es nun her, seit die Flammen Pontypendi bedrohten und so wenige so viel geleistet haben. Einer von euch hier glänzte dabei nicht nur ein, sondern glatt zweimal durch selbstlose Tapferkeit. Erstens, weil er die Bürger von Pontypendi aus dem brennenden Wald in Sicherheit brachte. Und zweitens, weil er einem Kameraden das Leben rettete, vollkommen selbstlos und unter Einsatz des eigenen Lebens.
9: Hört, hört!
8: So, würde jetzt der große Held bitte vortreten.
2: Feuerwehrmann Sam, Feuerwehrfrau Penny und Tom Thomas treten gleichzeitig einen Schritt zurück.
10: Oh, ich bin das? Entschuldigung, Sir.
2: Hauptbrandmeister Boyce steckt Feuerwehrmann Elvis eine Medaille an.
14: Gut gemacht, Elvis.
10: Dankeschön, Sir.
11: Bravo.
20: Das gibt mir das Stichwort, euch nun endlich die Abenteurerabzeichen der Pontypendi Pfadfinder zu verleihen. Nun, nicht allen Pfadfindern.
10: Bravo.
2: Norman und Derek stehen im Abseits.
7: Ich will auch das Abzeichen. Das ist nur deine Schuld.
13: Deine Schuld? Wieso?
7: Du hast das Feuer gelegt.
13: Aber du wolltest doch auch Würstchen essen.
12: Oh, sieh mal, Dad. Mein Abenteurerabzeichen.
4: Oh, ist ja ein tolles Ding.
20: Ach, Mike, ich wollte fragen, ob du meinen Bus mal kurz überlackieren könntest.
4: Na klar.
2: Der Bus ist rußverschmiert.
4: Pech, Trevor, du wirst leider warten müssen. Ich mache jetzt ein Picknick mit Mandy und Helen.
12: Ja, wirklich?
4: Ja, es ist allerhöchste Zeit, dass wir was Nettes zusammen unternehmen.
12: Du bist der Beste.
2: Derweilen vor der Feuerwache.
8: Habe ich da vorhin Sam mit einem Vertrag gesehen? Ich hoffe, Sie versuchen ihn nicht schon wieder aus Pontypendi abzuwerben, Sir.
14: Nun, Norris, ich glaube, das ist sowieso absolut unmöglich.
8: Das stimmt. Dafür liebt Sam Pontypendi viel zu sehr.
6: Ganz toll, Elvis.
10: Und? Warum hast du dieses Angebot jetzt doch nicht angenommen?
6: Durch dieses Feuer ist mir vieles klar geworden, Elvis. Fast hätte ich Pontypendi für immer verloren. Und das werde ich niemals zulassen.
20: Was ist Elvis? Ein hübsches, kleines Liedchen?
10: Unbedingt!
2: Auf dem Platz vor der Feuerwache musizieren und tanzen die Freunde zusammen und denken sich: Ende gut, alles gut.

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Das ist der Vormittag bei uns auf mein Kinderradio. Schön, dass du uns besuchst. Zu Hause bei Radino. Wir haben wieder eine Menge für dich vorbereitet. 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

0: jetzt wieder ein Klassiker der Musikgeschichte.
1: Rote Lippen soll man küssen.
0: Hier kommt die Auszeit für Oma und Opa.
1: Eben ein Lied, das ich mit der Oma immer ganz laut mitsinge.

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1: Ein Schmetterling, der durch die Luft flattert und das mitten in deinem Kinderzimmer. Hallöle, am Mikrofon ist der André und ich erkläre dir heute in einfachen Schritten, wie das funktionieren kann. Also für diesen Basteltipp brauchst du nur ein paar einfache Sachen. Also buntes Papier, eine Schere, etwas Klebstoff, einen Strohhalm und auch einen Faden. Und wer noch etwas Zauber dazugeben will und will, dass es ein bisschen magischer wird, der kann auch gerne Glitzer oder Sticker dazu verwenden. Zuerst wird aus dem Papier ein Schmetterling ausgeschnitten, mit großen, bunten Flügeln. Einfacher geht das, wenn du natürlich den Schmetterling zuerst auf dem Papier aufmalst. Dann wird ein Stück Faden an den Schmetterling geklebt. Das andere Ende kommt oben auf den Strohhalm. Wenn man den Strohhalm jetzt vorsichtig hin und her bewegt, sieht es aus, als würde der Schmetterling durch die Luft flattern. Das ist sehr einfach und wahnsinnig schnell gemacht. Und natürlich, das ist das Wichtigste, wunderschön zum Spielen, Dekorieren oder aber auch verschenken. Magst du uns vielleicht dann ein Bild schicken von deinem Bastelwerk? Wir freuen uns wahnsinnig auf tolle Bilder von tollen Basteleien aus ganz Österreich. Das kannst du per E-Mail machen an radino@meinkinderradio.at.
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0: Und jetzt, weißt du, was jetzt kommt?
2: Coole Musik für coole Kids!
0: Genau, für alle unsere Geburtstagskinder ein tolles Lied zum Geburtstag.
2: Yeah!
0: Na dann, alles Gute, liebe Freunde.

Das ist ein voll Dino-cooler Tag heute. Heute haben nämlich fast alle frei. Aber manche müssen trotzdem arbeiten. Der Papa von der Lisa zum Beispiel, der arbeitet im Krankenhaus. Und das ist auch am Wochenende offen. Oder die Tante von Benny, die arbeitet bei einer Tankstelle. Und ich? Ich arbeite auch. Glaubst du nicht? Ja, aber wer schaltet denn dann immer die Musik für dich ein? Genau, im Radio muss man auch am Wochenende arbeiten. Aber das macht eh so Dino viel Spaß, dass das ganz egal ist. Ich freue mich immer, wenn ich für dich Lieder machen darf. Schau, jetzt kommt schon wieder ein ganz besonders Dino-Tolles.

0: Dann starten wir doch jetzt gleich ein Märchen.
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0: Juhu!

Es war einmal ein kleines Mädchen. Das war so traurig über den Tod seiner Mutter, dass es jeden Tag an ihrem Grab weinte. Auch war es immer gut und brav, so wie das Mädchen es der sterbenden Mutter versprochen hatte. Das Kind lebte mit seinem Vater. Und die Vögel waren seine einzigen Freunde. Sie folgten ihm zwitschernd überall hin. Eines Tages heiratete der Vater wieder. Seine neue Frau hatte zwei Töchter, die ebenso hässlich, eingebildet und böse wie ihre Mutter waren. Sie konnten das junge Mädchen nicht ausstehen, weil es so schön und auch so lieb war. Sie ließen es all die mühsame Hausarbeit erledigen und kleideten es in Lumpen. Um seinen Vater nicht zu grämen, ließ das Mädchen die ganze Schmach über sich ergehen, ohne sich zu beklagen. Und weil es sich nach getaner Arbeit oft erschöpft am Küchenherd wärmte und immer etwas Asche an seinen Kleidern hing, wurde es von der Stiefmutter und den beiden Töchtern spöttisch Aschenputtel genannt.

Trotz all der Demütigungen wurde Aschenputtel immer schöner und schöner, was man von den beiden Stiefschwestern nicht behaupten konnte. Da ergab es sich, dass der König ein Fest ankündigte, das 3 Tage dauern sollte. Alle Jungfrauen des Landes wurden eingeladen. Unter ihnen sollte sich sein Sohn seine Braut auswählen. Die beiden Stiefschwestern waren außer sich vor Freude, als sie davon erfuhren. Sie dachten nur noch daran, welches Ballkleid und welche Frisur sie dazu auswählen sollten. Aschenputtel hatte alle Hände voll zu tun, musste alles bügeln, zurechtmachen, ihre Schuhe auf Hochglanz bringen. Es gab sich redlich Mühe, doch es wäre auch liebend gern auf den Ball gegangen. Nach langem Zögern traute es sich, seine Stiefmutter

0: dann sollst du mitgehen. Du musst aber in 2 Stunden fertig sein.
1: Wie sollte es das nur schaffen? Da kam Aschenputtel eine Idee. Es rief die Vögel und zeigte ihnen die Linsen in der Asche.
2: Die guten Linsen ins Töpfchen, die schlechten ins Kröpfchen,
1: forderte Aschenputtel seine Freunde auf. Bald piepste und zwitscherte es. Piep, piep, piep, piep, piep, piep, piep, piep. Und es dauerte gar nicht lange, da lagen die guten Linsen fein verlesen in der Schüssel. Überglücklich brachte Aschenputtel der Stiefmutter die Linsen, die sich ganz und gar nicht darüber freute. Verärgert schüttete sie jetzt 2 Schüsseln in die Asche.
0: Wenn du es schaffst, die 2 Schüsseln Linsen in 1 Stunde aus der Asche zu lesen, dann darfst du zum Ball,
1: versprach ihm die grimmige Alte. Voller Zuversicht rief Aschenputtel erneut die Vogelschar und sagte,
2: die guten Linsen ins Töpfchen, die schlechten ins Kröpfchen.
1: Es piepste und zwitscherte.
2: Piep, piep, piep, piep, piep, piep.
1: Und nach kaum 1 Stunde war die Arbeit getan. Wieder eilte Aschenputtel voller Hoffnung zu seiner Stiefmutter, die nun endgültig verärgert war. Boshaft erwiderte sie nur.
0: Ach, das hat doch alles keinen Sinn. Du hast ja kein Kleid und keine Schuhe und kannst dich so nicht sehen lassen.
1: Als sich nun die 3 Frauen zum Ball aufmachten, war Aschenputtel tief betrübt. Es weinte immer noch, als aus einem Sternenwirbel eine wunderschöne Fee erschien.
3: Du möchtest wohl auch zum Ball, mein Kind?
1: Fragte die Fee liebevoll.
2: Aber ja,
1: brachte Aschenputtel zwischen einem Schluchzer hervor.
3: Dann trockne deine Tränen. Ich werde dafür sorgen, dass du dahin kommst. Geh in den Garten und hol einen Kürbis,
1: forderte die Fee es auf. Aschenputtel suchte sich den größten und schönsten Kürbis aus und brachte ihn der Fee. Erstaunt fragte es sich, wie ein Kürbis es zum Ball führen könne. Die Fee aber hüllte den Kürbis aus und als nur noch die Schale übrig blieb, verwandelte sie das Gemüse mit ihrem Zauberstab in eine wunderschöne, goldgeschmückte Kutsche. Jetzt ging die Fee zu einem Mauseloch und berührte mit ihrem Zauberstab 6 Mäuse. Diese wurden augenblicklich zu wunderschönen Pferden, die sie vor die Kutsche spannte. Eine schnauzbärtige Ratte verzauberte sie in einen Kutscher und 6 Eidechsen in fein gekleidete Diener. Zum Schluss fuhr sie mit dem Zauberstab über die Kleider von Aschenputtel. Und siehe da, der verschmutzte Rock verwandelte sich in ein herrliches Ballkleid voller goldener und silberner Stickereien. Als Aschenputtel auf seine Füße sah, konnte es anstelle der alten Stiefel wunderbar glänzende Schuhe entdecken. All diese Pracht verschlug Aschenputtel den Atem. Es war so gerührt und die Tränen wollten ihm schon wieder in die Augen steigen.
3: Oh nein, liebes Kind, jetzt ist wirklich nicht der geeignete Moment, um zu weinen. Jetzt musst du schnell zum Ball.
1: Aschenputtel stieg in die prachtvolle Kutsche. Die gute Fee sprach zu ihm.
3: Pass auf, dass du vor dem letzten Glockenschlag noch vor Mitternacht zu Hause bist. Sonst wirkt die Zauberformel nicht mehr und die Kutsche verwandelt sich wieder in einen Kürbis. Die Diener in Eidechsen, die Pferde in Mäuse, der Kutscher in eine Ratte und deine Kleider in den ascheverschmierten Rock.
1: Aschenputtel umarmte die gute Fee, bedankte sich und versprach ihr, noch vor Mitternacht wieder zu Hause zu sein. Langsam fuhr die Kutsche los. Als Aschenputtel in den Ballsaal trat, wurde es mit einem Mal ganz still. Niemand sprach mehr. Alle hörten mit dem Tanzen auf und die Geigen verstummten. Jedermann bewunderte die unbekannte Schönheit. Unter dem fassungslosen Gemurmel

0: konnte man hören.
1: Oh, wie schön sie ist. Wie schön wie ist sie. Wie wunderschön ist sie.
2: Doch wer ist sie? Wer ist sie? Wer ist sie?
0: Auch der junge Prinz war von ihrer Schönheit ergriffen. Er ging bewundernd auf sie zu und lud sie zum Tanzen ein. Die Stiefschwestern, die sie selbstverständlich nicht erkannt hatten, sahen ihr außer sich vor Eifersucht neidisch zu. Der Prinz konnte die Augen gar nicht von Aschenputtel lassen und tanzte den ganzen Abend nur mit ihm. Doch plötzlich hörte es vom nahen Kirchturm Mitternacht schlagen. Es verbeugte sich geschwind vor dem Prinzen und entwischte noch vor dem letzten Glockenschlag nach Hause. Als Aschenputtel wieder zu Hause war, dankte es der guten Fee und sagte ihr, dass es am nächsten Tag gern wieder hingehen möchte, denn der Prinz hätte es darum gebeten. Die gute Fee lächelte vielsagend, bevor sie sich in Sternendunst auflöste.

0: Kurze Zeit später kamen die beiden Schwestern mit ihrer Mutter vom Ball zurück.
1: Ach, wenn du die unbekannte Prinzessin hättest sehen können, die den Prinzen mit ihrer unglaublichen Schönheit und Anmut bezaubert hat. Er hat nur mit ihr getanzt.
0: Aschenputtel lächelte nur und ließ sich nichts anmerken. Am nächsten Abend machten sich die drei Frauen wieder auf den Weg ins Königsschloss. Bald darauf erschien abermals die Fee und verwandelte den Kürbis erneut in eine Kutsche, die Mäuse in Pferde, die Ratte in einen Kutscher und die Eidechsen in Diener. Aschenputtels schäbiger Rock wurde zu einem wunderschönen Ballkleid und seine Stiefel verwandelten sich in zierliche Schuhe. Es fuhr zum Ball und der Prinz wollte wieder nur mit ihm tanzen. Aber als es die Glockenschläge wieder vom nahen Kirchturm Mitternacht läuten hörte, da verbeugte es sich und lief nach Hause. Am dritten Abend war das Ballkleid noch viel schöner. Und wieder versprach Aschenputtel der Fee, noch vor Mitternacht zu Hause zu sein. Der Prinz erwartete es schon voller Ungeduld und sie verbrachten den ganzen Abend miteinander. Sie tanzten und scherzten ungezwungen. Aschenputtel war von seinem Glück ganz benommen, sodass es die ersten 8 Mitternachtsschläge nicht hörte. Beim 9. Glockenschlag erinnerte es sich jedoch an das Versprechen und flüchtete in Windeseile. Der Prinz versuchte es zurückzuhalten, doch vergebens. In der Hast verlor Aschenputtel auf der großen Palasttreppe einen Schuh. Der Prinz nahm den zierlichen Schuh auf und legte ihn an sein Herz. Außer Atem kam es nach Mitternacht in seinen ascheverdreckten Kleidern ohne Kutsche und Dienerschaft zu Hause an. Es blieb ihm nichts mehr von all dieser Pracht außer dem einen Schuh. Aschenputtel versteckte ihn in der Tasche seiner schäbigen Schürze. Er war wie ein Pfand seines Glücks, das die gute Fee ihm zum Andenken ließ. Der Prinz aber ging zum König und erklärte:
2: Nur die Jungfrau, an deren Fuß dieser zierliche Schuh passt, soll meine Gemahlin werden.
0: Herolde ritten daraufhin im ganzen Königreich von Haus zu Haus, um bei allen Jungfrauen die Schuhprobe zu machen. Aschenputtels Schwestern freuten sich, denn sie hofften im Geheimen, der Schuh würde ihnen passen. Die ältere Schwester versuchte sich mit aller Gewalt den Schuh überzustreifen und biss sich auf die Zähne, um nicht zu zeigen, wie weh es ihr tat. Doch trotz allem gelang es ihr nicht, den zierlichen Schuh anzuziehen. Vor lauter Ärger fing sie an, wild um sich zu schlagen und zu brüllen. Die zweite Schwester stellte sich sogar noch dümmer an. Sie konnte nur 2 Zehen in den Schuh stoßen. Und wie sehr sie sich auch bemühte, es gelang ihr nicht, ihre unförmigen Füße in den Schuh zu zwängen. Man fragte, ob nicht noch eine andere Tochter im Hause wäre.
1: Ja, ich,
0: sagte Aschenputtel und trat ein paar Schritte vor. Da konnten sich die Schwestern und die Mutter vor Lachen kaum noch erholen.
3: Was? Das schmutzige Aschenputtel, die schöne Ballprinzessin? Das ist doch unmöglich!
0: Doch Aschenputtel streckte seinen Fuß hin. Man brachte ihm den Schuh und der passte ganz genau. Da staunten die 2 Schwestern. Und sie und ihre Mutter machten so große Augen, dass sie ihnen fast aus dem Kopf fielen. Und als Aschenputtel auch noch den 2. Schuh aus seiner Schürze zog, rissen sie sich vor Ärger fast die Haare aus. Sogleich wirbelte Sternendunst um Aschenputtel und verwandelte es wieder in die schöne Prinzessin. Jetzt erkannten sie alle und bewunderten sie. Ihr Kleid war noch 1000-mal schöner. Die Stiefschwestern warfen sich zu Aschenputtels Füßen und baten um Verzeihung. Dann führte man Aschenputtel zum Prinzen. Sie feierten noch am gleichen Tag Hochzeit. Die Vögel, die treuen Begleiter, zwitscherten für das frisch vermählte Paar. Sie lebten fortan in großem Glück bis an ihr Lebensende.

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draußen ist es nicht gefährlich, ehrlich. Man kann auch übertreiben. Nein, ich kann nicht zu Hause bleiben. Wieso rennt

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9: Und die erzählt dir heute die Ines. Hallo, freut mich, dass du da bist. Die angenehmste Vogelstimme hat die Amsel. Das hat ein Forschungsteam aus Deutschland in einer aktuellen Studie herausgefunden. Vogelgesänge haben generell eine entspannende Wirkung und sorgen für Wohlbefinden. An der Studie rund um die angenehmste Vogelstimme haben mehr als 80 Personen teilgenommen und haben sich das Gezwitscher von 123 wildlebenden Vogelarten angehört. Als Siegerin dieses Wettsingens ist tatsächlich die Amsel hervorgegangen. Unter die Top 10 der Vogelstimmen haben es auch noch der Buchfink, die Nachtigall und der Stieglitz geschafft. Tatsächlich sind vor allem die Vögel ausgewählt worden, deren Stimme besonders hohe Töne erzeugt und die abwechslungsreich klingen. 650 Hennen brauchen dringend ein neues Zuhause. Ein gesundes Huhn legt während seiner zwei ersten Lebensjahre zwischen 600 und 900 Eier, also ganz schön viel. Nun sucht der Verein Rette dein Huhn gemeinsam mit dem Wiener Tierschutzverein für ehemalige Legehennen ein geeignetes Zuhause. Nina Hofstetter ist Obfrau des Vereins Rette dein Huhn und wünscht sich, dass die Hennen die Chance bekommen, erstmals ohne Leistungsdruck, also das viele Eier legen, einfach Huhn sein zu dürfen. Die Herausforderung besteht darin, Menschen zu finden, die eine Möglichkeit haben, eine oder gleich mehrere Hennen in einem geeigneten Freilandgehege aufzunehmen. Werden Hennen sozusagen als Haustier umsorgt, können die Tiere mehrere gute Jahre verleben. Wer also Hennen bei sich wohnen lassen kann, meldet sich am besten per E-Mail an tierheimleitung@tierschutz-austria.at. Wie spricht jemand, der nichts oder kaum hört?
10: Hallo, ich bin Sarah Sach. Ich bin gehörlos. Ich bin Leiterin vom Gehörlosenverband der Steiermark und ich kommuniziere in der Gebärdensprache.
9: Ja, mit der Gebärdensprache können gehörlose Kinder, Jugendliche und Erwachsene sich mit ihren Mitmenschen besser verständigen. Mit Handzeichen und bestimmten Gesichtsausdrücken. Nun soll ab dem neuen Schuljahr das Erlernen der Gebärdensprache als zweite lebende Fremdsprache an höheren Schulen angeboten werden. Wir haben Sarah, die Leiterin des Gehörlosenverbandes im Bundesland Steiermark, gefragt, was sie dazu meint. Nachdem für sie das laute Sprechen etwas schwierig ist, hat ihre Kollegin Nicole Pirker für sie übersetzt.
11: Also die Sarah sagt, das ist der erste Schritt, damit hörende Menschen auch mit ins Boot geholt werden und damit hörende und gehörlose Personen wirklich auch dieses Schulfach wählen können und wirklich auch bis zur Matura lernen können und dann auch maturieren können in diesem Fach.
9: Also ein vor allem sehr positives Zeichen, um ein besseres Verständnis unter hörenden und gehörlosen Menschen zu fördern.
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14: Hallo, ich bin die Anna und heute erzähle ich dir etwas über Mehrwertnummern. Mehrwertnummern. Klingt eigentlich super, wenn etwas mehr wert ist. Leider ist das aber nicht der Fall, wenn du auf deinem Handy damit zu tun hast. Mehrwertnummern sind nämlich Telefonnummern, die extra viel kosten. Oft fangen sie mit besonderen Ziffern an und man merkt erst auf der Handyrechnung, wie teuer das wirklich war. Ganz schön gemein. Firmen verdienen damit Geld. Sie bieten zum Beispiel ein Gewinnspiel an, bei dem du nur mitmachen kannst, wenn du ihre teure Nummer anrufst oder eine teure SMS-Nachricht dorthin schickst. Zum Glück haben viele Handys eine Sicherheits-App oder Einstellungen, mit denen man diese teuren Nummern einfach aussperren kann. Dann kann dein Handy erst gar nicht dorthin anrufen. Erzähl das am besten gleich deinen Eltern. Und wenn du eine Nummer nicht kennst und sie dir irgendwie komisch vorkommt, nicht anrufen, nicht zurückschreiben. Frag vorher einen Erwachsenen. So schützt ihr euch gemeinsam vor dieser Kostenfalle.
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1: Weißt du was? Bei mir zu Hause ist es am allerschönsten.
16: Ja, und wir wollen natürlich auch, dass sich die Kinder zu Hause bei Radino wohlfühlen. Deshalb hast du ja auch so viele Kinderlieder für diese Stunde ausgesucht.
1: Ja, voll coole.
16: Ja, und diese Stunde gibt's außerdem auch wieder eine kleine musikalische Auszeit für Oma und Opa. Versprochen. Schönen Vormittag in Wien, ihr Lieben.

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1: Ja, mein Schatz, schon gut. Du, magst du Oma und Opa mal wieder eine Freude machen?
0: Oma, Opa, Auszeit? Juhu, das sind immer so komische Lieder.
1: Die sind überhaupt nicht komisch, Radino. Das sind einfach Lieder für Erwachsene. Und jetzt kommt wieder eins, extra für alle fleißigen Omas und Opas in Wien.
0: So, jetzt gibt's mal ein Lied nur für Oma und Opa. Und danach geht's gleich wieder weiter mit richtig guter Kindermusik.
1: Auszeit für Oma und Opa.
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1: Oh ja, was für ein dinotastisches Lied bei mein Kinderradio. Heute Nachmittag in der Minidisco, da gibt's ja wieder jede Menge Sprachnachrichten. Und da bin ich schon wieder voll gespannt. Hast du mir eigentlich auch schon eine geschickt über meine Handy-App? André, ich freue mich schon voll auf dich heute am Nachmittag.
2: Hallöle, Radino, und natürlich auch an deine Mama ein Hallöle.
3: André, heute am Nachmittag wird es ja wieder tolle Spiele bei dir geben in der Minidisco.
2: Natürlich, das Reimwörterspiel, Auswahlspiel und Gegenteilspiel.
1: Und das versteckte Spiel.
2: Psst, das darfst du ja noch nicht verraten.
1: Ja.
3: Das müssen die Kinder ja selber nennen, Radino. Aber du brauchst ja noch Sprachnachrichten für heute Nachmittag, oder?
2: Ja, bei den Anmeldungen für die Telefonate schaut es ja sehr gut aus. Da ist die Wartezeit sehr, sehr lange. Das muss man an dieser Stelle auch dazu sagen. Aber Sprachnachrichten, die gehen auch recht kurzfristig, und zwar über Radinos gratis Handy-App.
1: Und können wir nicht jetzt schon ein paar Sprachnachrichten vom Nachmittag hören, André?
2: Ja, müssen wir deine Mama fragen, ob wir überhaupt noch Zeit dafür haben.
3: Ja klar, das geht sich schon noch aus. Hören wir uns noch ein paar an.
1: Achtung, Achtung, jetzt kommt wieder eine dinotastische Sprachnachricht.
4: Hallo, ich bin Josefine, wohne in Bad Mitterndorf und ich wünsche meinem Papi alles Liebe zum Geburtstag. Tschüss.
5: Hallo Radino, ich wohne in Oberösterreich in Wels und ich bin die Hanna. Ich möchte gerne meine Freunde grüßen, die Alessia, die Clara, die Anna und meine Mama und meinen Papa.
6: Hallo André, ich bin die Annike und ich bin 4 Jahre alt und komme aus Wien. Und jetzt mag ich meine Freunde alle grüßen. Die Philippa, die Flora, die Clara, die Vicky, der Ferdinand, der Arthur, die Mama und der Papa und der Jesper. Papa.
1: Na super, alle sind in der Arbeit oder in der Schule und ich muss das ganze Haus putzen.
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0: Ja, mein Schatz?
1: Kann ich den Benni zum Spielen anrufen?
0: Ja klar, heute ist ja Wochenende. Da hast du gute Chancen, ihn zu erreichen.
1: Juhu, Wochenende ist Dino cool. Da haben immer alle Zeit zum Spielen.
0: Naja, immer nicht, weil oft machen die Familien ja auch einen Ausflug oder besuchen einmal Oma und Opa oder ja, machen sonst irgendwas gemeinsam. Aber prinzipiell hast du schon recht, am Wochenende sollte auch Zeit für die Freunde und fürs Spielen sein. Na? Ruf einmal an und ich spiele inzwischen das nächste Lied.
1: Juhu!
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0: behalten.
1: Mama, wo sind denn die ganzen Geschichten hin?
2: Welche Geschichten meinst du, mein Schatz?
1: Na, die Kisten mit den Geschichten. Gleich kommt ja wieder eine und ich habe noch gar keine ausgesucht.
2: Also die Kisten, die sind dort, wo sie immer sind. Aber du hast sie ja mit Decken zugedeckt, damit sie keiner außer dir findet. Weißt du nicht mehr?
1: Ah, stimmt ja. Schon gut, wenn eine Mama ein bisschen einen Überblick hat. Aber nicht reinschauen.
2: Niemals.
1: Dann gehe ich jetzt eine Geschichte aussuchen. Spielst du noch ein Lied?
2: Alles klar, Herr Schäfer.

0: Ufer des Baches liegt seit gestern ein Floß. Ein ziemlich großes Floß mit einem langen Mast und einer Piratenflagge. Das hat der kleine König zusammen mit seinen Freunden gebaut. Aber jetzt ist es mit der Ruhe gleich vorbei, denn da kommen die ersten Seeräuber schon angestürmt. Erst Buschel, dann Tiger und Wuff. Und natürlich Grete. Jetzt fehlen nur noch Pieps und der kleine König. Haben die beiden etwa verschlafen? Ach nein, da hinten sind sie ja. Der kleine König steht auf einem großen Stein und schaut durch ein langes Fernrohr. Mit diesem echten und uralten Fernrohr ist schon der berühmte Admiral Nelson zur See gefahren. Vermutlich. Und genauso echt wie das Fernrohr sieht auch der kleine König aus. Er hat einen schwarzen Admiralshut mit Goldrand über die Krone gezogen. Die Zacken gucken durch ein Loch in der Mitte des Hutes aber noch heraus. Außerdem trägt er eine schwarze Weste, einen goldenen Gürtel mit Schwert und prima Schnallenschuhe. Hallo, kleiner König. Fast hätte ich dich nicht erkannt.
1: Ja, weil jetzt bin ich nämlich der König aller Meere. Und Pieps ist mein Papagei.
0: Ruft Pieps und sieht genauso echt wie der kleine König aus, obwohl er kein bisschen verkleidet ist. Der kleine König sucht immer noch die Umgebung ab.
1: Mal sehen, ob meine Seeräuberbande schon an Bord ist. Oh ja, ich sehe sie schon. Nanu, wartet auf uns!
0: Ruft er dann aufgelöst und hat es plötzlich sehr eilig. Er steckt sein Fernrohr in den Gürtel, hüpft von seinem Aussichtspunkt und rennt hinunter zum Bach. Pieps fliegt neben ihm her und ist mindestens genauso aufgeregt wie der kleine König.

0: Am Ufer angekommen, begrüßt der kleine König noch ein bisschen atemlos seine Freunde.
1: Hallo, Grete, Wufftiger und Puschel, da seid ihr ja. Habt ihr etwas schon ohne uns angefangen?
0: Die wilden Piraten schütteln den Kopf. Nein, das würden sie doch nicht tun. Nicht ohne ihren Käpt'n.
1: Ohne wen?
0: Fragt der kleine König, ehe ihm ja einfällt, dass er selbst damit gemeint ist. Und überhaupt, nicht nur der kleine König, auch seine Freunde sind wirklich kaum wiederzuerkennen.
1: Na, sehen wir nicht prima aus?
0: Ruft der kleine König aufgeregt. Ja, sehr echt. Und zwar alle. Einfach unglaublich. Und das stimmt wirklich. Der Seeräuber Buschel trägt ein rotes Kopftuch mit Punkten. Außerdem eine schwarze Weste, Gürtel und Fernrohr. Wuff hat ein gestreiftes Matrosenhemd an und eine schwarze Augenklappe. Und Tiger hat sich ein schwarzes Piratentuch um den Kopf geknotet und wedelt mit einem Haken am Schwanz. Das ist jetzt seine fünfte Pfote. Ihr seid ja so richtig zum Fürchten. Ich wette, ihr seid die wildesten Piraten im ganzen Königreich. Das hört der kleine König gerne.
1: Ach ja, ehrlich? Oh, na, wenn das so ist, dann kann es jetzt losgehen.
0: Zuerst aber muss der Kapitän seiner Mannschaft mal sagen, was zu tun ist.
1: So, Buschelchen, du gehst in den Ausguck, ja?
0: Das macht Buschel gerne und klettert flugs in den Mastkorb. Von da oben kann man nämlich ganz weit sehen und alle Gefahren rechtzeitig erkennen.
1: Ja, Tiger, und du hast eine wichtige Aufgabe. Du musst auf unsere leere Schatzkiste aufpassen.
0: Tiger fletscht die Zähne und setzt sich auf die Truhe. Da wird sich bestimmt keiner mehr heranwagen.
1: Und du, Wuff, löst zum Schluss das Tau und springst als Letzter an Bord.
0: Sagt Wuff und meint, Kleinigkeit für mich. Und was macht ihr beiden Großen?
1: Na,

0: anstrengendste Arbeit. Grete und ich schieben das Floß ins Wasser. Komm, Grete, anfassen, komm. Grete, fest, aber schwer. Noch ein Stück, Grete, komm, richtig schieben. Und, ja! Geschafft, Grete. Puh, war das schwer.
1: Ja. Stolz schauen sich Grete und der kleine König das Floß an. Jetzt schwimmt es tatsächlich im Bach, obwohl es doch so schwer war. Und obwohl Tiger und Buschel schon drauf sitzen. Und sogar als Grete aufsteigt, wiegt es sich weiterhin ruhig und gemächlich auf dem Wasser. Pieps wird schon ungeduldig. Es soll doch endlich losgehen, flötet er seinem Kapitän zu.
0: Ja, du hast ja recht, Pieps. Wir sind abfahrbereit. Macht Platz. Ich komme.
1: Der kleine König nimmt Anlauf. Aber noch ehe er zu seinen Freunden auf das Wasserfahrzeug springen kann, wird er gebremst.
2: Halt, stopp. Warte mal, kleiner König. Was habt ihr da vor?
0: Na, das siehst du doch. Wir schwimmen auf unserem Floß ein bisschen auf dem Wasser rum und suchen Schätze, damit wir die Kiste füllen können. Und
1: so. Du kannst aber nicht mit auf das Floß. Der kleine König traut seinen Ohren nicht und macht ein Gesicht, das zwischen Lachen und Weinen hin und her hüpft.
0: Aber ich bin doch der Kapitän. Natürlich fahre ich mit.
1: Du weißt doch ganz genau, dass du noch nicht schwimmen kannst, kleiner König.
0: Ja, aber die anderen
1: können schwimmen.
0: Ja, aber das macht doch nichts. Dann falle ich einfach nicht ins Wasser. Ja, das ist gut. Captain Cook und Admiral Nelson konnten ja auch nicht schwimmen. Und deshalb hatten sie ja auch schließlich ein Schiff. Das war schon immer so. Wer nicht schwimmen kann, hat ein Schiff. Also, dann fahre ich jetzt los.
1: Nein, tust du nicht, kleiner König. Es ist zu gefährlich.
0: Ja, soll denn der Piratenkönig aller Meere an Land bleiben? Meine Bande braucht mich. Natürlich muss ich mit aufs Floß. Ich muss unbedingt aufs Floß.
1: Jetzt beruhige dich wieder, kleiner König. Du kannst ja mitfahren.
0: Ja, dann ist ja gut. Dann ist es gut.
1: Wenn du deine Schwimmhilfe anziehst.
0: Das passt ja gar nicht zu einem fürchterlich schrecklichen Piraten. Nö, die ziehe ich nicht an.
1: Überleg's dir, kleiner König. Mit Schwimmhilfe oder gar nicht.
0: So eine Gemeinheit,
1: denkt der kleine König und rümpft die Nase. Aber wenn er mit aufs Wasser will, hat er keine andere Wahl.
0: Schön, bitte. Komm, Pieps, holen wir sie eben, damit er endlich Ruhe gibt.
1: Eine ganze Zeit lang ist von den beiden nichts mehr zu hören und zu sehen. Selbst Buschel in seinem Ausguck sieht sie immer noch nicht kommen. Drängelt Grete, beschwert sich Wuff. Nur Geduld. Gleich sind sie wieder zurück. Und dann endlich fängt Buschelchen an zu kichern. Und etwas später kichern alle anderen mit. Vor dem Floß steht der kleine König der Meere. Er hat jetzt seine grellgrünen Schwimmflügel mit den rosa Herzchen über die Arme gezogen.
0: Ihr braucht gar nicht zu lachen. Ich weiß selber, dass ich doof aussehe. Hier, bitte. So fürchtet sich doch keiner mehr vor mir.
1: Du übertreibst, kleiner König.
0: Nein, tue ich eben gar nicht. Man wird sich höchstens über mich totlachen. Das ist unmöglich.
1: Schimpft der kleine König und fuchtelt mit seinen bunten Armen in der Luft herum. Und in diesem Augenblick segelt eine Lachmöwe über die Köpfe der Piratenbande. Beim Anblick des kleinen Königs fängt sie an, so schrill zu kreischen und zu lachen, dass sie um ein Haar abgestürzt wäre.
2: Na, vielleicht solltest du dann doch lieber den Schwimmring nehmen. Hm, kleiner König?
0: Der sieht auch nicht viel besser aus. Aber na gut, komm, Pieps.
1: Der Königspapagei Pieps ist mindestens genauso beleidigt wie sein Kapitän. Er setzt sich unter lautem Gezwitscher auf dessen Schulter und begleitet ihn auch diesmal wieder aufs Schloss.
0: Gehen wir. Dann muss meine Bande eben noch länger auf mich warten. Bitte, bitte, ich kann nichts dafür. Ich muss ja.
1: Auch diesmal dauert es eine ganze Weile. Die Piraten langweilen sich schon und dösen vor sich hin. Das weiche Wiegen auf dem Floß macht sie müde. Vor allem, wenn jetzt nicht endlich etwas Aufregendes passiert. Von Buschel ist in seinem Aussichtskorb nichts mehr zu sehen. Bestimmt ist er schon eingeschlafen. Erst durch Gretes ausgelassenes Wiehern wird er wieder munter. Prustet Grete los und dann stimmen auch alle anderen in das Pferdegelächter mit ein. Das bedeutet natürlich, der kleine König ist wieder zurück. Diesmal hat er den Schwimmreif an. Es ist ein quietschbunter Reifen mit Punkten und einem fröhlich grinsenden Entenkopf vorne dran.
0: Die lachen mich schon wieder aus! Schon wieder! Der König der Piraten soll aber nicht ausgelacht werden! Nein, nein!
1: Kleiner König, der Entenreif sieht eben bunt und fröhlich aus. Hm? Lach einfach mit. Der Kapitän findet das alles überhaupt nicht lustig.
0: Fröhlich? Fröhlich ist doof! Es muss gefährlich aussehen. So wird mir die Fahrt mit dem Floß überhaupt keinen Spaß machen.
1: Geknickt setzt er sich ins Gras und verzieht das Gesicht. Aber nicht lange. Dann lacht er wieder und es sieht so aus, als hätte er eine gute Idee.
0: Ich weiß schon, wie es geht. Ich weiß es.
1: Und nun düst er noch ein drittes Mal in Richtung Schloss. So schnell, dass Pieps kaum hinterherkommt. Und schon wenig später hat er jede Menge Zeug herbeigeschleppt. Was hast du vor, kleiner König?
0: Ich brauche nur Pinsel und Farbe. Und noch mehr Ringe, noch mehr Schwimmringe. So, das wird gut. Das wird richtig gut.
1: Und der kleine König pinselt und pinselt. Und man hört nur ab und zu ein...
0: Ja, so wird's gut.
1: Oder?
0: Hier noch ein bisschen mehr Weiß, ja.
1: Pieps assistiert dem kleinen König bei der Arbeit. Und dann... ist alles fertig. Der kleine König hat aus seinem Entenschwimmring einen richtig echten Piratenreifen gemacht. Der ist jetzt nämlich tiefschwarz und trägt das weiße Zeichen der Seeräuberflagge, den Totenkopf. Na, damit hätte sich sogar Admiral Nelson sehen lassen können. Und als die Farbe trocken ist, ruft der kleine König:
0: Fertig! Nur noch reinschlüpfen! Und, wie sehe ich aus?
1: Wild und verwegen, besonders mit dem Reifen. Der kleine König nickt zufrieden. Und auch seine Freunde klatschen Beifall. Ach, das tut gut.
0: Ja, es ist sehr piratenwild und gefährlich. Sehr gefährlich, aber nicht nur von vorn. Passt mal auf.
1: Der König dreht sich um. Der Entenkopf auf dem Reifen sieht jetzt wie ein Drachenkopf mit spitzen Zähnen aus. Und außerdem trägt ihn der kleine König auf seiner Rückseite.
0: Ja, da staunt ihr. Ich sehe nämlich auch von hinten sehr gefährlich aus. Sehr gefährlich.
1: Grete, Wuff, Tiger und Buschel staunen mit offenem Mund.
0: Nicht schlecht, was?
1: Freut sich der kleine König.
0: Wollt ihr auch so einen Reifen?
1: Und wie seine Freunde möchten. Das hat der kleine König ja schon längst gewusst. Und nun verteilt er an alle kleine und große Ringe. Jetzt tragen alle Piratenreifen und gefallen sich damit so richtig gut. Der kleine König klatscht in die Hände.
0: Ja, jetzt haben wir sogar ein Erkennungszeichen für unsere Piratenbande. Na, dann können wir jetzt endlich in See stechen.
1: Und es geht wirklich los. Die stolzeste Piratenbande des ganzen Königreichs schwimmt auf dem Floß den Bach hinunter. Und wie in alten Zeiten singen sie dabei ein echt königliches Piratenlied.

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3: Aus Altem wieder was Neues machen und das ganz ohne Zauberei. Das klingt doch dinotastisch. Recycling macht's möglich, aber nur, wenn wir unseren Abfall richtig trennen. Plastik, Metall, Papier, Glas, du kennst sicher die Tonnen mit den bunten Deckeln. Aus allem, was getrennt darin landet, kann wieder Neues gemacht werden. Das ist dann eben Recycling. Nur aus dem Restmüll nicht, der ist wirklich Müll. Also hilf auch du mit und schau ganz genau, wenn du etwas wegwirfst, in welche Tonne es gehört. Und weißt du, warum Recycling so wichtig ist? Weil wir damit die Natur schützen und wertvolle Rohstoffe sparen, wie Holz oder Erdöl. Also hilf mit und wirf Abfälle in die richtige Tonne. So kann zum Beispiel aus einer leeren Spülmittelflasche wieder eine neue Spülmittelflasche werden. Zu Hause kannst du die Abfalleimer auch aufpeppen. Male oder klebe Bilder drauf, was hineingehört. Flaschen und Joghurtbecher für Plastik, Zeitungen und Schachteln für Papier. Leider landet immer wieder Müll in der Natur. Wenn du Lust auf ein Abenteuer hast, dann werde Mülldetektiv. Rüste dich mit Handschuhen, Zange und Sackerl aus und befreie die Natur von Müll, der dort nicht hingehört. Wohin damit? Genau, in die richtige Tonne. Coole Tipps und Ideen dazu findest du im Internet auf www.ara, jetzt kommt ein Vierer, kids.at, also araforkids.at.
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9: Diesmal für dich im Nachrichtenstudio die Ines. Hallo, servus.
10: Gemeinsam aufräumen in der Bundeshauptstadt Wien. Wenn es darum geht, unsere Umwelt zu schützen, sind wir alle gefragt, groß und klein. Eine wichtige Aktion findet dazu schon bald mit dem World Cleanup Day statt. Dieser weltweite Aufräumtag soll zeigen, was Millionen von Menschen auf der ganzen Welt gemeinsam in Sachen Umweltschutz und Müll wegräumen bewirken können. Eine saubere Umgebung nämlich. Bei uns in Österreich setzt sich der Verein Green Heroes Austria für ein gemeinsames Mülleinsammeln ein. Ab dem 14. September wird es da in unserer Bundeshauptstadt Wien viele Aktionen für Kinder, Jugendliche und Erwachsene geben. Wo genau was stattfindet, kann man sich am besten online auf greenheroes.at anschauen. Wenn du auch beim World Cleanup Day mitmachst, dann erzähl uns doch gerne, wie du den erlebt hast. Am besten mit einer Sprachnachricht über Radinos gratis Handy-App. Eine kleine freche Biene feiert ihr 50. Jubiläum. Die Biene Maya kennen viele Erwachsene noch aus ihrer Kindheit. Wenn zu Beginn der Fernsehserie die Titelmelodie und der Text »In einem unbekannten Land« erklungen sind, dann hat man sich schon auf ein neues Abenteuer der kleinen Biene gefreut. Aber auch in Büchern lernen wir die Biene Maya und ihre bunte Welt auf der Klatschmohnwiese kennen. Auch die Kinder von heute. Maya entdeckt mit ihren Freunden, dem Grashüpfer Flip, dem faulen Willi und viel mehr, die Welt mit Neugier und Mut und zeigt, wie wichtig Freundschaft und Zusammenhalt sind. In Mayas Welt kann jeder so sein, wie er möchte. Ein respektvolles Miteinander fördert eine bunte Vielfalt und das bereits seit 50 Jahren. Schulvorplätze, Schulstraßen und Radweganbindungen sorgen in der Bundeshauptstadt Wien für mehr Sicherheit im Schulumfeld. Es geht wieder los mit dem neuen Schuljahr. Und wer da von Anfang an zu Fuß in die Schule geht oder vielleicht mit dem Fahrrad oder dem Tretroller unterwegs ist, soll sich in der Bundeshauptstadt Wien dabei sicher und selbstständig fühlen. Mit zahlreichen Projekten rund um Begrünung von Schulflächen und verkehrsberuhigte Schulstraßen will man eine klimafreundliche Art der Fortbewegung für Kinder gestalten. In mehreren Stadtbezirken sind daher 13 Schulvorplätze neu und grüner errichtet worden. 142 Schulen sind außerdem nun an das bestehende Radwegenetz der Stadt angebunden. Und auch die Gratis-Fahrradkurse für Kinder bis 12 Jahre machen gerade Schulkinder sicher und schnell mobil. Wer sich bereits im Kindesalter an eine gesunde, eigenständige Bewegung, ob zu Fuß, auf dem Rad oder dem Roller gewöhnt, behält sich dieses klimafreundliche Verhalten ganz selbstverständlich fürs ganze Leben.
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12: Hallo, hier ist die Anna. Gehst du auch so gerne auf den Spielplatz? Dann sind meine heutigen Tipps genau richtig für dich. Auf dem Spielplatz, da willst du einfach nur spielen. Ja, drum heißt der ja auch so. Trotzdem ist es wichtig, dass du auf ein paar Dinge achtest, damit du beim Klettern und Rutschen immer sicher landest zum Beispiel. Helmi und ich machen jetzt mit dir den großen Spielplatz-Check. Helmi, was ist die wichtigste Regel am Klettergerüst?
13: Helm ab. Leg deinen Helm und deinen Schal vor dem Klettern zur Seite, damit du nirgends hängen bleibst. Das kann nämlich böse ausgehen.
12: Jetzt kommt mein Tipp für die Schaukel. Halte einen großen Sicherheitsabstand, wenn du an der Schaukel vorbeiläufst, damit dich nicht versehentlich jemand beim Schaukeln am Kopf treffen kann. Bei der Sandkiste schaust du am besten genau hin, bevor du dich hineinsetzt, ob da wohl keine Scherben rumliegen. Falls doch, sag das bitte gleich einem Erwachsenen. Weiter geht's mit der Rutsche.
13: Rutsch immer alleine. Warte oben, bis das Kind vor dir unten aufgestanden und weggegangen ist. Dann ist die Bahn frei für dich.
12: Richtig. Und wenn du drinnen in einer Halle in einer Spielewelt bist, zieh am besten Stoppersocken an. ABS-Socken, sagen auch manche dazu. Die haben so Gumminoppen auf der Sohle und geben dir beim Laufen auf dem glatten Boden guten Halt. Puh, das waren jetzt ganz schön viele Tipps, gell? Keine Sorge. Wenn dein Kopf das einmal gut gespeichert hat, dann geht das ganz automatisch. Spielen und aufpassen gleichzeitig. Stimmt's, Helmi?
13: Ja, genau, denn sicher ist sicher.
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5: Schönen Vormittag! Ich darf dich aus meinem Kinderzimmer begrüßen. Meine Geschwister sind in der Schule oder im Kindergarten. Meine Mama ist mit der restlichen Familie einkaufen. Und ich mach mir jetzt mal einen dino-starken Vormittag.
10: Zu Hause bei Radino.
5: Oh yeah! Mama?
10: Ja, mein Schatz?
5: Warum vergeht der Tag eigentlich so schnell?
10: Wieso meinst du? Es ist ja eh noch Vormittag. Der Tag dauert ja noch lange.
5: Na, aber ich bin doch gerade erst aus meinem Dino-Bettchen gekrochen und jetzt ist schon wieder eine neue Stunde zu Hause bei Radino.
10: Ja, das stimmt. Wir haben immer so viel zu tun, dass die Stunden nur so verfliegen. Jetzt beginnt schon wieder eine neue. Und du hast sicher wieder jede Menge toller Songs ausgesucht. Stimmt's?
5: Na klar, geht's schon los?
10: Ja, auf geht's in eine neue Stunde zu Hause bei

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2: Heute habe ich mal wieder Lust, was Besonderes zu machen.
0: Besonders? Ich bin mir nicht ganz, Dino, sicher, ob das auch besonders gut ist.
2: Aber ja, wirst schon sehen. Wir machen heute Paprika-Reisfleisch-Tascherl.
0: Was ist denn das?
2: Also, für die Fülle braten wir kleine Paprikawürfeln zusammen mit Faschiertem an. Mit passierten Tomaten und etwas Suppe aufkochen und köcheln lassen. Dazu geben wir dann gekochten Reis und ein paar Pinienkerne. Dann nehmen wir Strudelteig, schneiden ihn in 9 Quadrate, bestreichen sie mit geschmolzener Butter und geben auf jedes Quadrat etwas Fülle drauf. Dann die Ecken zusammenzwirbeln und fest verschließen. Mit Wasser bestreichen und im Rohr ca. 10 Minuten lang goldbraun backen. Na, wie klingt das?
0: Dino Yummy Dummy!
2: Na also.
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0: Hallihallo, schön, dass du mein Kinderradio hörst. Hast du eigentlich ein Haustier? Also wir haben ja eine Katze, Mimi, und die genießt das Wochenende am allermeisten, weil da nämlich endlich einmal alle zu Hause sind. Da holt sie sich von jedem in der Familie ihre Streicheleinheiten. Schon schön so ein Wochenende. Und hier ist schon wieder das nächste Lied.
1: Hallo Freunde, ich habe eine Nachricht für euch. Wenn ihr richtig fit sein wollt, müsst ihr 7 Sachen machen. Alles klar? Dann könnt

Hallo du, weißt du, was jetzt gleich kommt? Ich verrat's dir, eine Geschichte. Dino cool, oder? Davor aber noch ein Lied.

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3: Omas Rollschuhe. Romy dreht das Gestell mit den vier Rollen in der Hand und betrachtet es von allen Seiten. Dann holt sie das andere aus der Schublade. Sie übernachtet heute bei Oma und da hat sie beschlossen, sich einmal in Omas Zimmer umzusehen. In den anderen Schubladen war nichts außer alten Büchern und anderem langweiligen Kram. Fast hätte sie die unterste Schublade gar nicht mehr geöffnet. Zum Glück hat sie es dann aber doch getan, weil Oma gerade auf der Toilette war und ihr nichts anderes einfiel. In der Schublade hat sie die Schuhe mit den Rollen entdeckt. Was Oma wohl damit macht?
4: Romy, ruft Oma und öffnet die Tür. Romy, deine Mama.
3: Dann bricht sie den Satz ab.
4: Oh,
3: sagt sie und sieht auf die Rolldinger.
5: Was ist das, Oma?
3: Fragt Romy.
4: Oh, sagt Oma noch einmal. Die habe ich aber lange nicht mehr gesehen.
3: Sie setzt sich auf das Bett.
4: Das sind Rollschuhe, Romy.
5: Und was sind Rollschuhe? Fragt Romy.
4: Na, sowas hast du doch auch.
3: Romy runzelt die Stirn und sieht die Rolldinger an. Sowas hatte sie nicht.
4: Deine sehen nur anders aus, erklärt Oma. Früher hat man sich Rollschuhe unter die Schuhe geschnallt. Und dann, ja, dann flitzten wir los.
5: Ach so. Jetzt weiß Romy, was Oma meint. Ihre Inline-Skater, die hat sie sich zu ihrem letzten Geburtstag gewünscht. Und inzwischen fuhr sie damit richtig gut.
4: Ja, Romy, deine alte Oma war mal eine ziemlich gute Rollschuhläuferin. Mit Opa habe ich im Paarlaufen sogar den zweiten Platz gewonnen.
5: Was habt ihr denn beim Paarlaufen gemacht, du und Opa, will Romy wissen.
4: Wir haben auf den Rollschuhen getanzt.
5: Echt?
3: Romy guckt Oma ungläubig an.
4: Ja, schau doch mal in die Schublade, da müsste noch ein Fotoalbum liegen.
3: Romy nickt, das hatte sie schon gesehen, so ein rotes Buch. Sie kramt es raus und öffnet es in der Mitte. Und dann reißt sie die Augen auf. Die junge Frau auf den Bildern hat lange, dunkle Locken und trägt einen sehr kurzen Rock. Auf einem Foto fährt sie unter den Beinen eines Manns durch. Auf einem anderen ist sie bei einem Sprung zu sehen. Sie schwebt in der Luft mit angewinkelten Beinen.
5: Warst du das?
3: Haucht Romy und sieht ehrfürchtig von den Rollschuhen zu ihrer Oma und zurück.
4: Ja, ja,
3: Oma nickt.
5: Darf ich auch mal fahren?
3: Fragt Romy.
4: Nur zu, Schätzchen.
3: Romy schnallt die Rollschuhe fest, steht auf und saust los. Sie läuft auf den Flur. Hier würde sie auch so einen Sprung machen wie Oma damals, aber vorher musste sie ein bisschen bremsen, so war ihr das doch zu schnell.
5: Aber was war das? Da waren ja gar keine Stopper an den Schuhen. Hilfe!
3: Schreit Romy. In einem Affenzahn saust sie auf die Küchentür zu.
5: Wenn sie da nicht hielt, würde sie mit vollem Karacho in den Küchenschrank reinrasen. In den mit dem guten Geschirr.
3: Romy kreischt. Schon ist sie an der Tür. Sie hält sich daran fest. Ihre Beine fliegen in die Luft. Die Rollen rollen ins Leere. Dann plumpst sie auf den Boden.
5: Au!
3: Romy reibt sich den Po.
4: Schätzchen, ist alles in Ordnung?
3: Ruft Oma.
5: Ja, ja.
3: Romy rappelt sich auf.
5: Die haben ja gar keine Stopper,
3: beschwert sie sich.
4: Oma nickt. Das stimmt, die brauchten wir nicht.
3: Romy schaut ihre Oma an, voller Bewunderung.
5: Oma, sagt sie, du warst ja eine echte Sportskanone.
3: Sagt Oma und ihre Wangen werden ganz rot.
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0: Stopp. Jetzt müssen wir aber wieder mal ein Lied für die Erwachsenen spielen.
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1: Das geht natürlich auch. Und schon hörst du Kinderlieder, Geschichten, Nachrichten und jede Menge dinotastische Tipps.
2: Ganz genau. Und das nächste, das habe ich hier auch schon.
1: Na dann, worauf warten wir noch, mein Schatz?

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1: Mama, fängt jetzt eine neue Stunde an.
2: Ja, Radino, jetzt geht's in eine neue Stunde zu Hause bei Radino, also bei dir.
1: Endlich! Ich hab so viel tolle Lieder vorbereitet.
2: Ja, dann lassen wir uns gar nicht lange drum reden. Radino und ich, wir freuen uns sehr, dass du da bist. Viel Spaß wünschen wir dir mit der kommenden Stunde hier bei uns und mit uns natürlich auf mein Kinderradio.

0: Du hast gerade mein Haus gegessen.
1: Ich hatte Hunger. Bist du jetzt traurig?
0: Ja.

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15: In dieser Stunde für dich am Mikrofon die Ines. Hallo, servus. Mittendrin statt nur dabei sind Kinder im Klassenzimmer Staunino. Das ist vor kurzem im alten Kino Mörbisch im Bundesland Burgenland eröffnet worden. Hier können vor allem Schulkinder in richtig spannende Geschichten eintauchen, werden sozusagen ein Teil der Erzählung. Die erste Geschichte in diesem sogenannten immersiven Klassenzimmer heißt Demokratino. Und hier reisen die Kinder gemeinsam mit dem Zauberlehrling Max in ein Fantasieland, das ein selbsternannter Herrscher übernehmen will. Kinder im Alter von 9 bis 12 Jahren erleben in dieser Geschichte, was es bedeutet, wenn jemand anderes alleine alles entscheidet und wie man gemeinsam dagegen wirken kann. Der bekannte Kinder- und Jugendbuchautor Thomas Breziner hat sich diese spannende Story von Demokratino ausgedacht. Übrigens, ab dem 22. Oktober können Schulklassen das neue Klassenzimmer Staunino in Mörbisch bis Jahresende kostenlos besuchen kommen. Wie Haie uns in Zukunft bei starken Unwettern helfen können, das haben Forscherinnen und Forscher in den USA herausgefunden. Die haben bestimmte Haiarten wie Makos, Hammerhaie oder auch junge weiße Haie mit sogenannten Sensoren auf ihrer Rückenflosse ausgestattet. Ja, und damit können sie dem Forschungsteam wertvolle Informationen liefern. Nämlich, wenn es darum geht, welche gefährlichen Stürme wie Hurricanes sich uns nähern. Haie können da zu echten Helfern werden. Sie legen nämlich weite Strecken im Meer zurück und sammeln dabei Daten aus Meeresregionen und Tiefen, die für Forschende nur schwer erreichbar sind. Außerdem tauchen sie regelmäßig auf und können so viel Wissenswertes zu Wassertemperatur, Tiefe und Salzgehalt des Wassers geben. Alles wichtige Informationen, um mehr über unsere Ozeane zu erfahren und uns früher vor mächtigen Unwettern zu warnen. Über 1000 Gärten retten den Lebensraum für Igel. Für Igel gehen Tag für Tag immer mehr natürliche Lebensräume verloren. Zu viele Zäune, Mauern und aufgeräumte Gärten ohne Laub. Damit es für das kleine Säugetier mit den braunen Stacheln wieder lebenswerte Räume gibt, hat der Verein Tierschutz Austria die Aktion Gartenvignette gestartet. Jeder, der dabei mitmacht, verlängert damit eine sichere Wegstrecke für Igel. Diese sogenannte Igelstraße ist nun bereits mehr als 42 Kilometer lang, also eine echte Marathonstrecke. Über 1000 Gärten haben sich bei dieser Aktion schon angemeldet. Sie sind bewusst, naturnah und tierfreundlich gestaltet, damit Igel sich sicher bewegen können. Wer seinen Garten eintragen will, um Teil der Igelstraße zu werden, geht am besten online auf garten-vignette.at.
3: Hallo, ich bin der Maxi und ich interessiere mich für Astrophysik. Viele Kinder fragen sich, wie unsere Welt eigentlich entstanden ist. Alles begann mit dem Urknall. Davor war das ganze Universum ein kleiner, dichter Ball, kleiner als ein Sandkorn. Irgendwann ist dieser Ball explodiert und Raum und Zeit sind entstanden. Danach wurde das Universum immer größer. Nach und nach bildeten sich Sterne, Planeten und schließlich auch unsere Erde. Das Ganze ist vor 13,8 Milliarden Jahren passiert. Das ist so lange her, dass man es sich gar nicht vorstellen kann. Das Spannende, seitdem wächst das Universum immer weiter.
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17: Radino konnte es gar nicht mehr abwarten und der ist schon ins Spielzimmer gehuscht. Es ist nämlich wieder Spielzeit auf mein Kinderradio. Eine Stunde lang wird jetzt gehüpft, gesungen, getanzt, gespielt und gelacht. Ja, und ich muss sagen, sogar eine Mama mag mal gerne spielen. Deshalb muss ich jetzt auch los. Radino wartet bestimmt schon auf mich. Und inzwischen gibt's für euch nicht nur tolle Lieder, sondern auch eine Geschichte und vielleicht sogar einen Spieltipp von uns. Also schnappt euch das Radio und ab damit ins Spielzimmer. Viel

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1: Hallo, hallo, da ist die Ines. Am 27. September findet der Tag des Denkmals statt. Dabei öffnen hunderte Museen unter dem Motto Denkmale, Wert für alle, bei freiem Eintritt ihre Türen. Viele Standorte machen eigene Kinderführungen. Zum Beispiel der Kids-Treff vom Erzstein zur Eisenspitze im Stadtmuseum Steyr im Bundesland Oberösterreich. Auch Schloss Eggenberg in Graz, der Hauptstadt von Bundesland Steiermark, bietet besondere Rundgänge an. Eintritt und Führungen gratis. Bist du in unserer Bundeshauptstadt Wien zu Hause und wohnst du im dritten Bezirk rund um den Wildganshof? Dann kannst du jeden Mittwoch von 3 bis 6 Uhr nachmittags gemeinsam mit anderen Kindern im Alter zwischen 4 und 10 Jahren einen lustigen Spielenachmittag verbringen. Du kannst Mandalas gestalten, auf einer Slackline balancieren, Federball spielen und vieles mehr ausprobieren. Der Treffpunkt ist beim Wildganshof, die Wiese neben dem Fußballkäfig. Komm doch bald vorbei und spiel mit, es kostet nichts. Tanzen, Spaß haben und das gemeinsam mit der ganzen Familie kannst du am 3. Oktober bei der coolen Kinderdisco in der Wien Extra Kinderinfo in unserer Bundeshauptstadt Wien. Kids ab 3 Jahre dürfen mit dabei sein, wenn Holly, das Stadtmaskottchen, mit dir gemeinsam das Tanzbein schwingt. Ab 5:30 am Abend geht's los, komm doch einfach vorbei. Ja, und wenn auch du eine richtig coole Veranstaltung kennst, dann schreib sie uns doch einfach online in das Formular. Das findest du auf meinkinderradio.at.
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0: Und jetzt wünschen wir wieder.

0: Hallo du zu Hause, du hörst mein Kinderradio mit Radino und mir, seiner Mama.
1: Genau, und mit vielen Geschichten und vielen Tipps und ganz besonders viel Kindermusik.
0: Apropos, ich finde, jetzt haben wir Mamas und Papas uns auch mal wieder einen Song verdient. Was meinst du, Radino?
1: Wenn du meinst, da sind eh oft lustige Lieder dabei. So komische halt, für so alte Leute wie dich.
0: Sehr nett. Radino, heute wieder ganz mein Charmeur, so wie man ihn kennt. Hier kommt eine kurze Auszeit für uns alte Mamas und Papas.
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1: Dino-tastische Lieder den ganzen Tag.
0: Richtig, und jetzt gibt's wieder ein Lied für Mama und Papa.
1: Die Auszeit für Mama und Papa. Los geht's.

Dinos Mama und ich hätte da wieder einen Spieltipp für euch. Für dieses Spiel, da braucht ihr nur mehrere Kinder und mein Kinderradio. Bisschen Platz vielleicht. Du schaltest einfach mein Kinderradio ein und ihr tanzt alle dazu. Einer schaltet die Musik aus oder dreht einfach den Ton leise und da müssen dann alle wie versteinert stehen bleiben. Der oder die Letzte, der sich noch bewegt, hat verloren und muss dann irgendeine Aufgabe erfüllen. Also zum Beispiel ein Lied singen oder einen Hampelmann machen oder irgendwas in der Richtung. Und dann geht's natürlich wieder weiter. Wenn du nicht so viel Zeit hast zum Spielen, dann scheidet der, der sich als Letzter bewegt hat, ganz einfach aus und die anderen tanzen weiter. Aber lustiger ist das Spiel auf jeden Fall mit einer Aufgabe. Du kannst ja jetzt schon einmal üben. Das nächste Lied kommt nämlich genau jetzt.

Spiel zu Ende, Hahn wieder eingepackt. Los geht's! Heute ist Off-Day, freier Tag. Wir müssen uns einen Schlafplatz suchen. Das heißt, zelten!

0: 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Und hier sind Radino.
1: Das bin ich.
0: Und seine Mama. Radino, magst du heute mal wieder die Geschichte aussuchen?
1: Oh ja.
0: Ja, dann schau mal in deiner Geschichtenkiste. Ich spiele inzwischen zwei Lieder und dann heißt es hier wieder, hör mir zu.

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3: Einmal schlich Kaspermütze den ganzen Tag in der Stube von seiner guten Oma herum und grübelte laut. 2 Mark hin und 2 Mark her. Wer 4 Mark hätte, hätte mehr. Wer 5 Mark hat, hat einen Haufen. Wer 10 Mark hat, könnt sich was kaufen. Oh je. Könnt sich was kaufen, murmelte er unter seiner langen Nase, sich selber eine wohlschmeckende Bananenmilch, seinem Freund, dem Raben Obi, ein weißes Hemd und seiner guten Oma einen neuen Kochlöffel. Aber es geht nicht. Kaspermütze hatte nämlich nur 2 Mark. Das reichte nicht hin und nicht her. Und das reichte schon gar nicht für eine Bananenmilch mit Mandelkernen. Aber wo die Not am größten, ist die Oma am nächsten, sagte ein Kaspersprichwort. Und schon rief seine gute Oma aus der Küche, »Kasper! Kasper! Mein guter Junge, wo bist du denn? Hier hast du 3 Mark. Kauf dafür 1 Pfund Pilze auf dem Markt.« Aber komm nicht vom Weg ab, du weißt, im Wald lauert der wilde Riese Wirrwarr. Und du weißt, wen er so gerne frisst. Jawohl, gutes Omachen, Kasper frisst er am liebsten, rief der Kasper, nahm den Korb für die Pilze, legte Opas großen Rasiervergrößerungsspiegel hinein, denn heute wollte er den Riesen Wirrwarr ein wenig über den Löffel balbieren, deckte den Korb mit dem Schnupftuch zu und nahm auch noch den Sack von den Kartoffeln, damit er noch mehr Pilze mitbringen konnte. Steckte das Geld unter die Mütze und wir können uns schon denken, wohin er ging. Er ging nämlich nicht auf den Markt, er ging nicht einmal am Markt vorbei. Er ging nämlich genau in den Wald und rechnete im Kopf. Hole ich die Pilze im Wald, brauche ich sie nicht zu bezahlen und habe 3 Mark. 3 Mark und 2 Mark sind 9 Mark oder 8 Mark. Oder sagen wir ungefähr mindestens 7. Stimmt aber auch nicht, es sind 5. Und er sang, hab ich 3 Mark und noch 2, noch 1 und noch 3, sind's im Ganzen 9, 9 für mich alleine, fiederalala. Und schon hatte der Riese Wirrwarr Kaspermütze gehört, denn ehe er sich versah, war er mitten im Wald und ringsherum wuchsen die Pilze. Und kaum hatte er den ersten gepflückt, da standen neben ihm 2 riesenfreche gelbe Schuhe. So groß wie ein kleiner Lastwagen. Und in den Schuhen waren die Füße. Und über den Füßen? Da war der Riese Wirrwarr, so hoch wie der Himmel.
4: »Ja, wer sammelt denn hier in meinem Wald beinahe meine guten Pilze und zertrampelt mein Gras, hä?« donnerte der Riese von oben. »Das scheint mir gar so ein wohlschmeckender Kasper zu sein, oder?«
5: »Nein, kein Kasper«, stotterte Kaspermütze, »denn er hat ja doch Angst. Und auch keine Pilze sammeln.«
4: »Und was sammelst du dann, du Lömmel?« schrie der Riese.
5: »Riesen«, sagte der Kasper und war schon wieder mutig. »Und zwar hier in den Korb.
4: Ich fange Riesen und stecke sie hier in den Korb.«
3: Der Riese beugte sich ganz tief hinunter und knurrte.
4: »Mich kannst du nicht foppen, du Wurstzipfel! Ich bin nicht dein Opa, du!«
5: »Meinen Opa kann man nicht foppen«, sagte Kaspermütze, »weil er sich niemals ärgert. Der lacht immer.«
4: »Ich bin der wilde Riese Wirrwarr, Junge, und ich fresse Kasper. Was sagst du jetzt?«
3: Und er richtete sich wieder auf. Da war er so groß wie 2 Bäume, 2 Bäume übereinander, klar.
4: »Mir gehört der Wald, die Pflanzen, die Pilze, alles, alles und die Kasper. Hast du gehört, du kleine Ölsardine? Alle Kasper gehören mir, wenn ich sie erwische.«
5: »Jawohl«, sagte Kaspermütze, und das Herz zappelte unter seinem Hemd wie ein gefangener Frosch. Vor Angst.
4: »Also, was sammelst du hier, du Fliegenschmutz? Na los!« brüllte der Riese von oben. »Sag es!«
5: »Riesen«, sagte Kasper wieder.
4: »Und kannst du mir sagen, wie du das machst und wo sich diese befinden, du Lügenfuzzi?«
5: »In den Korb«, sagte Kaspermütze.
4: »In welchem Korb?«
5: »In diesem da«, sagte Kaspermütze und hielt dem Riesen den Korb hin. Da lachte der Riese los, so laut, dass die Vögel den Wald verließen, die Hasen in ihren Hasenhöhlen verschwanden, die Wolken sich verzogen und an manchen Stellen das Laub von den Bäumen fiel, weil die Erde zitterte, wie bei einem Erdbeben.
4: »Riesen in einem Korb! Hoho!« grüllte der Riese in den Himmel. »Gefangen von einem Hosentaschenkasper! Der kleiner ist als meine Laus im Ohr!«
5: Und die Tränen liefen ihm aus den Augen, als ob er weinte. Dann wurde er grimmig und knurrte. »So, jetzt ist es vorbei mit dir und deinem Kasperleben, wenn du gelogen hast. Also, zeig einmal her!« Er beugte sich hinunter. Der Kasper hielt ihm den Korb unter die Nase. Der Riese hob das Tuch mit zwei Fingern hoch. Und was sah er? Na? Jawohl. Er sah dort in dem Spiegel seine Nase, aber vergrößert. Denn der Spiegel war ein Vergrößerungsspiegel, klar? Und weil er seine eigene Nase noch nie gesehen hatte, grauste es dem Riesen vor dieser fürchterlichen Nase. Er hatte nämlich geglaubt, er sei schön. Er guckte noch einmal hin, guckte den Kasper an, guckte wieder in den Korb, sprang auf und rannte, als hätte ihn die wilde Hummel gepiekt, aus dem Wald, über die Felder, so schnell, dass die Luft pfiff, wie bei einem Wirbelsturm, und verschwand weit in der Ferne. Kasper Mütze sammelte in Ruhe und Frieden seine Pilze. Erst den Korb voll, dann den Sack voll. Wohl ungefähr genau 5 Pfund. Er dachte an sein Geld unter der Mütze und an die fabelhafte Bananenmilch mit Mandelkernen und machte sich auf den Weg nach Haus. Er sang ohne Furcht, denn der Riese Wirrwarr war weit weg in der Ferne verschwunden. Wer 2 Mark hat, der ist gut dran, weil er sich was kaufen kann. Wer 4 Mark hat, ist besser dran, weil er sich noch mehr kaufen kann. Wer 5 Mark hat, der ist ein König. Wer gar nichts hat, hat ziemlich wenig. Fiderallala, fiderallala, juche! Und als er nach Hause kam, war die gute Oma aber froh, denn sie hatte jetzt für 3 Mark 5 Pfund Pilze. Und Kaspar Mütze war froh, dass er jetzt nicht nur 2, sondern 5 Mark hatte. Und der Rabe Obi

Oh je, schon wieder zu Ende. So schade. Aber weißt du, welches Ende richtig Dino cool ist? Das Wochenende ist ja Dino klar. Weil da ist besonders viel Zeit zum Radio hören. Die

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1: Seid ihr bereit? Wir stellen uns alle gemeinsam in einen Kreis und singen und tanzen den Schuhi-Dupsi-Attacke.

Hallo, hörst du mich? Ich bin's, Radino, und ich freue mich voll, dass du wieder eingeschaltet hast. Weil da kann man ja das Dino-stärkste Radio machen. Wenn du dann nicht einschaltest, dann bringt's ja gar nichts. Deshalb finde ich's Urdino super, dass du mit dabei bist. Und ich verspreche dir, ich habe heute wieder die tollsten Lieder und Geschichten für dich.

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1: Hi, ich bin's, die Ines. Hast du schon einmal von einem Leuchttisch gehört? Der ist dinotastisch, um darauf zu spielen oder zu basteln. Denn die Tischplatte leuchtet und das sieht nicht nur cool aus, sondern macht Papier ein bisschen durchsichtig. Ich sag dir jetzt, wie du mit deinen Eltern ganz einfach einen Leuchttisch bauen kannst. Du brauchst eine große Aufbewahrungsbox mit durchsichtigem Deckel. Die Innenseite des Deckels klebst du jetzt mit sehr dünnem weißem Papier ab. Dazu nimmst du am besten Klebeband. Ja, und jetzt legst du eine Lichterkette, so wie man sie zu Weihnachten aufhängt, in die Box hinein. Eine kleine Lampe funktioniert auch. Für das Kabel musst du vielleicht eine kleine Kerbe in den Deckel machen, damit du es nicht einzwickst und beschädigst. Ja, und jetzt Licht an und fertig ist dein Leuchttisch.
0: 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Und jetzt wieder ein Klassiker der Musikgeschichte. Rote Lippen soll man küssen. Hier kommt die Auszeit für Oma und Opa. Eben ein Lied, das ich mit der Oma immer ganz laut mitsinge.
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3: Was ist los in Österreich und der Welt? Du erfährst es hier bei mir. Die Ines hier. Hallo, servus.
4: Otto kommt wieder zurück nach Wien. Wer den Namen Otto hört, hat gleich bestimmte Bilder im Kopf. Die Erwachsenen denken an lustige Witze und Parodien, die sie von und mit Otto aus dem Fernsehen oder Kino kennen. Kinder kennen vom lustigen Künstler Otto vielleicht seine Stimme aus Animationsfilmen. Ja, so oder so, der sympathische Otto aus Deutschland betätigt sich künstlerisch auch mit Farbe und Pinsel. Seine Bilder der Ottifanten werden gerade in der Bundeshauptstadt Wien im Museum Albertina ausgestellt. Und weil diese besondere Ausstellung so gut beim Publikum ankommt, besucht Otto das Museum am 18. und am 19. September höchstpersönlich. Kinder, die sich für Kunst und Humor interessieren, können dann bei Otto auch einen exklusiven Workshop besuchen. Dabei gibt der Künstler viele wertvolle Tipps in einem Zeichenkurs. Die Anmeldung dafür ist exklusiv für Family-Card-Mitglieder, am besten online auf www.albertina.at nachschauen. Gemeinsam miteinander gegen Kinderarmut. Ein gemütliches Bett, genügend Essen und Trinken, Spielzeug aller Art und eine große Auswahl an Kleidungsstücken. Vermutlich ist all das für dich ganz normal. Es gibt jedoch sehr viele Kinder und Jugendliche in Österreich, bei denen all diese Dinge kaum vorhanden sind. Weil ihre Eltern wenig Geld verdienen, leben sie in Armut und werden von anderen deshalb oft auch ausgegrenzt. In der Bundeshauptstadt Wien soll nun ein neues Projekt des Vereins Volkshilfe dafür sorgen, dass Kinderarmut für mehr Menschen sichtbar wird. Man will in Gesprächen und Begegnungen ein Miteinander schaffen, damit viele mehr über die Unterstützung der Volkshilfe für betroffene Familien und Kinder erfahren. Der Verein Volkshilfe lädt daher am 16. September zu einem gemeinsamen Miteinander im Wiener Resselpark ein. Bei Essen und Trinken und einem bunten Kulturprogramm will man soziale Projekte vorstellen und auch freiwillige Spenden sollen diesen zugutekommen. Eine kleine freche Biene feiert ihr 50. Jubiläum. Die Biene Maya kennen viele Erwachsene noch aus ihrer Kindheit. Wenn zu Beginn der Fernsehserie die Titelmelodie und der Text »In einem unbekannten Land« erklungen sind, dann hat man sich schon auf ein neues Abenteuer der kleinen Biene gefreut. Aber auch in Büchern lernen wir die Biene Maya und ihre bunte Welt auf der Klatschmohnwiese kennen. Auch die Kinder von heute. Maya entdeckt mit ihren Freunden, dem Grashüpfer Flip, dem faulen Willi und viel mehr, die Welt mit Neugier und Mut und zeigt, wie wichtig Freundschaft und Zusammenhalt sind. In Mayas Welt kann jeder so sein, wie er möchte. Ein respektvolles Miteinander fördert eine bunte Vielfalt und das bereits seit 50 Jahren.
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6: Hallo, schön, dass du Mein Kinderradio hörst. Los geht's mit Radinos Sprachschatz. Hier lernst du andere Sprachen kennen. In Österreich werden viele Sprachen gesprochen. Weil immer wieder kommen Menschen aus anderen Ländern zu uns und die sprechen mit ihren Kindern zu Hause dann ihre eigene Sprache. Muttersprache nennt man das, spricht aber der Papa genauso. Viele Kinder lernen in der Schule also Deutsch und sprechen mit ihren Eltern oder Verwandten zum Beispiel Slowenisch, Türkisch oder Rumänisch, Französisch oder Spanisch. Ein paar verschiedene Möglichkeiten, Hallo zu sagen, hast du ja vorhin schon gehört. Jetzt machen wir das nochmal langsam. Auf Türkisch heißt Hallo Merhaba. Nochmal alle gemeinsam. Merhaba. Genau, wenn du das mal hörst, kannst du fröhlich zurückgrüßen. Ein weiteres Wort, das Hallo bedeutet, ist Stravo. So sagt man in Slowenien, Bosnien, Kroatien und Serbien. Stravo. Kannst du dir das merken? Und ein Hallo habe ich noch für dich. Hello. Ja, das klingt so ähnlich wie das deutsche Wort. Hallo, hello. Das hast du vielleicht schon einmal gehört. Genau, das ist Englisch. Und mit Englisch hören wir heute auch schon wieder auf. Bye, bye. Also, tschüss. Bye, bye.
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5: Juhu, spielen ist am Aladino schönsten. Naja, spielen und essen halt. Und jetzt ist Radino Spielzeit. Da kann ich spielen, so viel ich mag. Da sagt nämlich die Mama nicht, Radino, jetzt musst du wegräumen, jetzt gibt's Mittagessen. Oder Radino, jetzt musst du wegräumen, jetzt ist Schlafenszeit oder sonst irgendwas. Jetzt ist Spielzeit, Radinos Spielzeit, jawohl. Und du spielst mit, okay? Juhu!

0: romantisches Lied zum Mithüpfen. Wer hat sich denn das ausgesucht? Ach so, das war ja ich. Jeden Tag fragen mich die Kinder, wo ich denn die vielen tollen Tipps und Ideen hier hab. Kindertipps und Kinderkalender und so. Dabei hab ich die Ideen ja gar nicht selbst. Da gibt's nämlich meine Freunde in der Redaktion. Da hab ich ganz viele und voll Liebe. Und die tun immer recherchieren und so. Also im Internet suchen und Leute fragen und so. Und dann kommen die besten Tipps auf Sendung. So einfach ist das. Aber psst, nicht verraten. Achso, jetzt gibt's schon wieder welche für dich.
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2: Hallo, da ist die Ines. Gemeinsam mit Kasperl und seinen Freunden einen lustigen Mitmach- und Theaternachmittag erleben. Kannst du bald wieder in der Westfield Shopping City Süd im Bundesland Niederösterreich. Um 2:30 Uhr nachmittags startet bereits die Bastelstation für alle Kleineren und um 4 Uhr geht's los mit Kasperls neuem Abenteuer. Diesmal bringt Fitzli ein Säckchen mit Weintrauben zu Frau Wackelzahn. Das wird eine leckere Jause. Sei am 16. September gratis mit dabei. Wie die großen Maler mit Pinsel, Leinwand und bunten Acrylfarben malen, das kannst du im Atelier Meisel im 14. Wiener Gemeindebezirk. In der offenen Malwerkstatt zeigt dir jemand, wie das geht und du bekommst viele künstlerische Tipps. Am 19. und am 20. September jeweils von 12 Uhr mittags bis 6 Uhr am Abend. Die Teilnahme ist kostenlos. Komm zum Aufsteirer nach Garz in Bundesland Steiermark. Am 19. und am 20. September gibt's neben Musik, Tanz und Handwerk auch ein eigenes Kinderprogramm im Burghof. Dazu kommt die Kindermeile in der Schmiedgasse. Einfach vorbeikommen und Spaß haben. Ja, und wenn auch du weißt, wo eine dinotastische Veranstaltung stattfindet, gib uns gerne Bescheid auf www.meinkinderradio.at.
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0: So, jetzt gibt's mal ein Lied nur für Mama und Papa.
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Hallo, bist du eigentlich ein Langausschläfer am Wochenende oder ein alle anderen aus dem Bett schmeißer? Also bei mir ist es manchmal so und dann wieder so. Wenn ich ganz besonders früh auf bin, dann kann ich meine Schwestern ärgern mit nassem Schwamm und so. Aber wenn ich lang ausschlafen will, dann müssen mich alle in Ruhe lassen, weil sonst werde ich furchtbar dino-böse. Zum Beispiel, wenn meine Schwestern das mit dem Schwamm dann bei mir machen. Gar nicht lustig. Aber meistens krabbeln wir alle ziemlich gleichzeitig aus den Betten und dann geht's gleich wieder rund daheim. Schon schön

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0: eine E-Mail bekommen. Wir haben wieder ein Geburtstagskind.
1: Yeah! Schreib auch du, Radino, wenn du Geburtstag hast, eine Mail. radino@meinkinderradio.at.
0: Ich wünsche allen Geburtstagskindern einen dino-starken Tag. Und das nächste Lied ist jetzt nur für euch.

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0: Zeh.
1: Zoe spielt mit Herrn Quack-Quack, ihren Freunden Finn und Tanja Kaufhaus. Gerade hat sie ihre Ente ein Märchenbuch verkauft und möchte nun kassieren.
2: Bitte, ihr Märchenbuch. Hier ist ihr Wechselgeld, lieber Herr Quack-Quack. 1, 2, 3, 4, 5, 6, 7.
3: Danke, ich bin schon sehr gespannt.
1: Als nächstes bedient sie dann Finn und Tanja.
2: Willkommen in Zoes bunten Kinderkaufhaus. Was wünschen Sie bitte?
4: Wir hätten gern ein Puzzle.
2: Wir haben ganz tolle Puzzles. Komm mit, Quack-Quack, wir zeigen sie ihm. Hier ist die Buchabteilung. Und da ist die Spielzeugabteilung.
4: Da sind die Puzzles.
3: Ich zeig dir mein Lieblingspuzzle.
1: Plötzlich juchzt Tanja vor Freude.
4: Ich glaube, Tanja hat was gefunden, das ihr gefällt.
5: Die sind so wundertoll. Ich mag die Farben.
1: Tanja sitzt vor einer Auswahl bunter Schleifen. Eine ist schöner als die andere.
4: Die blaue Schleife würde Sonny besonders gut stehen.
5: Nein, tut mir leid. Ich brauche sie alle für meinen Haarschleifenregenbogen.
4: Aber ich möchte doch nur eine.
5: Für einen Regenbogen braucht man alle 7 Farben. Rot, Orange, Gelb, Grün, Blau, Dunkelblau und Violett.
2: Oh. Zeit für Zoes Zauberschrank.

0: Hoffentlich werden wir heute alle Friseurin.
1: Hä? Nein. Heute werden wir im Regen spielen.
2: Diesmal findet Zoe zu ihrer Verwunderung eine Regenjacke im Zauberschrank.
3: Meine Zauberwelt ist groß. Los, kommt mit, jetzt geht es los.
2: Glitzerstrahlen kommen aus dem Zauberschrank und los geht es in Zoes Zauberwelt. Alle tragen jetzt Regenkleidung und stehen im strömenden Regen. Gut gelaunt hüpfen sie durch die Pfützen. Quack-Quack leistet ihnen wieder Gesellschaft. Und auch Soggy, der kleine Frosch, ist diesmal mit von der Partie. Beide Stofftiere sind quietschlebendig.
0: Klitsche-Platsche!
4: Flausche-Federn, wir werden klitsche-klatsche-nass!
1: Keine Sorge, Quack-Quack. Der Regen hört sofort auf.
2: Von einer Sekunde auf die andere scheint wieder die Sonne. Zusammen mit den letzten Regentropfen zaubert sie einen wunderschönen Regenbogen an den Himmel.
5: Stark! Ich habe noch nie gesehen, dass es so schnell aufhört zu regnen.
1: In meiner Welt hört es immer so schnell auf zu regnen, Finn.
4: Es könnte aber gleich wieder anfangen.
2: Quack-Quack schüttelt sein Gefieder und beschert allen noch einen unfreiwilligen Regenguss.
4: Oh, entschuldigt, mit Regenschirm wäre das nicht passiert.
2: Zoe läuft zu einem Baum, an dessen Äste Regenschirme hängen.
0: Hier sind Regenschirme.
5: Jetzt brauchen wir sie aber nicht mehr.
2: Zoe holt einen Schirm vom Baum, spannt ihn auf und setzt sich hinein.
1: Diese Schirme sind nicht für den Regen. Diese Schirme sind zum Rutschen da.
4: Ist das auch nicht gefährlich, Zoe?
1: Kein bisschen. Du kannst beruhigt einsteigen.
2: Jetzt nehmen sich auch Tanja und Finn einen Schirm. Als Tanja ihren Schirm vom Ast nimmt, fällt ihr ein rotes Band auf.
0: An dem hängt ein hübsches rotes Band. Das muss meiner sein.
2: Tanja bindet sich das rote Band um ihren Bauch.
5: Komm schon, Soggy. Der grüne ist für uns.
2: Jetzt spannen auch Tanja und Finn ihre Schirme auf und setzen sich hinein.
1: Rutschfahrt. Hui!
2: Schon rutschen alle in ihren Schirmen einen großen Hügel hinunter. Macht das Spaß! Unten angekommen, fliegt ihnen noch ein orangefarbenes Band entgegen.
5: Mann, war das stark!
0: Das hat Spaß gemacht! Oh, da ist noch ein Band. Heute muss mein Glückstag sein.
2: Tanja bindet sich auch dieses Band um den Bauch. Dann entdeckt sie noch ein gelbes Band.
0: Ah, oh, da ist noch ein Band. Ich frage mich, wo diese wundertollen Bänder herkommen. Egal.
2: Soggy hüpft in den Pfützen herum und fühlt sich pudelwohl. Die Kinder schauen ihm nicht lange zu und fangen selbst an, von einer Pfütze zur nächsten zu hüpfen. Während Soggy herumplanscht, tauchen plötzlich zwei Froschmädchen auf und sehen ihm zu.
1: Guck mal, Soggy hat zwei Freundinnen.
2: Zoe hat eine tolle Idee.
1: Spielen wir, dass wir alle Frösche sind.
2: Alle hocken sich um eine Pfütze herum und quaken um die Wette.
6: Quack, quack, quack, quack.
7: Sieben kleine Frösche, die Pfützen lieben. Einer aufs Deck, sechs sind geblieben. Sechs kleine Frösche fühlen sich wie im Glück. Einer aufs Deck, fünf bleiben zurück. Fünf kleine Frösche, ja, das sind wir. Einer aufs Deck und vier bleiben hier. Vier kleine Frösche spielen und springen. Einer aufs Deck, drei bleiben und singen. Drei kleine Frösche, die sind noch dabei. Einer aufs Deck und übrig sind zwei. Zwei kleine Frösche rufen Hurra. Einer aufs Deck und einer bleibt da.
4: Ein kleiner Frosch ist jetzt allein. Er hopst gleich los, um bei dir zu sein.
2: Quack-Quack findet Zoe vor einem Baum, an dem ein weiteres Band hängt.
4: Zoe, hier bist du also hingehüpft.
1: Sieh mal, was ich gefunden habe, Quack-Quack.
0: Oh, Zoe, du hast ein Band gefunden. Wundertoll. Ein grünes Band. Erst habe ich ein rotes gefunden, dann ein orangenes, dann ein gelbes.
5: Und ich habe ein blaues gefunden.
4: Klasse, genau die Farben des Regenbogens. Jetzt fehlen uns nur noch zwei Farben.
1: Wo ist denn der Regenbogen?
2: Zoe schaut hinauf zum Himmel, kann aber nirgendwo einen Regenbogen entdecken.
5: Eben war er noch da oben.
1: Goldiger Zauberschrank, der Regenbogen muss vom Himmel gefallen sein.
2: Tanja nimmt die bunten Bänder und läuft mit ihnen hin und her. Quack Quack findet das gar nicht gut. Er fliegt hinterher und greift nach den flatternden Bändern.
0: Toll! Ich hab einen Regenbogen!
4: Nein!
0: Hey!
4: Die sind nicht für dich, Tanja, die gehören in den Himmel.
1: Wir hängen den Regenbogen wieder auf. Aber zuerst suchen wir die fehlenden Farben. Komm mit!
2: Gemeinsam machen sich alle auf die Suche. Finn guckt in einem Vogelnest nach, Tanja hinter den Büschen und Zoe sogar in einer Höhle. Sie kann nicht sehen, weil es sehr dunkel ist. Aber Quack Quack mit seinen guten Augen findet dort ein dunkelblaues Bad. Zoe ist sehr stolz auf ihn. Schnell laufen sie zu den anderen.
1: Quack Quack hat das dunkelblaue Band in einer schwarzen Höhle gefunden.
4: Juhu! Vielen lieben Dank. Oh, da kommt Soggy.
2: Alle laufen Soggy entgegen, der auch ein Band gefunden hat, das er den Kindern stolz präsentiert.
1: Soggy hat das violette Band gefunden.
0: Jetzt haben wir alle sieben.
5: Komm mit, Soggy. Wir hängen den Regenbogen wieder in den Himmel.
2: Ein Heißluftballon steht für die Abenteurer bereit und bringt sie zu Frau Sonne.
1: Mit dem Heißluftballon bringen wir die Regenbogenbänder wieder nach oben in den Himmel.
0: Und wenn nun eins wieder herunterfällt, darf ich es dann behalten?
5: Ein Regenbogen muss alle sieben Farben haben, Tanja.
0: Ich weiß.
1: Und Frau Sonne wird den Regenbogen gut festhalten, damit er nicht mehr herunterfällt.
4: Na, hoffentlich fängt es sich an zu schütten, während wir durch die Luft segeln.
1: Da ist ja Frau Sonne. Hallo. Wir möchten den Regenbogen wieder in den Himmel hängen. Können Sie uns helfen?
8: Das würde ich sehr gerne, aber diese dicke Wolke, da hängt mir im Weg.
1: Ich schieb sie weg.
0: Das kriegst du hin.
4: Los, Hui.

0: Als Zoe und ihre Freunde wieder gelandet sind, bewundern sie den schönen Regenbogen von der Erde aus.
1: Wirklich wundertoll. Da oben gehört er hin.
0: Goldene Glitzersterne schweben herbei und bringen die Kinder zurück in Zoes Zimmer.
2: Wir sind zu Hause.
0: In diesem Moment kommt Zoes Vater herein.
2: Papi, wir haben heute einen Regenbogen in den Himmel gehängt.
3: Fantastisch, ich liebe Regenbogen, diese herrlichen Farben.
4: Rot, orange, gelb, grün, blau, dunkelblau und violett.
3: Genau, was sagt ihr? Gehen wir ins Museum und sehen uns Bilder in noch mehr schönen Farben an?
4: Oh ja, los geht's.
3: Zieht lieber eure Regenmäntel an, der Himmel ist sehr bewölkt.
2: Nein. Frau Sonne hat versprochen, dass sie heute den ganzen Tag scheint. Frau Sonne und ich sind sehr gut befreundet, weißt du?
3: Das glaube ich dir gern, Zoe. Das glaube ich dir.
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0: Das ist Urdino coole Kindermusik. Du hörst mein Kinderradio und ich bin Radino. Mama?
1: Ja, Radino?
0: Was hast denn eigentlich du so gehört, als du ein Kind warst?
1: Natürlich auch Kindermusik. Aber ich hatte damals Kassetten. Die habe ich dann rauf und runter gehört. Ein Kinderradio, das hat es damals ja noch nicht gegeben.
0: Was? Kein Kinderradio? Dann hast du ja immer die gleichen Lieder gehört.
1: Ja, das stimmt. Und viele Kassetten habe ich von meinen Eltern ja auch nicht bekommen. Die waren ja teuer.
0: Bin ich froh, dass es jetzt mein Kinderradio gibt.
1: Ja, da hast du wohl recht. Für mich wäre das damals wirklich ein Traum gewesen. Den ganzen Tag über Kinderlieder hören, dazwischen Geschichten, Spieltipps und so. Ja, schon toll. Ja, und für dich ist es sogar nicht irgendein Radio, sondern dein Kinderradio.
0: Ja, und es macht so viel Spaß, Radio zu machen.
1: Na, dann mach mal weiter, mein Schatz. Was meinst du? Die Kinder daheim freuen sich bestimmt schon auf das nächste Lied.
0: Ja, du da vorm Radio, das Lied hier ist echt.

0: Hallo daheim oder unterwegs, wo auch immer du uns hörst. Es ist Wochenende. Genieß es und hab viel Spaß mit meinem Kinderradio. Hier kommt schon das nächste
1: aufstehen,
0: Lied für dich.
1: Aufstehen.

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6: Was heute wichtig ist, erfährst du von mir. Die Ines hier, hallo. Mittendrin statt nur dabei sind Kinder im Klassenzimmer Staunino. Das ist vor kurzem im alten Kino Mörbisch im Bundesland Burgenland eröffnet worden. Hier können vor allem Schulkinder in richtig spannende Geschichten eintauchen, werden sozusagen ein Teil der Erzählung. Die erste Geschichte in diesem sogenannten immersiven Klassenzimmer heißt Demokratino. Und hier reisen die Kinder gemeinsam mit dem Zauberlehrling Max in ein Fantasieland, das ein selbsternannter Herrscher übernehmen will. Kinder im Alter von 9 bis 12 Jahren erleben in dieser Geschichte, was es bedeutet, wenn jemand anderes alleine alles entscheidet und wie man gemeinsam dagegen wirken kann. Der bekannte Kinder- und Jugendbuchautor Thomas Breziner hat sich diese spannende Story von Demokratino ausgedacht. Übrigens, ab dem 22. Oktober können Schulklassen das neue Klassenzimmer Staunino in Mörbisch bis Jahresende kostenlos besuchen kommen. 650 Hennen brauchen dringend ein neues Zuhause. Ein gesundes Huhn legt während seiner 2 ersten Lebensjahre zwischen 600 und 900 Eier, also ganz schön viel. Nun sucht der Verein Rette dein Huhn gemeinsam mit dem Wiener Tierschutzverein für ehemalige Legehennen ein geeignetes Zuhause. Nina Hofstetter ist Obfrau des Vereins Rette dein Huhn und wünscht sich, dass die Hennen die Chance bekommen, erstmals ohne Leistungsdruck, also das viele Eier legen, einfach Huhn sein zu dürfen. Die Herausforderung besteht darin, Menschen zu finden, die eine Möglichkeit haben, eine oder gleich mehrere Hennen in einem geeigneten Freilandgehege aufzunehmen. Werden Hennen sozusagen als Haustier umsorgt, können die Tiere mehrere gute Jahre verleben. Wer also Hennen bei sich wohnen lassen kann, meldet sich am besten per E-Mail an tierheimleitung@tierschutz-austria.at. Ein Flohmarkt von und für Kinder findet schon bald im Wurstelbrater statt. Der ist ja in unserer Bundeshauptstadt Wien und da können am 20. September Kinder wie du ihre gebrauchten Spiele, Spielsachen, Stofftiere oder auch das eine oder andere Kleidungsstück verkaufen. Mit bis zu 250 Verkaufsständen wird der Kinderflohmarkt im Wurstelbrater sehr abwechslungsreich und bunt. Sowohl für die jungen Flohmarkthändlerinnen und Händler als auch für alle interessierten Kinder, die gern was Neues, Gebrauchtes haben wollen. Ja, und mit der Teilnahme am Flohmarkt wird auch noch ein sehr wichtiges Projekt unterstützt. Jede Standgebühr kommt dem Sterntaler Hof im Bundesland Burgenland zugute. Das ist ein Verein, der sich um chronisch und sterbenskranke Kinder in Österreich einsetzt. Gutes tun und dabei selbst etwas Schönes finden. Anmelden zum selber Flohmarkt machen kann man sich für eine Standgebühr von 15 Euro per E-Mail an kinderflohmarkt@braterwien.com. Am besten mit Vor-, Nachname und Geburtsjahr des Kindes.
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8: Hallo, hier ist die Anna. Heute hören wir uns an, wie dein Kopf bei jedem Abenteuer gut geschützt bleibt. Bist du auch so gerne draußen unterwegs? Mit dem Fahrrad, deinem Roller oder sogar auf Rollschuhen? Das macht riesigen Spaß. Aber es kann schon mal passieren, dass du dabei ausrutscht oder das Gleichgewicht verlierst. Wenn du dann auf den Kopf fällst, kann das richtig wehtun, stimmt's, Helmi?
9: Oh ja, Anna, wenn dein Kopf auf den Boden schlägt, kannst du eine Gehirnerschütterung bekommen.
8: Und das fühlt sich gar nicht gut an. Dir wird vielleicht schwindelig, du bekommst gemeine Kopfschmerzen oder dir wird sogar schlecht im Bauch. Vielleicht musst du zur Beobachtung eine Nacht lang ins Krankenhaus. Ganz sicher aber musst du eine Zeit lang Ruhe geben und aufs Spielen und Herumtoben verzichten. Damit das gar nicht erst passiert, gibt es einen super Trick. Setz immer deinen Helm auf. Du kannst dir dein Gehirn nämlich so wie einen weichen Pudding in einer harten Schale vorstellen. Damit es da drin eben nicht durchgeschüttelt wird, federt der Helm den harten Schlag ab und das Gehirn bleibt schön an seinem Platz. Eine richtig tolle Schutzhülle, so ein Helm. Sag am besten gleich deinen Eltern, dass sie auch immer einen tragen sollen, egal ob sie mit dem Fahrrad oder einem E-Scooter, also so einem elektrischen Roller, unterwegs sind. Aber aufgepasst, dein Helm hilft nur, wenn er auch richtig sitzt. Er darf nicht nach hinten rutschen und nicht wackeln. Probier mal aus, ob noch zwei Finger zwischen den Gurt und dein Kinn passen. Dann sitzt er genau richtig.
9: Und wenn du einmal fest mit deinem Helm hingefallen bist, dann brauchst du einen neuen. Er könnte nämlich innen kaputt sein, auch wenn du es von außen gar nicht siehst.
8: Ein super wichtiger Punkt. Also, nimm deinen Helm mit, bevor du losflitzt. Am besten denkst du immer an Helmi. Der hat ja auch immer einen auf. Stimmt's, Helmi?
9: Ja, genau, denn sicher ist sicher.
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2: Juhu, Spielzeit. Jetzt spiele ich, bis die Wände wackeln. Und du spielst mit mir mit, okay? Das wird Dino lustig. Viel Spaß.

0: Und jetzt? Weißt du, was jetzt kommt?
1: Coole Musik für coole Kids.
0: Genau, für alle unsere Geburtstagskinder ein tolles Lied zum Geburtstag.
1: Yeah!
0: Na dann, alles Gute, liebe Freunde.

0: viele tolle Kinderlieder gibt's hier bei uns auf Mein Kinderradio mit Radino, unserem kleinen Radiodinosaurier. Ja, und zwischendurch gibt's auch einmal was für die Großen. Jetzt zum Beispiel. Viel Spaß mit einem Lied für Mama und Papa.
1: Stopp, stopp, stopp, stopp, stopp. Jetzt müssen wir aber wieder mal ein Lied für die Erwachsenen spielen.
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0: die Auszeit für Mama und Papa.
1: Los geht's.

0: Ich hab's geschafft. 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
1: Du, Mama, es ist ja Wochenende, oder?
2: Ja, genau, Radino.
1: Und da wollte ich dich fragen, ob wir heute mit all den Kindern eine richtig tolle Musikparty feiern können.
2: Eine Musikparty? Wie hast du dir denn das vorgestellt, mein Schatz?
1: Na, ganz einfach. Wir spielen die dinotastischsten Lieder auf mein Kinderradio. Ja, und dann müssen nur noch alle Kinder, die heute zuhören, so richtig laut mitsingen und mittanzen.
2: Das ist aber auch eine tolle Idee, Radino. Also, sollen wir loslegen?
1: Noch einmal alles durchschütteln, Stimme aufwärmen und ich bin schon fertig, Mama.
2: Na, dann kann's ja losgehen. Radinos Musikparty startet gleich mit dem nächsten Lied. Singt, springt und tanzt doch alle gleich mit uns mit.

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1: Hallo, hier ist die Josie. Heute machen wir ein Experiment mit Gummibärchen. Was passiert wohl, wenn Sie ein Bad in verschiedenen Flüssigkeiten nehmen? Dafür bereitest du 3 kleine Gläschen mit Wasser vor. In eines gibst du einen Teelöffel Zucker, ins zweite einen Teelöffel Salz und das dritte bleibt einfach klares Wasser. Jetzt setzt du je ein Gummibärchen in jedes Glas und dann brauchst du Geduld. Am besten lässt du alles über Nacht stehen. In der Früh kannst du dann sehen, was die Flüssigkeiten mit den Gummibären gemacht haben. Das Bärchen im Wasser alleine ist aufgequollen, das im Zuckerbad etwas weniger und das im Salzwasser ist sogar geschrumpft. Warum ist das so? Alles auf der Welt besteht aus winzigen Teilchen. Ein Material hat größere Teilchen, ein anderes kleinere, dafür aber viel mehr. Wenn jetzt 2 Stoffe aufeinandertreffen, dann wollen sich die Teilchen alle gut verteilen und wandern von dort, wo viele sind, dorthin, wo wenige sind. Klingt kompliziert. Ganz wichtig zu wissen ist aber für dich, dass du die Gummibärchen nach dem Experiment nicht mehr essen solltest.
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0: Mama, ich bin bereit.
1: Das sehe ich. Und was bist du, Radino? Ein einsamer Cowboy mit seinem Teddybärpferd?
0: Aber Mama, ich bin der böse Pirat Wiener Würstchen und das ist mein Papagei.
1: Also ja, jetzt wo du sagst. Das heißt, du bist bereit für die nächste Geschichte hier auf mein Kinderradio?
0: Genau.
1: Zwei Lieder noch, dann geht's los.

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3: Geburtstag einmal anders. Viel Glück und viel Segen auf all deinen Wegen. Lara blinzelt. Wer singt mitten in der Nacht? Ihre Augen fühlen sich an wie mit Alleskleber zugekleistert. Auch mit ihrem Kopf stimmt irgendetwas nicht. Er tut furchtbar weh. Ist das ein Traum? Mama, Papa und Fabian stehen mit einer Kerze vorm Bett. Sie singen immer noch. Jetzt? Wie schön, dass du geboren bist. Lara reibt sich die Augen und gähnt. Aua, Halsschmerzen hat sie auch. Alles Gute zum Geburtstag, Mäuschen, ruft Mama. Geburtstag? Stimmt, den hat sie ja total vergessen. Wie kann man denn seinen Geburtstag vergessen? Die Freude, die an diesem Tag sonst immer in ihrem Bauch kribbelt, ist auch nicht da. Dafür Übelkeit. Oh weh, du bist ja ganz heiß, sagt Mama erschrocken, als sie Lara die Hand auf die Stirn legt. Das darf doch nicht wahr sein. Krank am Geburtstag. Du bist ein echter Unglückswurm. Das findet Lara auch. Sie würde gerne die Geschenke auspacken, die Mama und Papa neben das Bett gelegt haben. Aber sie ist viel zu müde, um die Hände auszustrecken. Lieber schließt sie die Augen, während Mama Fieber misst und Wadenwickel macht. Damit müsste das Fieber bald sinken. Aber die Feier muss heute wohl ausfallen. Oh nein, Tränen kullern über Laras Wangen. Auf die Feier hat sie sich seit Wochen gefreut. Alle ihre Freunde sind eingeladen. Sie wollen eine Schatzsuche im Wald machen und überm Lagerfeuer Stockbrot backen. Und nun? Alles futsch. Nicht weinen, Schätzchen. Mamas kühle Hand streicht über ihren Kopf. Wir feiern einfach nach, wenn du wieder gesund bist.
4: Aber ich will heute feiern und gesund sein, krächzt Lara.
3: Mama murmelt, ich fürchte, dieser Geburtstagswunsch wird nicht erfüllt und streichelt weiter Laras Kopf. Weinen macht müde. Als Lara die Augen wieder öffnet, strahlt die Sonne durchs Fenster. Laras Luftballonkopf ist ein bisschen geschrumpft und fühlt sich nicht mehr ganz so komisch an. Wenn das blöde Halsweh nicht wäre und das flaue Gefühl im Bauch.
4: Ich habe ja die Geschenke noch gar nicht aufgemacht.
3: Lara wickelt gerade den Schmuseteddy aus, den sie sich schon so lange wünscht, als Mama ins Zimmer kommt und zum Fenster geht.
4: Überraschung!
3: Lara klettert aus dem Bett. Ihre Beine sind ganz wackelig. Zum Glück kann sie sich an Mama festhalten. Im Garten stehen ihre Geburtstagsgäste. Marie, Annalena, Merve, Lilith, Emil, Sandro und Viktoria. Alle haben bunte Luftballons in der Hand. Als sie Lara am Fenster sehen, fangen sie an zu singen. Zum Geburtstag viel Glück. Und am Ende steigen die bunten Ballons in den Himmel. Mama lächelt. Darf ich deinen Gästen den Kuchen geben? Dir bringe ich dann Tee mit Zwieback. Bevor sie nach unten geht, öffnet sie das Fenster und lässt einen Korb an einer langen Schnur hinunter. Unten scharen sich alle um den Korb.
4: Jetzt hochziehen, ruft Lilith.
3: Lara zieht. Der Korb ist bis oben hin voll. Mit Blumen, Briefen, kleinen Päckchen und gemalten Bildern. Jetzt kribbelt die richtige Geburtstagsfreude in Laras Bauch. Ihre Freunde sind einfach die Besten. Und vielleicht ist es gar nicht so schlimm, am Geburtstag krank zu sein. So hat sie zwei Feiern. Heute eine zum Zugucken und wenn sie wieder gesund ist, eine zum Mitmachen. Warum ist Lara vielleicht doch kein Unglückswurm?
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Hallo auf mein Kinderradio am Wochenende. Schön, dass du da bist. Wochenende. Wie schaut das eigentlich bei dir so aus? Lange schlafen, lange frühstücken und viel Zeit im Zimmer oder im Bett verbringen? Oder stehst du vielleicht noch früher auf als sonst und magst möglichst viel erleben? Oder magst du das Wochenende gar nicht so gern, weil du da deine Freunde nicht siehst, wie sonst immer jeden Tag? Ja, jeder von uns ist anders und das ist auch gut so. Und jeder von uns mag was anderes. Aber trotzdem kann man jeden Tag zu einem ganz besonders tollen Tag machen, wenn man möchte. Dafür braucht man nicht viel. Zum Beispiel ein lustiges Lied und jemanden zum Tanzen. Also such dir schnell jemanden.

0: So, jetzt gibt's mal ein Lied nur für Oma und Opa. Und danach geht's gleich wieder weiter mit richtig guter Kindermusik.
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0: Ein toller Song war das. Aus deiner geheimen Liederkiste, Radino?
1: Ja, genau.
0: Radino, ich habe gerade ein bisschen in der Zeitung geblättert und jetzt weiß ich, dass du eigentlich gar nicht hier in Wien leben solltest, sondern in Asien, genau gesagt in Kambodscha.
1: Warum denn? Ich find's doch, Dino, schön in Wien.
0: Ja, das ist es auch, mein Schatz. Aber in Kambodscha, da gibt's einen unglaublichen Vorteil.
1: Was denn?
0: Da gibt's tatsächlich Menschen, die den ganzen Tag im Pyjama rumlaufen, so wie du das gern machen würdest.
1: Echt? Ist ja, Dino, cool.
0: Ja, die haben dort sogar verschiedene Garnituren an Pyjamas. Also ein Alltagspyjama, ein schönes, wenn man mal was Wichtiges vorhat und so. Aber es ist immer ein richtiges Pyjama, also mit Blümchen drauf und Bärchen und so. Ist das nicht komisch?
1: Das schaut sicher Opa Dino cool aus, wenn Oma im Pyjama einkaufen geht.
0: Oder Papa und ich gehen in unserem feinsten Pyjama mal ins Konzert. Obwohl, angeblich machen das dort nur die Frauen.
1: Oh je, na dann kann ich ja gleich da bleiben.
0: Stimmt. Und hin und wieder, am Wochenende, bist du ja eh fast den ganzen Tag im Pyjama. So, spielst du uns wieder ein Lied, mein Schatz?
1: Klar,

0: Ja, mein Schatz?
1: Das ist doch jetzt wieder Geschichtenstunde, oder?
0: Ja, genau. Immer kurz nach 8 und kurz nach 3. Da haben wir für alle, die gern Geschichten hören, eine ganze Stunde lang ein Hörbuch vorbereitet. Welches das ist? Das ist immer eine Überraschung. Das wissen selbst der Radina und ich nicht.
1: Ja, und deshalb bin ich auch immer so gespannt. Aber jetzt geht's gleich los, oder?
0: Ganz genau.
1: Ich bin dann schon mal in der Kuschelecke.
0: Ja, mach's dir mal gemütlich. Und dir daheim wünschen wir natürlich auch viel Spaß dabei.
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0: Freude. Obstsalat, Obstsalat, Obstsalat ist bunt und auch gesund. Ja!
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11: Was tut sich in Österreich und der Welt? Du erfährst es von mir. Die Ines hier, hallo. Über 1000 Gärten retten den Lebensraum für Igel. Für Igel gehen Tag für Tag immer mehr natürliche Lebensräume verloren. Zu viele Zäune, Mauern und aufgeräumte Gärten ohne Laub. Damit es für das kleine Säugetier mit den braunen Stacheln wieder lebenswerte Räume gibt, hat der Verein Tierschutz Austria die Aktion Gartenvignette gestartet. Jeder, der dabei mitmacht, verlängert damit eine sichere Wegstrecke für Igel. Diese sogenannte Igelstraße ist nun bereits mehr als 42 Kilometer lang, also eine echte Marathonstrecke. Über 1000 Gärten haben sich bei dieser Aktion schon angemeldet. Sie sind bewusst naturnah und tierfreundlich gestaltet, damit Igel sich sicher bewegen können. Wer seinen Garten eintragen will, um Teil der Igelstraße zu werden, geht am besten online auf garten-vignette.at. Gemeinsam aufräumen in der Bundeshauptstadt Wien. Wenn es darum geht, unsere Umwelt zu schützen, sind wir alle gefragt, groß und klein. Eine wichtige Aktion findet dazu schon bald mit dem World Cleanup Day statt. Dieser weltweite Aufräumtag soll zeigen, was Millionen von Menschen auf der ganzen Welt gemeinsam in Sachen Umweltschutz und Müllwegräumen bewirken können. Eine saubere Umgebung nämlich. Bei uns in Österreich setzt sich der Verein Green Heroes Austria für ein gemeinsames Mülleinsammeln ein. Ab dem 14. September wird es da in unserer Bundeshauptstadt Wien viele Aktionen für Kinder, Jugendliche und Erwachsene geben. Wo genau was stattfindet, kann man sich am besten online auf greenheroes.at anschauen. Wenn du auch beim World Cleanup Day mitmachst, dann erzähl uns doch gerne, wie du den erlebt hast. Am besten mit einer Sprachnachricht über Radinos gratis Handy-App. Wie Haie uns in Zukunft bei starken Unwettern helfen können, das haben Forscherinnen und Forscher in den USA herausgefunden. Die haben bestimmte Haiarten wie Makos, Hammerhaie oder auch junge weiße Haie mit sogenannten Sensoren auf ihrer Rückenflosse ausgestattet. Ja, und damit können sie dem Forschungsteam wertvolle Informationen liefern. Nämlich, wenn es darum geht, welche gefährlichen Stürme wie Hurricanes sich uns nähern. Haie können dazu echten Helfern werden. Sie legen nämlich weite Strecken im Meer zurück und sammeln dabei Daten aus Meeresregionen und Tiefen, die für Forschende nur schwer erreichbar sind. Außerdem tauchen sie regelmäßig auf und können so viel Wissenswertes zu Wassertemperatur, Tiefe und Salzgehalt des Wassers geben. Alles wichtige Informationen, um mehr über unsere Ozeane zu erfahren und uns früher vor mächtigen Unwettern zu warnen.
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12: Hallo, ich bin die Anna. Und heute sprechen wir darüber, warum es die richtige Bildschirmzeit pro Tag nicht gibt. Sicher hast du dich auch schon mal beschwert, dass deine Eltern zu lange am Handy herumtippen, anstatt mit dir zu spielen. Ja, auch Erwachsenen kann es passieren, dass sie gar nicht mehr davon loskommen. Aber wie viele Stunden oder Minuten wir wirklich am Handy verbringen dürfen, ohne dass es ungesund ist, ist echt schwer zu sagen. Es gibt Expertinnen und Experten, die sich richtig gut damit auskennen, was das Spielen am Handy mit unserem Kopf und unseren Augen macht. Klar ist zum Beispiel, dass Kinder unter 2 Jahren gar keine Videos am Smartphone schauen sollen. Außer wenn ihr zum Beispiel gerade mit Oma und Opa telefoniert und sie dabei kurz sehen wollt. Bei Kindern im Kindergartenalter gibt es dann schon sehr unterschiedliche Meinungen. Nicht mehr als 1 Stunde pro Tag, sagen die einen. Nicht mehr als 2 Stunden pro Woche, also deutlich weniger die anderen. Bei den älteren Kindern, also Teenagern, ist es zum Beispiel dann wichtig, was sie sonst noch so machen, dass sie nicht vor lauter Handy schauen auf ihre Freunde und Freundinnen oder Hobbys vergessen. Also, sei nicht traurig, wenn du ältere Geschwister oder Freunde hast, die länger aufs Handy schauen dürfen als du. Vertrau darauf, dass deine Eltern schon wissen, was gut für dich ist. Und beobachten, ob dich das Handy wohl nicht müde oder schlecht gelaunt macht. In der handyfreien Zeit kannst du ja so viele andere schöne Dinge machen. Zum Beispiel Radio hören.
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0: du bleib schon stehen. So. Guten Morgen, Heidi. Na, was machst du denn schon so früh auf den Beinen, mein Kind? Hm?
1: Ich warte auf meine Tante.
0: Auf deine Tante Dete?
1: Mhm.
2: Guten Morgen, Thomas. Wie geht es dir?
0: Mir geht es sehr gut, aber was ist mit euch los?
2: Nichts Besonderes. Ich will mit Heidi nach Dörf fliegen.
0: Ich könnte euch bis Maienfeld mitnehmen.
2: Oh, danke, Thomas. Das ist lieb von dir.
0: Na, dann los, ihr beiden.
2: Sofort. Hier, Heidi, binde deinen Schal um, damit du ihn nicht verlierst. Halt dich fest.
0: Also, auf, Lottchen. Wir müssen weiter. So. Da wollt ihr beiden Hübschen also in aller Herrgottsfrühe nach Dörfli. Ist denn da heute Kirchweih oder irgendeine Kindstaufe?
2: Nein, ich bringe Heidi hoch zum Almöhi.
0: Was soll sie denn da?
2: Sie soll da bleiben. Ich habe eine Stellung in Frankfurt gefunden. Und dabei kann ich sie leider nicht gebrauchen.
3: Da fährt sie hin, die kleine Heidi, und weiß so gar nicht, was auf sie zukommen wird. Nach dem Tod ihrer Eltern lebte sie bei ihrer Tante Dete. Und Heidi dachte immer, Tante Dete wäre ihre einzige Verwandte. Doch auf einmal redeten alle von einem mürrischen alten Almöhi. Und dieser Almöhi soll ihr Großvater sein. Und jedes Mal, wenn Heidi fragte, wie er denn aussehe, konnte ihr keiner eine Antwort geben. Seit Jahren hatte niemand diesen Großvater mehr gesehen.
0: So, mir leid, hier muss ich euch absetzen.
2: Danke, Thomas, das hat schon geholfen.
0: Auf Wiedersehen. Pass auf dich auf. Armes Ding. Wie soll das nur werden bei dem grässlichen alten Kerl? Hier,

0: Kannst du denn nicht ein bisschen schneller laufen?
1: Heidi, wo bleibst du denn schon wieder? Trödel doch nicht so.
2: Der Berg ist zu steil, mir ist warm.
1: Heidi, wenn wir uns nicht beeilen, kommen wir nie mehr oben an. Nun komm schon. Was ist los? Bist du müde?
2: Wie weit ist es denn noch? Mir ist so warm, ich kann nicht mehr.
0: Da vorne liegt es doch. Schau mal, Heidi, das ist Dörfli. Da bist du geboren.
2: Da bin ich geboren worden?
0: Das ist die Glocke der Dorfkirche. Komm, Heidi, lass uns gehen.
3: Na sowas, ist das nicht Dete? Grüß Gott.
0: Guten Morgen.
3: Komm doch einen Moment rein.
1: Ein andermal, wir haben's eilig.
4: Dete, na so etwas.
1: Ach, guten Morgen.
4: Dich habe ich ja lange nicht mehr gesehen. Die Leute sagen, du arbeitest jetzt.
1: Ich gehe sogar nach Frankfurt.
4: Was? Und jetzt behaupte nur noch die süße Kleine, da ist dein Kind.
1: Ich habe doch noch kein Kind, das ist Heidi.
4: Heidi? Was für eine Heidi?
1: Die Tochter von Adelheid, meiner älteren Schwester. Du weißt doch.
4: Ja, ist denn das nicht? Wenn das so ist, dann musst du die kleine Heidi sein. Ich habe schon viel von dir gehört. Was wollt ihr beide denn bei uns hier im Dorf?
1: Wir sind auf dem Weg zum Almöhi. Ich bringe Heidi zu ihm.
4: Was, zu dem Alten?
5: Aber du willst doch die Kleine nicht etwa bei dem alten Griesgram da oben allein lassen.
1: Es bleibt mir gar nichts anderes übrig. Ich habe eine Arbeit in Frankfurt gefunden. Und jetzt muss sich der Großvater um sie kümmern.
4: Was? Du gibst ihm das Kind?
6: Die Kleine tut mir jetzt schon leid.
5: Das kann doch wohl nicht dein Ernst sein, Dete.
1: Oh doch.
6: Seit Jahren hat sich der alte Griesgram schon nicht mehr hier bei uns im Dorf blicken lassen. Er kommt ja noch nicht einmal am Sonntag in die Kirche.
4: Wenn ich nur wüsste, was der Alte auf dem Gewissen hat, dass er da oben allein auf der Alm haust. Weißt du was?
1: Dete!
6: Dete, bleib doch hier!
1: Auf Wiedersehen!
4: Aber er redet doch mit keinem Menschen mehr.
6: Und er hat so schrecklich buschige Augenbrauen.
7: Wo bleibst du denn? Warte! Warum läufst du denn so schnell? Warte da auf mich, ich tue deiner Ziege doch gar nichts.
8: Darum. Und außerdem ist es nicht meine Ziege.
7: Halt, warte. Ich bin schneller, das glaube ich nicht. Ich beweise es dir, dass ich dich überholen kann. Ich muss mich nur ein kleines bisschen anstrengen. Jetzt pass mal auf, dann musst du was erleben. Achtung. Und wenn es dich zufällig interessiert, wie das Mädchen heißt, das so schnell laufen kann, mein Name.
8: Heute war ich immer der Schnellste.
7: Ab heute kennst du jemanden, der schneller ist als du.
8: Wohin rennst du überhaupt?
7: Zum Almöhi, da wohne ich.
8: Was? Du wohnst bei dem alten Griesgram?
7: Ja, ab heute.
8: Das glaube ich dir nicht. Bei dem hält es kein Mensch aus.
7: Du machst vielleicht ein Gesicht.
8: Ja, sag mal, hast du denn überhaupt keine Angst?
7: Warum sollte ich?
8: Ja, weißt du denn nicht? Ach, vergiss es.
7: Wohin gehst du mit den vielen Ziegen, wenn sie dir gar nicht gehören?
8: Ich bringe sie den Berg hoch und pass auf sie auf.
7: Was wollen sie da oben?
8: Nichts Besonderes, sie wollen nur fressen.
7: Mehr nicht?
8: Das ist meine Ziege, sie gehorcht mir wie ein Hund.
7: Dann wohnst du auch in dem kleinen Haus da hinten.
8: Erraten. Ich glaube, wir sollten uns beeilen. Die Sonne geht bald unter.
7: Los, komm! Ja, gut!
9: So lernte Heidi den Ziegenhirten Peter kennen. Die beiden wurden sehr bald schon dicke Freunde. Peter kannte sich aus in den Bergen und das gefiel Heidi.
7: Da hinten ist eine Hütte. Ich glaube, wir sind schon da. Großvater, wir sind da. Grüß Gott, Großvater. Du bist bestimmt der Almöhi.
10: Das bin ich. Und mit wem habe ich das Vergnügen zu sprechen?
7: Mit mir.
0: Puh, ich zerlaufe fast. Das ist Heidi Almöhi, deine Enkelin. Du wirst sie nicht mehr erkennen. Als du sie das letzte Mal sahst, war sie noch ein ganz kleines Baby.
10: Du bist spät dran.
8: Ja.
10: Jetzt steh nicht rum, als könntest du nicht bis drei zählen. Sieh zu, dass du die Ziegen auf die Weide bringst und nimm meine mit.
7: Warte!
0: Du bleibst hier. Im Moment wirst du noch gebraucht, Heidi.
10: gut, Dete, nun sag schon, was du willst. Du hast das Kind doch bestimmt nicht ohne Grund hierher auf die Alm gebracht. Ich kenne dich.
0: Ich kann nicht mehr länger für sie sorgen. Ich will sie bei dir lassen.
10: Was?
0: Es geht nicht anders. Die letzten 4 Jahre habe ich mich um Heidi gekümmert. Ich habe getan, was ich konnte. Und jetzt bist du an der Reihe, Almöhi.
10: Wenn du das so genau weißt, dann kannst du mir auch bestimmt erklären, was so ein alter Mann wie ich mitten in den Bergen mit einem kleinen Mädchen anfangen soll.
0: Dir wird schon etwas einfallen. Und egal, was es ist, es wird endlich Zeit, dass du dich um sie kümmerst. Als Heidis Eltern damals starben, war sie erst 1 Jahr alt. Heute ist sie 5. Es wird jetzt endlich einmal Zeit, dass auch du etwas für sie tust. Schließlich bist du ihr nächster Verwandter. Heidi ist die Tochter deines Sohnes. Vergiss das nicht. Und wenn du sie nicht hier behalten willst, dann mach mit ihr, was du willst. Doch was auch geschieht, es geschieht auf deine Verantwortung. Aber ich nehme an, du bist schon so hartherzig, dass dich noch nicht einmal interessiert, was aus einem kleinen Mädchen wird. Das Wörtchen Verantwortung scheinst du ja noch nie gehört zu haben. Du verkriechst dich hier oben und redest mit keiner Menschenseele ein Wort. Wofür hältst du dich eigentlich? Aber das kann ich dir sagen.
10: Aus! Schluss! Nichts sagst du mehr. Mach, dass du endlich fortkommst. Und wage es ja nicht, dich noch ein einziges Mal hier bei mir blicken zu lassen. Ich habe genug von deinem Geschwätz. Ein für alle Mal genug. Nimm deine Sachen und geh.
0: Auf Wiedersehen, Heidi. Sei tapfer, Kleines, und versuche bitte, mich zu verstehen. Es wird gut werden.
7: Leb wohl, Tante Dete.
10: Ich glaube, ich kann mich an dich gewöhnen.
9: Für Heidi sah es in diesem Moment so aus, als wäre es gar nicht so einfach, mit diesem Großvater zu leben. Warum musste er sich erst an sie gewöhnen? Konnte er sie denn nicht gleich gern haben, so wie sie, Heidi, ihn von Anfang an gern hatte?
10: Ich fürchte, irgendetwas müssen wir mit dir unternehmen.
7: Wenn dir nichts Besseres einfällt, könntest du mir dein Haus ja mal von innen zeigen.
10: Vielleicht ist das im Moment die beste Idee.

0: Was für ein riesiger Topf. Käse. Ich glaube, es riecht nach Käse. Stimmt's?
1: Ja, stimmt.
0: Da du allein lebst, kochst du auch wahrscheinlich selbst, oder?
1: Mhm.
0: Ab heute koche ich für dich, Großvater. Ui, hart. Das ist bestimmt dein Bett, aber wo soll ich schlafen?
1: Wo du willst.
0: Ich kann doch schlecht im Käsetopf schlafen, oder?
1: Warum suchst du dir nicht einen Platz, der dir gefällt?
0: Meinst du? Na gut, wenn du meinst, dann schaue ich mich mal um. Oh, hier riecht's aber gut. Hier will ich schlafen. Oh ja. Großvater, schau dir an, wie unheimlich schön es hier oben ist.
1: Weiß schon.
0: Wenn du wüsstest, wie das Heu duftet. So ein Bett hat niemand auf der Welt, nur ich, die Heidi. Es gefällt mir, es riecht so gut, es ist das schönste Bett der Welt. Hier will ich jetzt immer schlafen. Hier und sonst nirgendwo. Hier oben mache ich mir mein Bett. Und was für ein Bett. Hau, rupf. Hoffentlich hast du noch ein Bettlaken für mich. Ohne Bettlaken geht es leider nicht. Oder hast du schon mal ein Bett ohne Bettlaken gesehen?
1: Ist gut, ich gehe schon und hol eins. Ich hab's von Anfang an gesehen. Es ist ein komisches Kind.
0: Beeil dich, Großvater!
1: Oje.
0: Na endlich!
1: Also da musst du dich gewöhnen. Hier oben haben wir Zeit.
0: Das kann gut stimmen, aber heute müssen wir zuallererst mal ein Bett machen. Hurra! Die meisten Betten haben außer Bettlaken aber auch noch Bettdecken.
1: Das wird schwierig. Ich bin auf Gäste nicht eingerichtet.
0: Das macht doch nichts. Dann nehmen wir dafür einfach noch mehr Stroh. Es ist viel schöner, als ich es mir vorgestellt habe. Wenn es doch nur erst schon Nacht wäre, Großvater, damit ich ins Bett gehen kann. Meinst du, man sieht die Sterne?
1: Ja, wenn du durch die Luke schaust. Wenn keine Wolken am Himmel sind, dann siehst du tausend und abertausend Sterne.
0: Meinst du? Meinst du, Großvater, ich kann die Vögel morgens in den Bäumen singen hören?
1: Du wirst die Vögel hören und auch den Wind, wenn er an deinem Fenster rüttelt.
0: Meinst du wirklich?
1: Ich kenne das alles sehr gut. Er rüttelt an deinem Fenster, der Wind. Manchmal ganz leise, manchmal etwas laut. Aber dann hab keine Angst vor ihm. Das ist so seine Art, guten Tag zu sagen. Der Wind kann viel erzählen. Er kommt von weit her. Also hör ihm gut zu, Heidi. Du glaubst gar nicht, wie viele Geschichten er kennt.
0: Meinst du das auch wirklich ehrlich? Also hast du es doch nicht ehrlich gemeint.
1: Natürlich habe ich es ehrlich gemeint.
0: Dann bin ich beruhigt. Aber warum hast du eben so lachen müssen?
1: Weil ich, alter Esel, eben gemerkt habe, dass ich jemanden gern habe.
0: Dann gibst du mir bestimmt auch was zu essen.
1: Du hast recht, dass du mich ans Essen erinnerst. Es wird Zeit, dass wir uns was kochen.
2: Das war nun der gefürchtete Almöhi. Heidi konnte, nachdem sie ihren Großvater kennenlernte, überhaupt nicht mehr verstehen, warum unten im Dorf alle vor ihm Angst hatten. Vielleicht nur, weil er anders war als die anderen?
1: Die Milch ist von unseren eigenen Ziegen. Frische kriegst du nirgends. Glaubst du, du schaffst noch mehr?
0: Natürlich. Wer ist das? Den hatte ich ja ganz vergessen. Na komm. Wie heißt der denn?
1: Das ist Josef.
0: Ist er nicht ein bisschen zu groß geraten? Ich meine, dass man für einen solchen Hund gut 5 Kleine haben kann.
1: Hier in den Bergen brauchen wir solche Hunde, aber das wirst du noch lernen.
0: Hallo, Josef.
1: Diese Hunde nennt man Bernhardiner.
0: Mhm. Großvater, was soll denn das werden, was du da machst?
1: 3-mal darfst du raten, mein Kind.
0: Was wohl? Das wird ja ein Schemel. Großvater, du baust für mich einen Stuhl, damit ich am Tisch sitzen kann, wenn wir zusammen essen wollen. Das ist mein Schemel.
1: Hoffentlich gefällt er dir.
0: Oh, vielen Dank. Warum sollte er mir denn nicht gefallen? Josef, Josef! Ich habe einen Schemel, ich habe einen Schemel, einen Schemel, einen eigenen Schemel, ganz für mich allein.
2: Für Heidi war einfach alles wundervoll. Sie freute sich über ihr eigenes Bett hoch oben in der Kammer, über die Schmetterlinge, die Wiesen und die Berge. Heidi war glücklich. Zum ersten Mal in ihrem Leben begriff sie, was es heißt, irgendwo zu Hause zu sein.
0: Warte, Peter! Großvater, sind es unsere Ziegen? Haben die beiden auch einen Namen?
1: Die Weiße heißt Schwänli und die Braune heißt Bärli.
0: Aha. Warum lecken die?
3: Er hat Salz auf den Händen. Das mögen Ziegen unheimlich gern.
0: Gib mir auch etwas. Eine ganze Handvoll Salz für dich, Schwänli. Das kitzelt ja.
3: Ich könnte das nicht aushalten.
1: Was ist, General? Willst du mit deinen Ziegen nicht endlich weiterziehen?
3: Ja, wie Sie meinen.
0: Ich komme morgen wieder, Heidi. Vielleicht kann ich morgen mitkommen, Peter.
3: Ich gehe morgen ganz früh los, dann haben wir den ganzen Tag für uns. Auf Wiedersehen. Auf geht's.
0: Also das habe ich jetzt wirklich noch nie gesehen. Großvater, machst du denn da nicht einen Fehler?
1: Sag bloß, du weißt nicht, dass auch Ziegenmilch geben. Hier, schau mal.
0: Was? Das soll ich trinken?
1: Das hast du sogar schon getrunken, heute bei Tisch.
0: Da hat es mir eigentlich ganz gut geschmeckt.
2: Heidi war erst einen einzigen Tag auf der Alm und es war ihr, als hätte sie hier ihr ganzes Leben verbracht. Die Hütte, der Wind, der Mond über den Bergen. Von all dem hatte Heidi immer geträumt. Noch wusste sie nichts von dem, was sie alles erleben, wer und was ihr begegnen würde. Sie hatte zwar Peter schon kennengelernt und seine Ziegenherde, aber sie kannte die Namen der Blumen noch nicht und die der Berge. Sie wusste noch so wenig von dieser Welt, die für sie so neu war. Sie wusste nichts über die Tiere und die Menschen, die hier leben. Und sie wusste vor allem noch nicht, wie schnell sie ihren Großvater, den griesgrämigen alten Almöhi, liebgewinnen würde.

0: stehst früh auf, das ist gut.
1: Ich wach früh auf.
2: Du bist aber auch früh da mit deiner Ziegenherde, Peter.
1: Kommst du immer so früh?
3: Wenn ich nicht verschlafe.
1: Verschläfst du oft? Oh, da zieht was an mir. Ach so, das ist nur die kleine Ziege. Du willst mir wohl guten Morgen sagen. Das ist aber lieb von dir.
0: Du scheinst Ziegen zu mögen. Warum gehst du nicht mit dem Peter mit?
1: Darf ich? Du hast nichts dagegen.
0: Warum soll ich denn was dagegen haben?
1: Oh.
0: Das ist für euch, damit ihr unterwegs nicht verhungert und gibt der Heidi auch was ab. Dann geht jetzt, ihr beiden. Aber seid vorsichtig.
1: Ja, das sind wir ganz bestimmt.
4: Heidi stieg an diesem Tag also zum ersten Mal mit dem Peter und der Ziegenherde hinauf auf die Weide. Ihre Schuhe hatte sie zu Hause gelassen. Sie wollte so frei und unbeschwert sein wie die Ziegen. Sie gingen durch tiefe Schluchten, kletterten bergauf und dann wieder ein Stück hinab. Und Heidi wurde, zur großen Verwunderung von Peter, keinen Moment müde. Sie fragte und plapperte, ihr Mund wollte einfach nicht stillstehen. Sie wollte über die Wolken Bescheid wissen und die Namen der Berge hören. Und bei jeder neuen Blume musste Heidi stehen bleiben, um sie zu bewundern.
2: Wie wunderschön!
1: Wie heißt der hübsche Vogel, der da auf dem Ast sitzt?
3: Keine Ahnung. Einfach hübscher Vogel.
1: Schau, Peter! Wie heißt das Tier, das da eben auf dem Baum saß?
3: Das gibt's doch nicht, dass du das nicht kennst.
1: Gesehen habe ich es schon mal irgendwo. Peter, da schnell, da ist ein Hase!
3: Wie schade. Gehen wir endlich weiter.
5: Warum ist er denn vor mir weggelaufen?
3: Was weiß ich warum? Komm endlich!
1: Haben wir es denn eilig?
3: Irgendwann wollen wir doch oben ankommen.
1: Oh. Schau mal, da oben liegt ein Adler!
3: Du weißt ja anscheinend überhaupt nicht. Das war kein Adler, das war ein Rabe.
1: So.
3: Gleich sind wir da. Komm schnell.
1: Komm schon.
2: Ja, komm schnell.
3: Komm rein.
2: Komm.
1: Wer zuerst bei den Steinen ankommt, hat gewonnen. Wie schön.
3: Ist das weiße Schnee?
1: Was sonst? Da unten scheint wohl nie die Sonne rein.
3: Ich weiß was Besseres, als in die Schlucht zu starren.
1: Ja?
5: Ja, sag mal, ich denke, dir ist etwas eingefallen, was wir spielen können.
3: Von Spielen habe ich ganz bestimmt nicht geredet.
1: Du hast gesagt, du weißt was Besseres, als in die Schlucht zu starren.
3: Das weiß ich auch und genau das tue ich gerade.
1: Schlafen?
3: Was denn sonst? Fällt dir was Besseres ein, als in der Sonne zu schlafen?
1: Schlafen. Faulpilz! Weißt du, was du bist, Peter? Du bist schrecklich langweilig.
3: Von mir aus.
1: Du willst ja nicht wirklich schlafen. Jetzt weiß ich es. Du spielst mir nur etwas vor. Du willst mit mir einen Spaß machen.
5: Peter, du kannst doch jetzt nicht einfach schlafen.
1: Da kommt der Rabe zurück.
5: Der andere Rabe war aber kleiner.
2: Hilfe!
3: Heidi!
2: Wo bist du, Heidi? Sag etwas! Lass da nicht los! Schnell, er kommt wieder! Festhalten! Ganz ruhig!
1: Mich hat der große Rabe da oben vom Baum runtergeworfen. Wart mal!
3: Du sollst zurückbleiben! Ich helfe dir!
1: Ups, langsam so.
3: Oh, das war knapp. Du sollst doch in meiner Nähe bleiben!
1: So weit war ich doch gar nicht weg. Ich möchte wissen, wo der Rabe hinfliegt.
3: Das ist doch kein Rabe, das ist ein Adler.
6: Schau mal da drüben. Da sind Murmeltiere.
1: Da sind Murmeltiere?
3: Wo? Sie sind schon wieder weg.
1: Dann kannst du mir ja jetzt sagen, wo der Rabe hinfliegt. Was ist los?
3: Ach so.
1: Dir ist immer noch nicht eingefallen, wo sie hinfliegen, oder?
3: Es war ein Adler.
1: Das bringe ich immer durcheinander.

0: können wir denn nicht noch bleiben? Ich habe die Murmeltiere noch nicht gesehen.
1: Nein, ich muss mit der Herde unten im Dorf sein, bevor die Sonne untergeht.
0: Warum? Du kannst die Ziegen doch auch später abliefern. Oder will sie dann niemand mehr haben?
1: Doch, aber ich will nicht, dass sie sich die Beine brechen.
0: Peter, Peter, komm ganz schnell her. Alles sieht auf einmal rot aus, wie Feuer. Und die Bergspitzen sind plötzlich aus echtem Gold, wie Königskronen.
1: Wenn die Sonne untergeht, dann ist das immer so. Dann färbt sie alles glühend rot. Das gefällt sogar mir.
2: Schau mal, Heidi, da drüben, da ist er wieder.
0: Wo denn?
2: Na, am Himmel natürlich.
0: Ja, mein Rabe.
1: Oh, ich geb's auf.
3: Für Heidi ging dieser erste Tag, den sie mit Peter und der Herde auf der Weide verbrachte, wie ein Märchen zu Ende. Sie sah Tiere, von denen sie vorher noch nie etwas gehört hatte. Und vor allem, sie erlebte zum ersten Mal das Glühen der Berge im Schein der untergehenden Sonne.
0: Jetzt ist es wieder vorbei. Meinst du, man kann es jeden Abend hier in den Bergen sehen? Ich möchte es so gern nochmal sehen.
2: Keine Angst, das wirst du. Sonnenuntergänge gibt es hier fast jeden Abend. Manchmal sind sie sogar noch schöner.
0: Peter, du hast noch was vergessen. Du hast mir immer noch nicht gesagt, wo sie hinfliegen.
1: In ihre Nester.
0: Hast du das die ganze Zeit gewusst?
2: Ja, das habe ich.
0: Und du hast nichts gesagt?
2: Ja, das habe ich.
0: Warum?
2: Weil du die ganze Zeit unsere schönen Adlerraben genannt hast.
3: Am Abend, nachdem der Großvater den Tisch gedeckt hatte, redete und redete sie wie ein Wasserfall. Sie musste alles beschreiben, jedes Erlebnis, jede Einzelheit. Sie erzählte von dem Adler, den Murmeltieren und ganz besonders ausführlich beschrieb sie den leuchtend roten Sonnenuntergang.
0: Du weißt gar nicht, wie schön.
4: Doch, Heidi, ich weiß, wie schön. Deswegen lebe ich hier oben. Und ich werde nie hinunter ins Dorf ziehen, nicht für alles Geld der Welt. Hier in den Bergen bin ich frei, so frei wie dein Adler, von dem du mir vorhin erzählt hast.
3: Der Großvater war plötzlich sehr ernst. Er dachte an den Adler, dachte an sein freies, wildes, ungebundenes Leben. Er dachte daran, wie die Menschen ihn bewunderten, aber auch verfolgten. Heidi war erschrocken. Sie begriff plötzlich, dass ihr Großvater, über den die Leute unten im Dorf spotteten, dem Adler sehr ähnlich war.
0: Weißt du was? Ich bleibe ab heute immer bei dir. Ich gehe nie mehr fort. Ich möchte immer so leben wie du. Und eines Tages werde ich dann so wie du. Nur den langen Bart, den du hast, den möchte ich nicht haben.
3: Heidi wollte mit ihrer Bemerkung die ernsten Gedanken des Großvaters vertreiben. Und das gelang ihr auch.
0: Bist du böse?
4: Nein, warum sollte ich denn böse sein? Es tut mir leid, wenn ich dich erschreckt habe. Ich musste nur an etwas denken, aber das hat nichts mit dir zu tun, mein Kind.
3: So ging für Heidi ein wunderschöner Tag zu Ende. Natürlich versuchte sie, den Zeitpunkt, an dem das unvermeidliche Ab ins Bett erfolgen würde, so lange herauszuzögern wie nur möglich. Darin unterschied sie sich in nichts von allen anderen Kindern. Aber schließlich war es dann doch soweit. Sie stieg hinauf in ihre Kammer und war schon eingeschlafen, als sie der Großvater noch liebevoll zudeckte. Und sie träumte in dieser Nacht von Ziegen, Steinböcken, Bergen und Murmeltieren.

0: Heidi lebte nun schon 3 Tage beim Almöhi. Und jeder neue Tag war für sie so aufregend wie der vorherige. Jeden Morgen stand sie mit der Sonne auf, begrüßte die Vögel, als wären diese ihre ganz persönlichen Freunde. Und dann wartete sie ungeduldig auf Peter.
1: Das ist aber eine schöne Blume.
2: Schnucki, komm mal her, die schmeckt doch bestimmt sehr gut.
1: Meinst du, die Blume da schmeckt so gut, wie sie aussieht?
3: Was ist denn jetzt los?
4: Heidi, mein Hut! Halt ihn fest! Bitte fang ihn!
2: Wo kommt denn der Wind auf einmal her?
4: Du lauf doch schon!
2: Bleibst du hier? Peter, ich hab ihn!
3: Muss das ausgerechnet jetzt einen Sturm geben? Wir müssen sehen, dass wir hier wegkommen. Hier oben ist es zu gefährlich. Los, komm!
2: Aber warum denn? Ich denke, wir wollen jetzt was essen.
4: Es gibt einen Sturm! Auf geht's!
2: Was gibt es jetzt?
4: Einen Sturm!
1: Ach was, das ist doch kein Sturm. Es ist nur ein Wind.
3: Manchmal gehst du mir auf die Nerven.
1: Schutz finden. Los, lass dich nicht so ziehen!

0: doch auf zu zittern. Ich sag dir mal was.
1: Was denn?
0: Weißt du was? Ich habe einen Bärenhunger. Ich könnte einen ganzen Wald aufessen.
2: Du hast Hunger?
0: Ja, und wie?
2: Kannst du jetzt an Essen denken?
0: Schade.
3: Nie hätte Heidi gedacht, dass ihre geliebten Berge noch ein anderes Gesicht haben. Kein freundliches und liebliches, voller Sonne, Blütenduft und Vogelzwitschern, sondern ein grausames und gefährliches. Ein Gesicht, das Angst machen kann.
0: Das war es dann auch. Du kannst wieder rauskommen. Es ist alles vorbei. So schnell kann es in den Bergen gehen. Du brauchst keine Angst mehr zu haben.
2: Meinst du wirklich? Die Sonne scheint wieder. Schön. Wart mal, ich höre was.
0: Ich nicht.
2: Psst. Ein kleiner Vogel.
0: Ein Vogel? Ach.
2: Da drüben sitzt ja auch ein Vogel. Er kann nicht mehr fliegen.
4: Peter, komm doch mal schnell her zu mir.
2: Er ist krank. Armer kleiner Vogel.
0: Vielleicht ist da oben irgendwo ein Nest und er ist bei dem Sturm rausgefallen. Weißt du was? Ich setze ihn einfach wieder rein.
4: Nein, nein, nein. Das kommt überhaupt nicht in Frage.
0: Warum denn nicht?
2: Weil irgendetwas mit seinem Flügel nicht in Ordnung ist und ich ihn erst pflegen muss. Wir geben ihn dem Großvater.
0: Der wird sich bedanken.
4: Warum nicht?
0: Der hat genug mit seinen Ziegen. Wie soll er sich dann noch um den Vogel kümmern?
2: Dann brüte ich ihn selbst aus.
0: Er ist schon ausgebrütet.
2: Dann werde ich ihn gesund pflegen und aufziehen.
4: Der ist viel zu klein dazu. Das schaffst du nie im Leben.
2: Und doch, lass den Vogel hier.
4: Das lasse ich nicht.
2: Ich werde dir beweisen, dass ich es kann.
0: Aber Heidi.
4: Du kannst doch nicht alleine nach Hause gehen. Schlucki!

0: muss ja etwas ganz Aufregendes sein.
1: Ich habe einen kleinen Vogel gefunden. Er ist aus dem Nest gefallen.
0: Hattest du Angst beim Gewitter?
1: Darf ich ihn behalten, ja?
0: Der ist aber hübsch. Wusstest du nicht, dass man junge Vögel nicht anfassen soll?
1: Doch, aber ich glaube, der hat den Flügel gebrochen.
0: Es wird nicht ganz leicht sein, ihn zu füttern.
1: Aber warum denn nicht? Wir haben doch genug. Wehe, du tust ihm was, dann kannst du aber was erleben. Der hat mich verstanden. Er traut sich bestimmt nicht an ihn heran.
0: Wie willst du ihm denn helfen?
1: Wie weiß ich noch nicht, aber irgendwie muss es gehen.
0: Zeig ihn mal her. Er ist viel schwächer, als ich dachte.
1: Meinst du damit, wir können nichts tun?
0: Ich weiß es nicht.
1: Es muss aber gehen. Es ist so ein hübsches, niedliches Vögelchen. Irgendetwas fällt dir bestimmt ein, Großvater.
0: Na, dann mach dich mal an die Arbeit. Du musst Insekten suchen, Heidi. Kleine Mücken zum Beispiel.
1: So viel du willst. Hauptsache, wir schaffen es. Oh, halt. Braucht es denn nicht ein Nest? Das hier reicht für den Anfang.
0: Eine Suppenschüssel?
1: Das ist ihm doch egal. Es weiß doch nicht, dass es eine Suppenschüssel ist.
0: Solche große Aufregung und so ein kleiner Vogel.

Noch eins. Und noch eins, damit du groß wirst. Peter! Jetzt bin ich ja gespannt, was der für ein Gesicht macht. Der

0: denke ich gar nicht dran. Erst bin ich ihr Freund und jetzt ist es dieser blöde Vogel. Auf einmal bin ich nicht mehr gut genug.
1: Noch wusste Heidi nicht, wie schnell ihr kleiner Vogel wachsen würde. Sie hatte auch nicht die geringste Ahnung, wie und wann sie sich mit Peter versöhnen könnte. Nur eins wusste sie, dass sie hier auf der Alm glücklich war, dass sie die Ziegen, die Wiesen, die Berge, all ihre neu gewonnenen Freunde sehr, sehr gern hatte. Aber manchmal passieren ganz unvorhergesehene Dinge, schöne und weniger schöne. Doch davon und wie es der Heidi dort oben auf der Alm weitergeht, wollen wir euch das nächste Mal in einer neuen Geschichte erzählen.

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1: Hallo, hallo, da ist die Ines. Ankerzeit ist ein neues Familienentlastungszentrum in der Seestadt in unserer Bundeshauptstadt Wien und lädt dich schon vor der großen Eröffnung zum Reinschnuppern ein. Am 23. September kannst du gemeinsam mit deinen Eltern 2 Stunden lang die neuen Räume entdecken. Es gibt verschiedene Stationen zum Ausprobieren. Bewegung, Kreativität, kleine Challenges und auch ruhige Momente sind dabei. Wer zum Schnuppern vorbeikommen möchte, muss sich aber vorher anmelden mit einer Mail an hallo@ankerzeit.wien. Rund um den Salzburger Dom in der Stadt Salzburg findet von 23. bis 27. September der Ruperti-Kiertag statt. Auf dem Residenzplatz, Alte Markt, Mozartplatz, Domplatz und Kapitelplatz gibt es Brauchtum, Handwerksmarkt und ein Unterhaltungsprogramm für die ganze Familie. Welche und wie viele Sprachen gibt es eigentlich? Wenn du in der Landeshauptstadt Graz im Bundesland Steiermark zu Hause bist, dann komm doch am 25. September ab 9 Uhr vormittags zum Grazer Sprachenfest am und um den Schlossbergplatz. Theater, Musik und Tanz sowie Sprachen-Stadtspaziergänge, eine Sprachenschatzsuche und vieles mehr erwarten dich und deine Familie. Feiere gemeinsam den Europäischen Tag der Sprachen und das alles kostenlos. Weißt auch du eine coole Veranstaltung? Dann schreib sie uns doch online ins Formular auf meinkinderradio.at.
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0: das war vielleicht eine Sensation. Es stand natürlich am nächsten Tag groß in jeder Zeitung. Weltklasse! Ziege geigt Mozart in der Philharmonie. Eine kleine Country-Nachtmusik. Mit diesem Erfolg hatte unsere Ziege nicht gerechnet. Glücklich und zufrieden fährt sie aber nun wieder mit uns im Bus zum nächsten Mucketierkonzert. Unsere kleine Country-Zicke. Apropos Zicken.
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3: 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Dann pass auf. Hier kommt ein tolles Rezept für selbstgemachtes Eis für dich. 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Popsicle ist das englische Wort für Eislutscher. Du brauchst also Eislutscherformen dafür. 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Benko Erdbeere. Das ist so wie Benko Kakaopulver, nur eben für Erdbeermilch und macht unser Eis nochmal extra erdbeerig. 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
6: Und die erzählt dir heute die Ines. Hallo, freut mich, dass du da bist. Wie spricht jemand, der nichts oder kaum hört?
7: Hallo, ich bin Sarah Sach. Ich bin gehörlos. Ich bin Leiterin vom Gehörlosenverband der Steiermark und ich kommuniziere in der Gebärdensprache.
6: Ja, mit der Gebärdensprache können gehörlose Kinder, Jugendliche und Erwachsene sich mit ihren Mitmenschen besser verständigen. Mit Handzeichen und bestimmten Gesichtsausdrücken. Nun soll ab dem neuen Schuljahr das Erlernen der Gebärdensprache als zweite lebende Fremdsprache an höheren Schulen angeboten werden. Wir haben Sarah, die Leiterin des Gehörlosenverbandes im Bundesland Steiermark, gefragt, was sie dazu meint. Nachdem für sie das laute Sprechen etwas schwierig ist, hat ihre Kollegin Nicole Pirker für sie übersetzt.
8: Also die Sarah sagt, das ist der erste Schritt, damit hörende Menschen auch mit ins Boot geholt werden und damit hörende und gehörlose Personen wirklich auch dieses Schulfach wählen können und wirklich auch bis zur Matura lernen können und dann auch maturieren können in diesem Fach.
6: Also ein vor allem sehr positives Zeichen, um ein besseres Verständnis unter hörenden und gehörlosen Menschen zu fördern. Die angenehmste Vogelstimme hat die Amsel. Das hat ein Forschungsteam aus Deutschland in einer aktuellen Studie herausgefunden. Vogelgesänge haben generell eine entspannende Wirkung und sorgen für Wohlbefinden. An der Studie rund um die angenehmste Vogelstimme haben mehr als 80 Personen teilgenommen und haben sich das Gezwitscher von 123 wildlebenden Vogelarten angehört. Als Siegerin dieses Wettsingens ist tatsächlich die Amsel hervorgegangen. Unter die Top 10 der Vogelstimmen haben es auch noch der Buchfink, die Nachtigall und der Stieglitz geschafft. Tatsächlich sind vor allem die Vögel ausgewählt worden, deren Stimme besonders hohe Töne erzeugt und die abwechslungsreich klingen. Schulvorplätze, Schulstraßen und Radweganbindungen sorgen in der Bundeshauptstadt Wien für mehr Sicherheit im Schulumfeld. Es geht wieder los mit dem neuen Schuljahr. Und wer da von Anfang an zu Fuß in die Schule geht oder vielleicht mit dem Fahrrad oder dem Tretroller unterwegs ist, soll sich in der Bundeshauptstadt Wien dabei sicher und selbstständig fühlen. Mit zahlreichen Projekten rund um Begrünung von Schulflächen und verkehrsberuhigte Schulstraßen will man eine klimafreundliche Art der Fortbewegung für Kinder gestalten. In mehreren Stadtbezirken sind daher 13 Schulvorplätze neu und grüner errichtet worden. 142 Schulen sind außerdem nun an das bestehende Radwegenetz der Stadt angebunden und auch die Gratis-Fahrradkurse für Kinder bis 12 Jahre machen gerade Schulkinder sicher und schnell mobil. Wer sich bereits im Kindesalter an eine gesunde, eigenständige Bewegung, ob zu Fuß, auf dem Rad oder dem Roller gewöhnt, behält sich dieses klimafreundliche Verhalten ganz selbstverständlich fürs ganze Leben.
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5: André hier, hallöle. Heute gibt's wieder einen neuen Buchstaben in Radinos Internet-ABC. Und das ist das F oder F, wie die älteren Kinder sagen. Ja, F wie Fenster. Ein Fenster kannst du öffnen, du kannst es schließen und du kannst dir in einem Fenster auch etwas anschauen. Die Rede ist hier aber nicht von einem Glasfenster, die du zum Beispiel zu Hause in der Küche oder im Wohnzimmer hast. Nein, die Rede ist von Computerfenstern. Das sind die viereckigen Kästchen, die sich öffnen, wenn du am Computer etwas anklickst. Meistens machst du das mit einem Doppelklick. Ja, und in diesem Fenster wird dir dann angezeigt, was du angeklickt hast. Wenn du also zum Beispiel Radino im Internet besuchen willst und deshalb auf www.meinkinderradio.at gehst, dann wird dir die Seite in einem Fenster angezeigt. Und so ein Fenster kann verschiedene Größen haben. Es kann zum Beispiel über den ganzen Bildschirm ragen oder auch nur einen Teil des Bildschirms bedecken. Wenn ein Fenster jetzt den ganzen Bildschirm bedeckt und du es gerne kleiner haben willst, dann geht das ganz einfach. Rechts oben im Eck gibt es nämlich drei Zeichen. Einen Strich, zwei kleine Vierecke, ja, und auch ein X. Wenn du auf die zwei Vierecke klickst, wird das Fenster kleiner gemacht und du hast so viel Platz, dass noch ein zweites Fenster daneben aufgemacht werden kann. Das ist nämlich ein weiterer Vorteil der Fenster. Du kannst ganz viele davon gleichzeitig geöffnet haben. Wenn du ein Fenster nicht mehr brauchst, kannst du es ganz leicht mit dem roten X oben wieder schließen. Also weg-Xeln. Aber das ist dann schon ein anderer Buchstabe.
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11: Auswahlspiel, Gegenteilspiel oder Reimwörterspiel. Na, hast du dir schon ein tolles Spiel ausgesucht, das du gerne in dieser Stunde mit mir spielen möchtest? Weil du weißt ja, es könnte ja sein, dass ich vielleicht schon dich zurückrufe. Ich weiß ja, du hast dich schon sehr, sehr lange angemeldet und wartest schon wirklich, wirklich lange auf einen Rückruf vom André aus dem Radio. Ja, ich weiß. Aber vielleicht, wer weiß schon, vielleicht rufe ich dich schon in dieser kommenden Stunde an. Und da musst du natürlich wissen, welches tolle Spiel wir spielen und natürlich auch, welche Freunde du im Radio grüßen möchtest. Ich freue mich wahnsinnig auf die kommende Stunde. Jetzt gibt's erstmal dinotastische Musik. Ich habe wirklich ein tolles erstes Lied für die kommende Stunde ausgesucht. Ich bin gespannt, ob es dir auch gefällt. Ich bin André Brunner-Frumann. Hallöle!
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0: Feier mit uns, yeah! Ich freue mich nicht nur über jedes Kind, das sich anmeldet auf www.meinkinderradio.at. Ich freue mich auch über dinotastische Zeichnungen aus ganz Österreich. Die stellen wir dann sehr, sehr gerne online auf Radinos Webseite. Und dann können sie alle Kinder anschauen. Hast auch du vielleicht schon mal durchgeschaut durch unsere Galerie? Nein? Dann mach das ganz einfach. Klick dich online auf www.meinkinderradio.at. So, jetzt schauen wir mal in Leitung 10. Wer ist denn da dran? Hallöle!
1: Hallöle, André, es ist Emilia.
0: Ja, Emilia, einen schönen Nachmittag wünsche ich dir. Du gingst ja voll gut gelaunt.
1: Das bin ich auch.
0: Das ist schön. Mit gut gelaunten Kindern telefoniere ich am liebsten hier am Nachmittag. Du, jetzt wollen wir dich ein bisschen besser kennenlernen. Wie alt bist du und in welchem Ort bist denn du zu Hause?
1: Ich bin 7 und wohne in Meierinsersdorf.
0: Das ist im Bundesland Niederösterreich, gell? Du, und wenn du schon 7 bist, gehst du schon in die 2. Klasse?
1: Nein.
0: Nein, du kommst du erst, oder?
1: Ja.
0: Und hast ein Lieblingsfach in der Schule auch?
1: Deutsch.
0: Deutsch, boah. Das heißt, du schreibst am liebsten Geschichten?
1: Ja.
0: Oh, und machst du richtig lange Geschichten oder haltest du dich eher kurz?
1: Lange Geschichten.
0: Oh, da hat aber dann die Frau Lehrerin richtig viel zu lesen, gell, bei dir.
1: Mhm.
0: Aber soll ich dir was sagen? Geschichten sind so toll. Finde ich großartig. Das heißt, du weißt auch schon, was du werden willst, wenn du groß bist?
1: Ja.
0: Was denn?
1: Tierärztin.
0: Tierärztin? Du, da muss man auch viel schreiben. Das ist schon mal gut, dass du da in Übung bist. Und hast ein Lieblingstier auch?
1: Ein Hund.
0: Ein Hund? Die großen oder die kleinen?
1: Die kleinen
0: Hunde. Die brauchen ja auch alle Hilfe und ich finde das ganz, ganz großartig, dass du den Tieren helfen möchtest und Tierärztin werden möchtest. Kriegst einen Applaus von mir. Die Emilia wird mal in Niederösterreich eine ganz, ganz großartige Tierärztin werden. Du, Emilia, sollen wir jetzt jede Menge Freunde von dir grüßen im Radio?
1: Ja.
0: Leg mal los.
1: Die Anna-Katharina, Danilio, die Emmy, die Lina, der Tommy, die ganze 1B und die ganze Familie.
0: Und liebe Grüße kommen natürlich auch von mir aus dem Radio. Du weißt, was an der Stelle immer kommt, oder?
1: Mhm.
0: Aha. Sag mal.
1: Ein Spiel.
0: Und du hast dir schon eines ausgesucht, oder?
1: Mhm.
0: Welches denn?
1: Das Auswahlspiel.
0: Natürlich, die Emilia macht sich's leicht. Das Auswahlspiel ist nämlich nicht allzu schwer. Was müssen wir denn da machen?
1: Du sagst 2 Wörter und ich sag, was ich lieber mag.
0: So, spielen wir das Auswahlspiel. Okay, geht los?
1: Ja, ich bin bereit.
0: Okay, Wasser oder Saft?
1: Wasser.
0: Halt mit Sprudel oder ohne?
1: Ohne.
0: Leitungswasser ist auch großartig, weil wir haben ein tolles Leitungswasser in Österreich, das schmeckt auch gut. Gut, teilen oder selber haben?
1: Teilen.
0: Oh, das ist aber schön. Teilen ist wirklich sehr, sehr schön. So, und jetzt Ostern oder Weihnachten?
1: Ostern.
0: Warum?
1: Weil man da Ostereier suchen muss.
0: Ja, und hoffentlich findet man auch alle, weil sonst stinkt es irgendwann, gell? Das wäre sehr schlimm. Und Geschenke muss man ja auch suchen. Das ist ja zu Weihnachten dann nicht so. Mhm. Ja, jetzt kriegst du mal einen Applaus. Das war die Emilia, die ist 7 Jahre alt aus dem Bundesland Niederösterreich. Die war auch heute Nachmittag mit dabei in der Minidisco. Schön, dass du mit dabei warst, Emilia.
1: Danke. Baba, André, schönen Nachmittag.

0: Schönen Nachmittag Österreich. Hier ist die Notastische Musik am Start und hier ist die Minidisco mit André. Ich freue mich voll, wenn du mit dabei sein magst. Bitte anmelden auf www.meinkinderradio.at. So, Leitung 21. Eine Vorstellung bitte. Hallöle.
1: Hallöle André, das ist der Maximilian. Ich bin 6 Jahre alt auf Afritz am See. Das ist im Bundesland Kärnten.
0: Danke für die tolle Vorstellung und herzlich willkommen in Radinos Minidisco, lieber Maximilian. Ich hoffe, du hast einen schönen Tag bisher gehabt.
1: Ja.
0: Das ist gut. Du, hier steht, dass du vom Beruf Archäologe werden möchtest.
1: Ja, das stimmt.
0: Das ist ja ein toller Beruf. Viele Kinder werden aber nicht wissen, was ein Archäologe eigentlich macht. Kannst du uns das ganz kurz einmal erklären?
1: Der grabt Dino-Knochen aus.
0: Boah, du und dein Taufpate ist Archäologin, gell?
1: Ja.
0: Ja? Hast du das bei ihr kennengelernt, oder was?
1: Ja.
0: Super, und hat die schon mal Dino-Knochen gefunden?
1: Ja, an.
0: Das ist ja toll. Du, dann hoffe ich, dass du der beste Archäologe von ganz Österreich wirst mal.
1: Ja, das hoffe ich auch.
0: Wollen wir jetzt alle deine Freunde hier im Radio grüßen?
1: Ja.
0: Zähl sie mal auf.
1: Jakob, Jonas, meine Kindergartentante und meine Freunde. Und alle, die was mir sonst noch so kennen.
0: Und liebe Grüße kommen natürlich auch von mir hier aus dem Radio zu euch in schöne Bundesland Kärnten. So, du hast 3 Spiele zur Auswahl, die wir jetzt spielen können. Auswahlspiel, Reimwörterspiel oder Gegenteilspiel. Was spielen wir?
1: Gegenteilspiel.
0: Wie funktioniert das Gegenteilspiel?
1: Du sagst das Gegenteil und ich sag das andere Gegenteil.
0: Okay, das war eine tolle Erklärung. Geht's los?
1: Mhm.
0: Was ist das Gegenteil von Einfahrt?
1: Ausfahrt.
0: Ausfahrt ist das Gegenteil von Einfahrt, richtig. Was ist das Gegenteil von gut?
1: Schlecht.
0: Schlecht ist das Gegenteil von gut. Und was ist das Gegenteil von vorne?
1: Hinten.
0: Hinten ist das Gegenteil von vorne. Richtig! Das ist das Gegenteilspiel, da muss man immer das Gegenteil finden. Und der Maximilian, 6 Jahre alt, aus dem Bundesland Kärnten, hat das gut gemacht. Ich wünsche dir noch einen schönen Nachmittag. Tschüssi.
1: Tschüss, André. Guten Nachmittag.

0: alleine.
1: Ich mag die Nachmittage so richtig gerne mit dir. Hier in der Mini-Disco ist alles möglich. Da spielen wir lustige Musik und tolle Spiele. Und ich freue mich jetzt auf nächste Kind. Das wartet hier schon in Leitung 5. Hallöle.
2: Hallöle, Paul.
1: Hallöle, Paula.
2: Boah. Hallöle, Ante.
1: Hallöle, Paula. Zum zweiten Mal. Wie geht's dir?
2: Gut.
1: Das freut mich total. Du, jetzt stell dich schnell mal für alle Kinder vor. Wie alt bist du und in welchem Ort wohnst du?
2: Ich wohne in Gutenberg und ich bin 6 Jahre alt. Warte, ich muss meine Katze rauslassen.
1: Okay, dann lass mal die Katze raus. Ich sag derweil, dass Gutenberg im Bundesland Steiermark liegt und das ist ein sehr schöner Ort, gell?
2: Ja.
1: Ja? Du, und du gehst gerne reiten. Hast du dein Lieblingspferd?
2: Ja.
1: Wie heißt das Pferd?
2: Jimmy.
1: Du, das ist aber ein schöner Name, gell?
2: Mhm.
1: Mhm. Du, und die Mama hat uns auch hier erzählt, der steht hier auf dem Zettel oben, du nimmst überall dein Radio mit.
2: Ja.
1: Warum machst du das?
2: Weil ich immer mein Kinderradio hören will.
1: Das wollte ich hören. Dankeschön, das ist mir einen Applaus wert. Ich liebe ja Kinder, die mein Kinderradio mögen. Weil dann mögen sie meistens auch die Mini-Disco. Ich hoffe, du hast sie schon ein paar Mal gehört, die Mini-Disco.
2: Ja.
1: Und hast du da auch ein Lieblingsspiel? Das ist wahrscheinlich dein Lieblingslied, wahrscheinlich, oder?
2: Ja.
1: Und dein Lieblingsspiel aber? Wir spielen ja auch tolle Spiele.
2: Das Geräuschespiel, das will ich heute sogar spielen.
1: Das ist ja toll. Und möchtest du das Geräuschespiel spielen mit neuen Geräuschen oder wartest du nur darauf, dass du mir die Klospülung zeigen kannst?
2: Mit neuen Geräuschen.
1: Mit neuen Geräuschen? Dann spielen wir es mit neuen Geräuschen. Okay, also pass auf. Dann hätte ich jetzt gerne, dass du mal heulst wie ein Wolf. Okay, und jetzt mach noch einen bösen Wolf draus. Wow, da kriege ich aber fast ein bisschen Angst. Das ist super. Okay, und jetzt hätte ich gerne, dass du mal in die Küche läufst und dir einen Kochtopf holst und einen Löffel und mit dem Löffel auf den Kochtopf draufhaust, so dass man es richtig schön laut scheppern hört.
2: Hier ist Kochtopf. Welchen soll ich nehmen nochmal? Okay, der ist gut. Da jetzt Kochlöffel.
1: Oder einen normalen Löffel, das geht auch ein normaler.
2: Ich steige auch einen Löffel runter, Quatsch.
1: Nochmal. Mach mal richtig schön Lärm. Jawohl, das ist mir einen Applaus wert. Ich mag's ja, wenn's richtig schön Lärm macht, Paula. Das muss man wirklich sagen. So, bevor wir es jetzt aber vergessen, Paula, wir müssen noch jede Menge Freunde von dir grüßen. Zähl sie mal schnell auf.
2: Der Matthias, der Aaron, die Lara, die Letizia, die Philippa und die Annika.
1: Und liebe Grüße kommen auch von mir zu euch.
2: Und Marie.
1: Und die Marie, die dürfen wir nicht vergessen. Liebe Grüße zu euch ins Bundesland Steiermark und dir wünsche ich noch einen schönen Nachmittag.
2: Danke, André.
1: Tschüssi.
2: Tschüss.
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0: So klingt dinotastische Musik, natürlich auch am Nachmittag bei uns auf mein Kinderradio. Das ist Österreichs erster Radiosender nur für Kinder. Da haben Erwachsene gar nichts verloren. Obwohl ich weiß, dass ganz viele Erwachsene mittlerweile auch schon gerne mein Kinderradio hören. Auch ihr, liebe Grüße. Aber jetzt geht es erstmal um die Kinder, denn wir müssen wieder mal schauen, was sich so auf unserer Pinnwand getan hat. Auf www.meinkinderradio.at gibt es einen Knopf, der heißt Pinnwand, und da kann man tolle Nachrichten hinterlassen, die ich dann sehr gerne jeden Nachmittag hier in der Minidisco vorlese. Wer hat hier geschrieben? Die Lilly, 8 Jahre aus Schafshill in Nordrhein-Westfalen, das ist in Deutschland. Und die Lilly schreibt hier: Hallo Radino, wie geht es dir? In Deutschland kann ich zum Glück auch dein Radio hören. Ich lasse mich jeden Morgen damit wecken. Das ist ganz toll. Meistens erschrecke ich mich, weil der Wecker mitten in einem Lied angeht. Dann bin ich aber auch sicher wach. Mach weiter so. Ich höre euch fast jeden Nachmittag mal. Liebe Grüße, Lilly. Ja, Lilly, wenn du fast jeden Nachmittag hörst, dann hörst du ja vielleicht jetzt gerade deine Nachricht, die ich hier vorgelesen habe von der Pinnwand. Lilly, wir freuen uns wahnsinnig über deine Nachricht. Vielen, vielen Dank. Schön, dass du mit uns jeden Morgen aufwachst und schön, dass du mit uns jeden Nachmittag durch dein Kinderzimmer tanzt. Liebe Grüße zu dir nach Deutschland, nach Nordrhein-Westfalen. Alles Liebe!
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2: Hallo, hallo, da ist die Ines. Wie die großen Maler mit Pinsel, Leinwand und bunten Acrylfarben malen, das kannst du im Atelier Meisel im 14. Wiener Gemeindebezirk. In der offenen Malwerkstatt zeigt dir jemand, wie das geht, und du bekommst viele künstlerische Tipps. Am 19. und am 20. September jeweils von 12 Uhr mittags bis 6 am Abend. Die Teilnahme ist kostenlos. Komm zum Aufsteirer nach Graz ins Bundesland Steiermark. Am 19. und am 20. September gibt's neben Musik, Tanz und Handwerk auch ein eigenes Kinderprogramm im Burghof. Dazu kommt die Kindermeile in der Schmiedgasse. Einfach vorbeikommen, es gibt keinen Eintritt. Ankerzeit ist ein neues Familienentlastungszentrum in der Seestadt in unserer Bundeshauptstadt Wien und lädt dich schon vor der großen Eröffnung zum Reinschnuppern ein. Am 23. September kannst du gemeinsam mit deinen Eltern 2 Stunden lang die neuen Räume entdecken. Es gibt verschiedene Stationen zum Ausprobieren. Bewegung, Kreativität, kleine Challenges und auch ruhige Momente sind dabei. Wer zum Schnuppern vorbeikommen möchte, muss sich aber vorher anmelden. Mit einer Mail an hallo@ankerzeit.wien. Ja, und wenn auch du einen richtig coolen Veranstaltungstipp für uns kennst, dann verrat ihn uns doch bitte gerne über das Anmeldeformular auf meinkinderradio.at.
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1: Hier ist mein Kinderradio, Österreichs erster Radiosender. Nur für Kinder, ich bin der André, ich wünsche dir einen schönen Nachmittag. So, wer ist denn in Leitung 4?
2: Hallo André, hier ist der Pedro.
1: Pedro, schönen Nachmittag wünsche ich dir. Wie alt bist du und in welchem Ort bist du zu Hause?
2: Ich bin 9 Jahre alt und ich komme aus Wien.
1: Ah, aus unserer schönen Bundeshauptstadt kommst du. Das ist ja super. Du, hier steht, du spielst Fußball in der Schule.
2: Ja, in der Schülerliga aber nur.
1: Wirklich? Ja, cool. Und was bedeutet Schülerliga? Wie funktioniert das genau?
2: Also, da spielen wir gegen andere Schulen und am Ende, wenn wir ins Finale kommen, spielen wir ins Tappelstadion.
1: Das ist ja lässig. Mega. Du, dann drücke ich euch voll die Daumen.
2: Danke.
1: Sollen wir jetzt alle deine Freunde hier im Radio noch grüßen? Zähl sie mal auf.
2: Den Oskar.
1: Ja.
2: Den Jakob. Den Theo, den Mohammed, meine Familie, meine Mamas, den Leon und den Elvan.
1: Und liebe Grüße kommen natürlich auch noch von mir aus dem Radio dazu. Sag mal, was möchtest du eigentlich vom Beruf werden, wenn du erwachsen bist?
2: Weiß ich noch nicht.
1: Okay, du, dann hätte ich gesagt, du schaust dich einfach mal um, was es so für Berufe gibt. Und dann findest du vielleicht tolle Ideen, was man so werden kann, wenn man erwachsen ist. Weil ein bisschen Zeit hast du ja eh noch, aber man kann nie früh genug anfangen zu schauen.
2: Ja.
1: Auswahlspiel, Reimwörterspiel oder Gegenteilspiel, was spielt man jetzt?
2: Das Auswahlspiel.
1: Okay, wie funktioniert's?
2: Du sagst 2 Sachen und ich sag, was ich mehr mag.
1: Okay, bei den Gummibärchen, süß oder sauer?
2: Süß.
1: Süß, das ist gut. Dann hätte ich gesagt Hund oder Katze?
2: Hund.
1: Und duschen oder baden?
2: Baden.
1: Baden, da kann man besser spielen, gell? Hier kommt ein Applaus, Pedro. 9 Jahre alt, aus der Bundeshauptstadt Wien. War heute Nachmittag mit dabei, dass ich es herausbekomme, in der Minidisco. Dir wünsche ich noch einen schönen Nachmittag. Tschüssi.
2: Tschüss, André.

0: Wir spielen hier den ganzen Tag bei Radino, mein Kinderradio, dinotastische Musik. Am Nachmittag ist diese dinotastische Musik noch ein bisschen schneller, noch ein bisschen lustiger und man kann voll gut mitsingen. Herzlich willkommen in der Minidisco. Ich bin der André und wünsche dir einen schönen Nachmittag. So, es ist wieder Zeit für ein Kindertelefonat. Wir schauen hier in Leitung 21. Hallöle.
1: Hallöle, André. Hier ist der Batu aus Dornbirn.
0: Ah, das liegt im schönen Bundesland Vorarlberg, gell?
1: Ja, genau.
0: Du, und wie alt bist du?
1: 6.
0: 6 Jahre alt. Nochmal herzlich willkommen hier in Radinos Minidisco. Was möchtest du eigentlich vom Beruf werden, wenn du erwachsen bist, Batu?
1: Wissenschaftler.
0: Wissenschaftler, das ist ja ein super toller Beruf. Und weißt du schon, welcher Wissenschaftler?
1: Nein, das noch nicht.
0: Okay, also, ganz wichtig ist, wenn man Wissenschaftler werden möchte, dann muss man extrem gut in der Schule sein, viel lernen und dann muss man weiter studieren. Also man geht extrem lange in die Schule. Ist das ein Problem für dich?
1: Nein.
0: Das ist großartig. Dann hast du schon mal die besten Voraussetzungen, ein toller Wissenschaftler zu werden hier in Österreich. Wir brauchen nämlich gute Wissenschaftler, denn Wissenschaftler lösen viele Krankheiten, die heilen sie sehr oft oder die entdecken spannende Dinge aus der Geschichte. Also es gibt ja immer verschiedene Wissenschaftler. Musst du dich noch ein bisschen informieren, damit du auch weißt irgendwann, welcher Wissenschaftler du werden willst.
1: Mhm.
0: Gut, grüßen wir jetzt mal alle deine Freunde hier im Radio.
1: Also die Melissa, Raphael, der Effen, Leopold, Ellie, Ronja, Arel.
0: Und liebe Grüße kommen natürlich von mir aus dem Radiostudio zu euch ins schöne Bundesland Vorarlberg. Weißt du, was jetzt kommt?
1: Ja, die Spiele.
0: Ja, Auswahlspiel, Reimwörterspiel oder Gegenteilspiel, was spielen wir?
1: Auswahlspiel.
0: Wie funktioniert das Auswahlspiel?
1: Du sagst zwei Wörter und ich sag, was ich lieber mag.
0: Okay, geht's los?
1: Yep.
0: Kipferl oder Milchweckerl?
1: Brioche-Kipferl.
0: Brioche-Kipferl, das ist lecker, das mag ich auch sehr. Gibt's in so tollen Bäckereien. Brioche-Kipferl solltet, für alle Kinder, die es nicht kennen, Brioche-Kipferl das nächste Mal in einer Bäckerei aussuchen, das schmeckt super lecker. So, Hund oder Katze?
1: Hund.
0: Hund. Ich mag Hunde auch lieber. Und Wasser oder Saft?
1: Saft.
0: Und was ist dein Lieblingssaft?
1: Multivitamin.
0: Multivitaminsaft. Hier kommt der Applaus für den Batu. Der Batu ist 6 Jahre alt aus Dornbirn im schönen Bundesland Vorarlberg.

0: Ich wünsche dir noch einen schönen Nachmittag. Tschüss.
1: Tschüss, André. Schönen Nachmittag.
2: Hallo, Mr. Krabs. 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

0: Fantastische Musik am Nachmittag hier bei uns auf mein Kinderradio. So, die Leitung 5 ist für die Frieda reserviert. Die wartet da nämlich schon ziemlich lange. Hallöle!
1: Hallo, André!
0: Hallo, Frieda! Einen schönen Nachmittag wünsche ich dir.
1: Ich auch!
0: Sag mal, jetzt stell dich mal kurz vor für alle Kinder. Wie alt bist du und in welchem Ort wohnst du?
1: Ich wohne in Wels und ich bin 5 Jahre.
0: Und Wels ist ja im schönen Bundesland Oberösterreich, gell?
1: Ja.
0: Du, hier auf der Anmeldung steht drauf, du hast einen tollen Berufswunsch. Was ist denn das für einer?
1: Wir haben 3 kleine Katzen und da möchte ich jetzt Tierärztin werden.
0: Wow, das ist ja toll. Tierärztin ist wirklich ein schöner Beruf. Du, und diese 3 Katzen, die ihr habt, gell? Warum wolltest du dann unbedingt Tierärztin werden durch die Katzen?
1: Ja, dann kann ich Katzen und Hunden untersuchen.
0: Ja, das ist ja eine tolle Sache. Du, und nur Katzen oder Hunde und oder noch andere Tiere auch?
1: Ja, da gibt es... Können wir auch andere Tiere?
0: Also Enten zum Beispiel, Füchse?
1: Nein.
0: Oder Schildkröten?
1: Ja.
0: Das ist toll. Muss allen Tieren mal geholfen werden, nicht? Frieda, sollen wir jetzt alle deine Freunde hier im Radio grüßen?
1: Ja.
0: Bitte leg los.
1: Der Laurenz, der Felix, der Lasa, die Selin, die Emma, die Helena und die Lena.
0: Ja, super. Du, liebe Grüße auch zu euch ins Bundesland Oberösterreich von mir. Wir spielen jetzt noch ein Spiel, hätte ich mir gedacht.
1: Das Ausmalspiel.
0: Ja, wie funktioniert denn das?
1: Du sagst ein Wort und ich sag das Gegenteil.
0: Ja, das ist das Gegenteilspiel.
1: Gegenteilspiel.
0: Also was spielen wir jetzt, das Auswahlspiel oder Gegenteilspiel?
1: Gegenteilspiel.
0: Okay, also da sag ja ich was und du sagst das Gegenteil dazu, okay?
1: Ja.
0: Gut, da bist du eines von den mutigen Kindern, weil das ist gar nicht so einfach. Aber wir probieren es, okay?
1: Ja.
0: Was ist das Gegenteil von ruhig?
1: Laut.
0: Laut ist das Gegenteil von ruhig, richtig. Was ist das Gegenteil von weit weg?
1: Ganz nah.
0: Ganz nah ist das Gegenteil von weit weg, richtig. Wow, du bist gut. Und was ist das Gegenteil von hinten?
1: Vorne.
0: Vorne, hier ist ein Applaus. Ja, die Frieda, die ist 5 Jahre alt und kommt aus dem Bundesland Oberösterreich. Die ist richtig gut im Gegenteilspiel. Also wenn du das auch gut kannst, melde dich am besten an und spiel mit mir das Gegenteilspiel. Frieda, dir wünsche ich noch einen schönen Nachmittag und liebe Grüße nach Oberösterreich.
1: Schönen Nachmittag, André. Tschüss.
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6: Aus Altem wieder was Neues machen und das ganz ohne Zauberei. Das klingt doch dinotastisch. Recycling macht's möglich. Aber nur, wenn wir unseren Abfall richtig trennen. Plastik, Metall, Papier, Glas. Du kennst sicher die Tonnen mit den bunten Deckeln. Aus allem, was getrennt darin landet, kann wieder Neues gemacht werden. Das ist dann eben Recycling. Nur aus dem Restmüll nicht. Der ist wirklich Müll. Also hilf auch du mit und schau ganz genau, wenn du etwas wegwirfst, in welche Tonne es gehört. Und weißt du, warum Recycling so wichtig ist? Weil wir damit die Natur schützen und wertvolle Rohstoffe sparen, wie Holz oder Erdöl. Also hilf mit und wirf Abfälle in die richtige Tonne. So kann zum Beispiel aus einer leeren Spülmittelflasche wieder eine neue Spülmittelflasche werden. Zu Hause kannst du die Abfalleimer auch aufpeppen. Male oder klebe Bilder drauf, was hineingehört. Flaschen und Joghurtbecher für Plastik, Zeitungen und Schachteln für Papier. Leider landet immer wieder Müll in der Natur. Wenn du Lust auf ein Abenteuer hast, dann werde Mülldetektiv. Rüste dich mit Handschuhen, Zange und Sackerl aus und befreie die Natur von Müll, der dort nicht hingehört. Wohin damit? Genau, in die richtige Tonne. Coole Tipps und Ideen dazu findest du im Internet auf www.ara, jetzt kommt ein Vierer, kids.at, also araforkids.at.
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9: Was heute wichtig ist, erfährst du von mir. Die Ines hier, hallo.
10: Schulvorplätze, Schulstraßen und Radweganbindungen sorgen in der Bundeshauptstadt Wien für mehr Sicherheit im Schulumfeld. Es geht wieder los mit dem neuen Schuljahr. Und wer da von Anfang an zu Fuß in die Schule geht oder vielleicht mit dem Fahrrad oder dem Tretroller unterwegs ist, soll sich in der Bundeshauptstadt Wien dabei sicher und selbstständig fühlen. Mit zahlreichen Projekten rund um Begrünung von Schulflächen und verkehrsberuhigte Schulstraßen will man eine klimafreundliche Art der Fortbewegung für Kinder gestalten. In mehreren Stadtbezirken sind daher 13 Schulvorplätze neu und grüner errichtet worden. 142 Schulen sind außerdem nun an das bestehende Radwegenetz der Stadt angebunden. Und auch die Gratis-Fahrradkurse für Kinder bis 12 Jahre machen gerade Schulkinder sicher und schnell mobil. Wer sich bereits im Kindesalter an eine gesunde, eigenständige Bewegung, ob zu Fuß, auf dem Rad oder dem Roller gewöhnt, behält sich dieses klimafreundliche Verhalten ganz selbstverständlich fürs ganze Leben. Über 1000 Gärten retten den Lebensraum für Igel. Für Igel gehen Tag für Tag immer mehr natürliche Lebensräume verloren. Zu viele Zäune, Mauern und aufgeräumte Gärten ohne Laub. Damit es für das kleine Säugetier mit den braunen Stacheln wieder lebenswerte Räume gibt, hat der Verein Tierschutz Austria die Aktion Gartenvignette gestartet. Jeder, der dabei mitmacht, verlängert damit eine sichere Wegstrecke für Igel. Diese sogenannte Igelstraße ist nun bereits mehr als 42 Kilometer lang, also eine echte Marathonstrecke. Über 1000 Gärten haben sich bei dieser Aktion schon angemeldet. Sie sind bewusst, naturnah und tierfreundlich gestaltet, damit Igel sich sicher bewegen können. Wer seinen Garten eintragen will, um Teil der Igelstraße zu werden, geht am besten online auf garten-vignette.at. 650 Hennen brauchen dringend ein neues Zuhause. Ein gesundes Huhn legt während seiner zwei ersten Lebensjahre zwischen 600 und 900 Eier, also ganz schön viel. Nun sucht der Verein Rette dein Huhn gemeinsam mit dem Wiener Tierschutzverein für ehemalige Legehennen ein geeignetes Zuhause. Nina Hofstetter ist Obfrau des Vereins Rette dein Huhn und wünscht sich, dass die Hennen die Chance bekommen, erstmals ohne Leistungsdruck, also dass viele Eier legen, einfach Huhn sein zu dürfen. Die Herausforderung besteht darin, Menschen zu finden, die eine Möglichkeit haben, eine oder gleich mehrere Hennen in einem geeigneten Freilandgehege aufzunehmen. Werden Hennen sozusagen als Haustier umsorgt, können die Tiere mehrere gute Jahre verleben. Wer also Hennen bei sich wohnen lassen kann, meldet sich am besten per E-Mail an tierheimleitung@tierschutz-austria.at.
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13: Und damit ein herzliches Hallo zu einer neuen Folge. Ich bin die Antonia und wie immer beantworten wir heute wieder eine spannende Frage rund ums Thema Geld.
14: Genau, und wie du weißt, deine Fragen kannst du uns jederzeit als Sprachnachricht über die kostenlose Radino-Handy-App schicken. Einfach draufdrücken, vorstellen und aufnehmen, schon landet deine Frage bei uns. Und jetzt hören wir mal rein, welche Frage uns heute erreicht hat.
15: Hallo Josie, ich bin die Emma aus Afflens in der Steiermark. Ich habe auch eine Frage zum Thema Geld. Ich schaue nämlich so gerne Gamern auf YouTube zu. Bekommen die eigentlich auch Geld, dass sie das machen?
13: Ui, Emma, das ist eine gute Frage. Ich schaue auch gerne YouTube. Und nebenbei, mein großer Bruder fährt dabei, wie Emma, voll auf Gaming-Videos ab. Er tüftelt sogar schon an seinem eigenen Kanal und will damit richtig viel Geld verdienen. Klingt doch gut, oder?
14: Das wäre schön, wenn es wirklich so leicht gehen würde, Antonia. Einige YouTuberinnen und YouTuber oder auch Streamer bekommen tatsächlich Geld dafür, dass sie Videos machen oder andere ihnen im Internet dabei zusehen, wie sie ein Computerspiel spielen. Aber, ganz wichtig, nur die ganz Großen und sehr Bekannten verdienen damit so viel Geld, dass es auch zu ihrem Beruf wird.
13: Also so Leute mit vielen Hunderttausend oder sogar Millionen Abonnenten?
14: Ja, nur wer sehr viele Fans und sehr viele Aufrufe hat, bekommt auch Geld. Aber die allermeisten YouTuber verdienen dagegen nur ein paar Euro im Monat oder überhaupt nichts. Oft nicht mal genug für ein neues Spiel.
13: Ah, ich verstehe. Und wie kommt das Geld dann überhaupt zu Ihnen?
14: Naja, also ein Teil kommt über die Werbung. Das sind die kurzen Clips, die du vor oder in einem Video siehst. Jedes Mal, wenn viele Menschen das Video anschauen, bekommt der YouTuber ein kleines bisschen Geld dafür. Und dann gibt es noch Sponsoring. Also Firmen geben Geld, damit YouTuber dann deren Produkte zeigen oder erwähnen.
13: Und was für Sachen zeigen die dann?
14: Das sind zum Beispiel so Sachen wie neue Videospiele oder Energy Drinks. Aber Achtung, nur weil eine YouTuberin oder ein YouTuber sagt, dass etwas total super ist, heißt das nicht, dass sie es auch wirklich benutzen. Oft sagen sie das nur, weil sie dafür halt ein bisschen Geld bekommen.
13: Oh, dann sollte man also nicht alles glauben, was die Leute auf YouTube empfehlen, oder?
14: So ist es. Deshalb ist es wichtig, immer überlegen, ob man das wirklich braucht.
13: Oder halt hinterfragen, ob der YouTuber das vielleicht nur sagt, weil er Geld bekommt.
14: Und immer bedenken, dass es im Internet oft um Werbung geht, auch wenn es nicht so aussieht.
13: Dann werde ich bei den nächsten Videos jetzt mal genauer hinschauen, was da eigentlich verkauft wird und ob ich das überhaupt brauche. Also erst nachdenken, dann entscheiden.
14: Super Idee, Antonia. So, und jetzt bist du vor dem Radio an der Reihe.
13: Wenn auch du eine Frage rund ums Thema Geld hast, dann schick uns doch eine Sprachnachricht. Am besten über die gratis Radino Handy App. Wir freuen uns schon auf deine nächste Frage. Bis zum nächsten Mal.
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17: Sag mal, kennst du eigentlich die Landeshauptstadt von deinem Bundesland? Also, ich persönlich bin ja in der Steiermark geboren. Von der Steiermark ist Graz die Landeshauptstadt. Und wenn du zum Beispiel in Salzburg zu Hause wohnst, hallo, schöne Grüße zu dir nach Salzburg, dann ist die Landeshauptstadt Salzburg. Ja, da ist es nämlich ganz komisch, denn in Salzburg heißt das Bundesland gleich wie die Landeshauptstadt. Wahnsinn, oder? Jetzt solltest du aber schnell mal zu deiner Mama laufen. Dann fragst du sie, du Mama, wie heißt denn eigentlich das Bundesland, in dem wir wohnen? Und dann wäre noch total spannend, wie heißt denn überhaupt die Landeshauptstadt, also die meistens größte und wichtigste Stadt in dem Bundesland? Und dann hast du wieder was gelernt. So, jetzt spielen wir erstmal die notastische Musik. Ich bin André Brunner-Frumann, ich wünsche dir einen schönen Nachmittag.
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1: So, das nächste Kind hier in Radinos Minidisco ist der Jonathan. Schönen Nachmittag, Österreich. Ich möchte noch schnell sagen, ich brauche Anmeldungen bitte. Auf www.meinkinderradio.at einfach das Formular ausfüllen, wenn du viel Geduld hast. Ja, wenn du es ein bisschen eiliger hast, hier auf Sendung zu kommen, schick mir doch ganz einfach eine Sprachnachricht über Radinos Handy-App. Jetzt aber in Leitung 2 zum Jonathan.
2: Hallo André.
1: Hallo Jonathan, geht's dir gut?
2: Ja.
1: Super.
2: Und dir?
1: Danke, mir geht's auch gut. Ich freue mich voll, dass du mit dabei bist.
2: Ja, ich freue mich auch, dass du mich angerufen hast.
1: Hast du eh nicht zu lange gewartet oder war es wirklich lange?
2: Es war schon ziemlich lang. Also,
1: oh weh.
2: Also ich habe mich schon gefragt, also wir haben gar nicht gewusst, dass du uns überhaupt mal anrufen wärst.
1: Na, aber das habe ich ja versprochen. Es dauert nur manchmal ein bisschen, weißt du, es warten im Moment über 2000 Kinder aus ganz Österreich. Das dauert ein bisschen, aber ich bemühe mich.
2: Wir haben 1,5 Jahre gewartet, dass du uns anrufst.
1: Gott, du hast aber richtig. Jetzt kriegst du mal einen Applaus für deine Geduld. Und hier bin ich, jetzt ist es soweit. Jetzt musst du dich natürlich für alle Kinder ein bisschen vorstellen. Stell dich mal kurz vor.
2: Also ich bin 6 Jahre alt und ich komme aus Kompendorf.
1: Das ist im schönen Bundesland Kärnten, gell?
2: Ja.
1: Super.
2: Genau.
1: Großartig, herzlich willkommen. Hier steht, du hast sogar schon mal einen Luchszahn gefunden.
2: Ja.
1: Davon musst du mir jetzt ein bisschen erzählen. Wie ist das passiert?
2: Also wir waren beim Tierpark Hosek, waren bei den Luchsen und dann hat der Papa halt auf einmal einen Luchszahn gefunden.
1: Wow. Und woher hast du gewusst, dass es ein Zahn von einem Luchs ist?
2: Weil er ist wirklich genau beim Luchsgehege. Also dabei waren keine anderen Tiere.
1: Oh.
2: Und er war ziemlich spitz, also. Und dann haben wir gleich gewusst, aha, das ist von einem Luchs.
1: Großartig, super kombiniert. Da hast du ja auch noch Fähigkeiten von einem Detektiv.
2: Ja.
1: Oder von einem Wissenschaftler. Auf jeden Fall großartig, Jonathan. Sag mal, apropos, was möchtest du denn werden von Beruf, wenn du erwachsen bist?
2: Tierarzt für alle Tiere.
1: Wow. Und was sind so deine Lieblingstiere?
2: Luchse sind meine Lieblingstiere.
1: Okay, dann wirst du vielleicht der beste Tierarzt für Luchse, den es gibt in ganz Österreich. Das würde ich dir wünschen. Ja, kann sein. Wissen wir noch nicht, aber ich drücke dir mal die Daumen dafür. So, sollen wir jetzt jede Menge Freunde von dir hier grüßen im Radio? Zähl mal auf.
2: Meine ganze Familie, Mama und Papa, meine Schwester und mein Bruder und die Emma, die Jamina, den Leon, den David, den Alexander, dann noch die Jamina habe ich eh schon gesagt, oder?
1: Ich glaube ja.
2: Und dann noch.
1: Dann sagen wir einfach noch und alle, die dich sonst noch so kennen. Und dann haben wir nämlich keinen vergessen. Jonathan, das hast du großartig gemacht. Liebe Grüße kommen natürlich von mir aus dem Radio zu euch in schöne Bundesland Kärnten.
2: Ja.
1: Und wir spielen jetzt noch ein Spiel, oder?
2: Ja.
1: Auswahlspiel, Reimwörterspiel oder Gegenteilspiel?
2: Reimwörterspiel.
1: Wie funktioniert das Reimwörterspiel?
2: Du sagst da ein Wort und ich muss das Reimwort dazu sagen.
1: Das hast du sehr gut erklärt. Geht's los?
2: Ja.
1: Was reimt sich auf Wind?
2: Kind.
1: Kind reimt sich auf Wind. Was reimt sich denn auf Magen?
2: Fragen.
1: Fragen reimt sich auf Magen, richtig. Und was reimt sich auf Kurzen?
2: Kurzen. Furzen.
1: Furzen reimt sich auf Kurzen, richtig! Sehr gut, Jonathan! 6 Jahre alt aus dem Bundesland Kärnten, du, das war super lustig mit dir. Ich wünsche dir einen tollen Nachmittag. Danke fürs Mit dabei sein. Bis zum nächsten Mal.
2: Danke, André. Tschüss.
1: Tschüss.
2: Bis zum nächsten Mal.

0: mutigsten Kinder spielen hier bei mir in der Mini-Disco entweder das Reimwörterspiel oder Gegenteilspiel. Ich bin jetzt gespannt, was die Miriam aus Niederösterreich sich ausgesucht hat. Die wartet nämlich schon in Leitung 5. Schönen Nachmittag auf mein Kinderradio.
1: Hallöle.
0: Hallöle, Miriam. Da kennt ja jemand den offiziellen Gruß aus der Mini-Disco. Und du klingst gut gelaunt.
1: Ja.
0: Das ist ja super. Du stell dich mal kurz für alle Kinder in ganz Österreich vor. Wie alt bist du und in welchem Ort wohnst du?
1: Ich bin 7 Jahre alt und wohne im Ort Sonntagberg.
0: Wow, das heißt, da ist jeden Tag Sonntag bei euch und ihr müsst gar nie arbeiten gehen und in die Schule?
1: Nein.
0: Okay, nein. Der Ort heißt einfach nur so, gell? Und der ist im schönen Bundesland Niederösterreich, das ist ja toll. Du hast ein Haus zu Hause oder lebst du in einer Wohnung?
1: Ein Haus.
0: Ein Haus. Das ist auch wichtig, denn du spielst ein Musikinstrument, wo es sonst Probleme mit den Nachbarn geben würde, wenn ihr in einer Wohnung wohnen würdet, gell?
1: Ja.
0: Erzähl mal, welches Musikinstrument spielst du denn?
1: Ich spiele Trompete.
0: Und das kann schon sehr laut sein, gell?
1: Ja.
0: Wie lange spielst du denn schon?
1: Ich spiele das erste Jahr.
0: Okay, okay. Das heißt, du lernst noch Töne oder kannst du schon ein Lied spielen?
1: Also, ich glaube, dass ich nur ein paar ganz hohe Töne lerne, aber ich kann schon richtig viel lernen.
0: Wow, super, gratuliere. Du, das ist mir schon mal den ersten Applaus wert. Alle Kinder, die was können, die kriegen ja gleich mal einen Applaus bei mir hier in der Mini-Disco. Du, und du machst noch etwas Besonderes, und zwar Stand-Up-Paddeln. Kannst du das mal für alle Kinder erklären? Was ist denn das überhaupt?
1: Also, da steht man auf einem See, im Meer oder auf einem Deich, steht man auf so ein Brett und dort mit einem Paddel andochen.
0: Das heißt, du machst das im Stehen?
1: Ja.
0: Ja, bist du gescheit. Da würde ich ja sofort runterfallen. Ich glaube, nach 2 Sekunden wäre schon vorbei bei mir.
1: Ja, ich kann es ja besser als der Papa. Der fällt immer um.
0: Der hat jetzt aber keine Freude mit uns, wenn wir das im Radio so erzählen wollen. Na gut, wen grüßen wir jetzt im Radio?
1: Meine Freunde.
0: Ja, dann zählen Sie mal auf.
1: Die Mama und Papa, Judith und Johanna, Doma und Opa, Lea und Lina, Frau Lehrert, Franzi, dich und den Radino.
0: Oh, das ist aber süß von dir. Dankeschön, Miriam. Da freue ich mich ja sehr. Du, liebe Grüße natürlich auch von mir aus dem Radio und zwar zu dir zurück nach Niederösterreich. Was machen wir zwei Hübschen jetzt?
1: Wir spielen ein Spiel.
0: Und du hast dir sicher schon eines ausgesucht.
1: Ja.
0: Welches?
1: Das Geräuschespiel.
0: Oh, das habe ich aber schon ewig nicht mehr gehört. Ich glaube, ich weiß ja, warum du das Geräuschespiel spielen möchtest. Weil du mir deine Klospülung zeigen willst, oder?
1: Ja.
0: Dann lauf mal los. Aber weißt du, Handy nicht ins Klo werfen.
1: Ja.
0: Das ist die Mama böse auf mich. Coole Klospülung, muss ich wirklich sagen. Du, und jetzt habt ihr eine tolle Türklinke auch?
1: Ja.
0: Ja, dann lauf mal los. Ich hoffe nur, sie wohnt nicht in einem Schloss, weil sonst müssen wir lange warten. Bis sie bei der Eingangstüre ist, die Miriam. Bin ich aber gespannt, ob das eine... Du, das klingt ja wie eine seine Glocke, wenn das Christkind kommt. Oder, also habt ihr so eine elektrische Türklingel oder ist das so eine Glocke, wo man dran rütteln muss?
1: Eine elektrische.
0: Eine elektrische. Hier kommt ein Applaus im Radio. Das war die Miriam, 7 Jahre alt aus Niederösterreich und der Ort hat einen dinotastischen Namen, Sonntagberg. Finde ich großartig. Miriam, danke, dass du mit dabei warst. Schönen Nachmittag noch. Alles Liebe.
1: Tschüss, André. Schönen Nachmittag.

0: Dynamos.
1: Das war wieder ein dinotastisches Lied hier bei uns auf meinem Kinderradio. So, es ist jetzt Zeit, mit dem nächsten Kind zu telefonieren. Es hat sich ja wieder jemand angemeldet auf www.meinkinderradio.at. Wir schauen in Leitung 4. Hallöle.
2: Hallöle.
1: Hallöle. Wer spricht denn da?
2: Der Staatspräsident.
1: Nein, wie toll ist denn das, bitteschön. Mit Ihnen wollte ich ja schon immer mal telefonieren, Herr Staatspräsident. Geht es Ihnen gut?
2: Ja.
1: Und ich wollte voll gerne ein Autogramm von Ihnen.
2: Mussten Sie leider noch ein bisschen warten.
1: Ja.
2: Er ist nämlich nicht der Staatspräsident.
1: Oh weh.
2: Er ist der Vertreter.
1: Der Vertreter vom Herrn Staatspräsidenten, okay. Na gut, Herr Staatspräsident, dann wissen wir ja schon, was Sie beruflich machen. Würden wir noch gerne wissen, wie alt sind Sie und wo wohnen Sie überhaupt?
2: Ich bin 9 Jahre alt und wohne in Wien.
1: Natürlich, der Herr Staatspräsident muss auch in Wien wohnen, nicht? Hallo Simon, schönen Nachmittag wünsche ich dir. Willkommen in der Minidisco.
2: Hallöle, André.
1: Hallöle, servus. Du, möchtest du, wenn du erwachsen bist, vom Beruf auch Staatspräsident werden? Oder also der heißt ja...
2: Nein.
1: Was möchtest du dann?
2: Ich will Maschinenbauer und Chemiker werden.
1: Beides gleichzeitig?
2: Ja.
1: Ja, du, zwei Berufe zu haben ist immer gut, weil wenn es bei einem nicht läuft, dann kann man wenigstens den anderen noch machen, nicht?
2: Ja.
1: Das stimmt, super. Gut, hätten wir das auch geklärt. Simon, jetzt warten alle deine Freunde sehr aufgeregt vor dem Radiogerät. Wen müssen wir denn grüßen?
2: Den Theo und den Sebastian und meine ganze Familie.
1: Und ich schicke liebe Grüße aus dem Radio dazu. Was sagst du jetzt?
2: Wir spielen ein Spiel.
1: Ja, wir spielen ein Spiel. Auswahlspiel, Reimwörterspiel oder Gegenteilspiel?
2: Gab es nicht noch das Geräuschespiel?
1: Ja, aber das ist das versteckte Spiel, das müssen die Kinder selber sagen.
2: Das Geräuschespiel.
1: Dann hast du das versteckte Spiel entdeckt. Lauf los und zeig die Klospülung herauf, das warten ja alle. Sag mal, bist du jetzt direkt neben dem Klo schon gestanden, als wir telefoniert haben?
2: Ja, ich bin im Klo neben dem Klo gestanden.
1: Das finde ich ja am besten, wenn die Kinder schon im Klo mit mir telefonieren. Du weißt, was jetzt wahrscheinlich als Nächster kommt, oder?
2: Ja.
1: Ja. Ja, die Türklingel. Aber ich wollte dich jetzt gerade überraschen. Lauf in die Küche und hol einen Kochtopf und schlag mal mit einem Löffel drauf. Das wäre ja jetzt super.
2: Okay.
1: Siehst du, hast du nicht gerechnet damit. Du hast gedacht, es ist die Türklingel.
2: Moment noch.
1: Ja, wir haben Zeit. Das war ein kräftiger Schlag, oder? Mach mal so richtig Lärm hier. Ich liebe Lärm.
2: Okay.
1: Lärm ist super.
2: Warte.
1: Super, das hier ist Applaus für den Simon. Der ist übrigens 9 Jahre alt aus unserer schönen Bundeshauptstadt Wien. Und er hat das ganz großartig gemacht, hat das versteckte Spiel entdeckt und hat super mitgemacht. Simon, ich wünsche dir noch einen schönen Nachmittag.
2: Schönen Nachmittag, André. Tschüss.

0: Einen schönen Nachmittag, Österreich. Du hörst Radino, mein Kinderradio, mit der Minidisco. Du, was hältst du davon, wenn wir jetzt mal im Burgenland anrufen? Da wartet sicher auch ein Kind, das sich angemeldet hat. Ich wähle hier schon mal eine Nummer und dann bin ich schon mal gespannt.
1: Hallo?
0: Hallo, wer spricht denn da?
1: Josephine.
0: Ja, Josephine, ich wünsche dir einen schönen Nachmittag. Ich hoffe, es geht dir gut. Sag mal, wie alt bist du und in welchem Ort wohnst du?
1: Ich bin 7 Jahre alt und ich wohne in Pinkerfeld.
0: Pinkerfeld im Bundesland Burgenland, gell?
1: Ja.
0: Und wohnst du in einer Burg?
1: Nein.
0: Nein, okay. Das Bundesland heißt einfach nur Burgenland, weil es viele Burgen gibt, aber das heißt nicht, dass alle Menschen dort in Burgen wohnen.
1: Ja.
0: Genau so ist es. Gut. Sag mal, Josephine, da hier auf deiner Anmeldung steht, du möchtest gerne mal Sängerin werden.
1: Ja.
0: Es gibt ja ganz viele verschiedene Sängerinnen. Es gibt ja zum Beispiel Pop-Sängerinnen, Musical-Sängerinnen, Opernsängerinnen. Was würde dir am besten gefallen?
1: Das weiß ich noch nicht genau.
0: Okay, du singst einfach nur gern, oder?
1: Ja.
0: Und könntest du für alle Kinder in ganz Österreich kurz mal ein Lied vorsingen? Okay, das wäre jetzt ja deine Chance gewesen für den ersten tollen großen Auftritt im Radio. Fällt dir kein Lied ein?
1: Mm-mm.
0: Okay, muss aber auch nicht sein. Dann hätte ich gesagt, wir grüßen lieber alle deine Freunde hier im Radio. Ja, dann leg mal los.
1: Die Camilla, die Elisa, die Emma, die Greta, meinen Bruder, mein Papa, meine Mama. Das war's.
0: Das war's schon. Und liebe Grüße kommen natürlich auch von mir zu euch ins Bundesland Burgenland. So, wir spielen jetzt noch ein Spiel, oder? Welches hast du dir denn ausgesucht?
1: Das Reimwörterspiel.
0: Das ist ein tolles Spiel, weil es ein bisschen schwieriger ist und ich mag mutige Kinder. Das heißt, du bist ein mutiges Kind, oder? Wie funktioniert das Reimwörterspiel?
1: Du sagst ein Wort und ich muss das... Worauf es sich reimt.
0: Genau, das nennt sich Reimwort. Du musst das Reimwort finden, okay? Bist du schon konzentriert?
1: Ja.
0: Dann legen wir los, okay? Was reimt sich auf Mut?
1: Hut.
0: Hut reimt sich auf Mut. Richtig, völlig richtig. Was reimt sich auf Glas?
1: Maß.
0: Maß reimt sich auf Glas. Boah, das ist aber ein schwieriges Wort gewesen. Das hast du super gemacht. Und was reimt sich auf Halle?
1: Kralle.
0: Kralle. Richtig, Kralle reimt sich auf Halle. Hier kommt ein Applaus. Wow. Na bitte, die Josephine, 7 Jahre alt aus dem Bundesland Burgenland, die hat das großartig gemacht und hat sogar richtig schwierige Reimwörter gefunden. Josephine, ich wünsche dir, dass du die tollste Sängerin in ganz Österreich wirst und noch einen super schönen Nachmittag. Tschüssi.
1: Danke, wünsche ich dir auch. Tschüss.

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0: Nachmittag in Österreich, du hörst mein Kinderradio mit die notastische Musik und wir spielen hier gute Laune und lustige Spiele. Anmelden kannst du dich online auf www.meinkinderradio.at, einfach das Formular ausfüllen. So, was hältst du davon, wenn wir mal in Tirol anrufen? Die Nummer wählt gerade. Ich hoffe, es hebt auch jemand ab.
1: Hallöle.
0: Hallöle, da kennt ja jemand den offiziellen Gruß in der Minidisco. Wer spricht denn da?
1: Die Elsa.
0: Elsa, ich wünsche dir einen schönen Nachmittag. Wie alt bist du und in welchem Ort bist du zu Hause?
1: Ich bin 6 und ich wohne in Österreich in Stubaital und in Midas.
0: Wow, im Stubaital, der Ort heißt Midas und das ist im schönen Bundesland Tirol. Das ist ja toll, du kannst das ja voll perfekt, du weißt ganz genau, Du hast sogar mit Österreich angefangen. Ich bin ganz fertig. Elsa Groß, da kriegst du einen Applaus. So. Bin ja immer so baff, wenn das die Kinder so genau erklären können. Wahnsinn. Elsa, was möchtest du werden, wenn du erwachsen bist vom Beruf?
1: Tierärztin,
0: wow. Wir haben ja hier in der Minidisco ganz, ganz viele Kinder, die Tierarzt werden möchten. Warum möchtest du Tierärztin werden?
1: Weil ich mag Tiere und ich mag einfach Tierärztin werden.
0: Okay, soll ich raten, was dein Lieblingstier ist?
1: Ja.
0: Okay, ich glaube, du liebst Pferde.
1: Ich mag Füchse am liebsten.
0: Füchse magst du am liebsten? Boah, das sind ja voll schöne Tiere.
1: Finde ich auch.
0: Gut, Elsa, jetzt warten alle deine Freunde vor den Radiogeräten und die wollen alle, dass du sie grüßt. Zähl sie mal auf.
1: Die Emilia, die Livia, die

0: Neue.
1: Neue Geräusche, okay. Dann hätte ich jetzt gerne, dass du mal grunzt wie ein kleines Schweinchen. Das hast du voll gut gemacht. Das finde ich. Das ist großartig. So, was machen wir jetzt? Wir wollen, dass du mal vielleicht zwei Gläser so wie beim Anstoßen zusammentust. Hol dir mal zwei Gläser, musst aber vorsichtig sein, dass du sie nicht kaputt machst, gell? Und dann tust du mal anstoßen. Wollen wir uns ein bisschen zuprosten? Mach mal gleich mit deinem leeren Glas.
0: Es geht nicht, weil ich habe nur ein Glas.
1: Ah, du hast nur ein Glas. Du, dann nimm einen Stift und dann klopfst du mal so dagegen. Schau, ich habe ja auch ein Glas. Und dann klopfst du mal so dagegen, als würdest du eine Ansprache halten wollen.
0: Und ich habe jetzt ein zweites.
1: Okay, dann machen wir das. Stoß nochmal an. Ja, super. Hier kommt ein Applaus. Hat dir die Oma wahrscheinlich noch ein zweites Glas gegeben, gell?
0: Ja.
1: Das ist aber eine liebe Oma. Haben wir die wohl eh gegrüßt?
0: Ja, bei der Familie.
1: Ah, bei der Familie. Okay. Aber ich sage noch danke, Oma, dass du uns das Glas gegeben hast. Dann macht das Spiel gleich mehr Spaß. Du, ich wünsche dir noch einen schönen Nachmittag, Elsa. Schön, dass du mit dabei warst.
0: Tschüss.
1: Tschüssi, schönen Nachmittag.

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0: Weißt du, warum ich so gerne in Österreich lebe? Nicht nur, weil Österreich ein sehr, sehr schönes und tolles Land ist. Nein, in Österreich sendet mein Kinderradio. Und was wäre das Leben ohne Radino, mein Kinderradio? Mal ehrlich, nur halb so lustig, oder? Schönen Nachmittag, du hörst die Minidisco mit André. Und der Noah, der wartet schon in Leitung 4. Hallöle.
1: Hallöle, André.
0: Hallöle, Noah. Einen schönen Nachmittag wünsche ich dir. Wie geht's dir?
1: Also mir geht's mal gut.
0: Das ist ja sehr schön. Dann haben wir ja einen tollen Nachmittag vor uns, oder?
1: Ja.
0: Super. Du stell dich mal ganz kurz für alle Kinder vor. Wie alt bist du und in welchem Ort wohnst du?
1: Ich bin der Noah und ich wohne in Klagenfurt.
0: Und Klagenfurt ist die Landeshauptstadt von welchem Bundesland?
1: Kärnten.
0: Kärnten, richtig. Und wie alt bist du?
1: Fünf
0: Jahre alt, der Noah aus dem schönen Bundesland Kärnten. Du, hier auf meinem Anmeldezettel steht, dass du einen Selbstverteidigungskurs besuchst und du machst Taifudo.
1: Ja.
0: Das ist ja toll. Wie funktioniert Taifudo? Um was geht's da? Erzähl mal.
1: Also, das ist so ein Kampfsport aus verschiedenen Mixen.
0: Das ist ja toll. Das heißt, da werden ganz viele verschiedene Kampfsportarten zusammengemixt eigentlich.
1: Ja.
0: Und gibt's da dann auch so verschiedene Gürtel, die man machen kann?
1: Na.
0: Okay, das gibt's da nicht. Gut. Und
1: doch, da gibt's Tiere. Da kommt man immer weiter und der Drache ist der letzte Schritt.
0: Wirklich? Und welches Tier hast du?
1: Also, ich habe noch keins.
0: Aha, okay, das musst du dann erst, das erste Tier dir erarbeiten quasi.
1: Ja.
0: Super, okay. Noah, jetzt warten alle deine Freunde wahrscheinlich vor dem Radiogerät, dass du sie grüßt. So, wollen wir sie einfach mal aufzählen?
1: Felix, Elisa, Emilian und Mia, Moritz und alle anderen.
0: Und liebe Grüße kommen natürlich auch von mir zu euch ins schöne Bundesland Kärnten. Wollen wir ein Spiel spielen?
1: Ja? Und ich grüße auch den Radino.
0: Oh, der freut sich sicher wahnsinnig drüber. Kann ich schon mal liebe Grüße zurück ausrichten? So, welches Spiel spielen wir?
1: Also, da habe ich schon eins.
0: Okay, ich bin gespannt. Welches?
1: Ich habe mir ausgesucht das Auswahlspiel.
0: Oh, das ist aber ein tolles Spiel. Um was geht's da?
1: Du sagst zwei Wörter und ich sag, was ich lieber habe.
0: Okay, bist du konzentriert?
1: Ja.
0: Gut, dann geht's los. Picknick oder Zelten?
1: Picknick.
0: Picknick, da gibt's nämlich auch was zu essen.
1: Ja.
0: Sehr gut. Hallo sagen oder gar nichts sagen?
1: Hallo sagen.
0: Natürlich, wir wollen ja höflich sein. Ich finde, man muss immer Hallo sagen, oder?
1: Ja, ich finde auch.
0: Das Schlimmste ist, was man machen kann, wenn man gar nichts sagt.
1: Ja.
0: Finde ich auch. So, und jetzt kommt die letzte Frage. Schule oder Freizeit?
1: Freizeit.
0: Freizeit ist toll. Hier kommt ein Applaus. Das ist der Noah, der ist 5 Jahre alt aus dem Bundesland Kärnten. Und auch er war heute Nachmittag mit dabei in der Minidisco. Du Noah, ich wünsche dir noch einen total tollen Nachmittag.
1: Ich dir auch, André.
0: Danke dir. Tschüssi, Baba.
1: Ciao.

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7: In dieser Stunde für dich am Mikrofon die Ines. Hallo, servus. Ein Flohmarkt von und für Kinder findet schon bald im Wurstelbrater statt. Der ist ja in unserer Bundeshauptstadt Wien und da können am 20. September Kinder wie du ihre gebrauchten Spiele, Spielsachen, Stofftiere oder auch das eine oder andere Kleidungsstück verkaufen. Mit bis zu 250 Verkaufsständen wird der Kinderflohmarkt im Wurstelbrater sehr abwechslungsreich und bunt. Sowohl für die jungen Flohmarkthändlerinnen und Händler, als auch für alle interessierten Kinder, die gern was Neues, Gebrauchtes haben wollen. Ja, und mit der Teilnahme am Flohmarkt wird auch noch ein sehr wichtiges Projekt unterstützt. Jede Standgebühr kommt dem Sterntaler Hof im Bundesland Burgenland zugute. Das ist ein Verein, der sich um chronisch und sterbenskranke Kinder in Österreich einsetzt. Gutes tun und dabei selbst etwas Schönes finden. Anmelden zum selber Flohmarkt machen kann man sich für eine Standgebühr von 15 Euro per E-Mail an kinderflohmarkt@ praterwien.com. Am besten mit Vor-, Nachname und Geburtsjahr des Kindes. Eine kleine freche Biene feiert ihr 50. Jubiläum. Die Biene Maya kennen viele Erwachsene noch aus ihrer Kindheit. Wenn zu Beginn der Fernsehserie die Titelmelodie und der Text »In einem unbekannten Land« erklungen sind, dann hat man sich schon auf ein neues Abenteuer der kleinen Biene gefreut. Aber auch in Büchern lernen wir die Biene Maya und ihre bunte Welt auf der Klatschmohnwiese kennen. Auch die Kinder von heute. Maya entdeckt mit ihren Freunden, dem Grashüpfer Flip, dem faulen Willi und viel mehr, die Welt mit Neugier und Mut und zeigt, wie wichtig Freundschaft und Zusammenhalt sind. In Mayas Welt kann jeder so sein, wie er möchte. Ein respektvolles Miteinander fördert eine bunte Vielfalt und das bereits seit 50 Jahren. Gemeinsam miteinander gegen Kinderarmut. Ein gemütliches Bett, genügend Essen und Trinken, Spielzeug aller Art und eine große Auswahl an Kleidungsstücken. Vermutlich ist all das für dich ganz normal. Es gibt jedoch sehr viele Kinder und Jugendliche in Österreich, bei denen all diese Dinge kaum vorhanden sind. Weil ihre Eltern wenig Geld verdienen, leben sie in Armut und werden von anderen deshalb oft auch ausgegrenzt. In der Bundeshauptstadt Wien soll nun ein neues Projekt des Vereins Volkshilfe dafür sorgen, dass Kinderarmut für mehr Menschen sichtbar wird. Man will in Gesprächen und Begegnungen ein Miteinander schaffen, damit viele mehr über die Unterstützung der Volkshilfe für betroffene Familien und Kinder erfahren. Der Verein Volkshilfe lädt daher am 16. September zu einem gemeinsamen Miteinander im Wiener Resselpark ein. Bei Essen und Trinken und einem bunten Kulturprogramm will man soziale Projekte vorstellen und auch freiwillige Spenden sollen diesen zugutekommen.
8: Hallo, ich bin die Charlotte. Zigaretten sind ungesund. Sie sind besonders schlecht für die Lunge. Wer viel raucht, kann deshalb sogar früher sterben. Aber Zigaretten sind auch schlecht für die Umwelt. In den Filtern sind viele Giftstoffe wie Nikotin, Arsen und Blei. Manche Menschen schmeißen die Zigarettenstummel einfach in die Natur. Besonders gefährlich ist es im Sommer, wenn die Zigaretten noch glühen. So kann ein Brand entstehen. In Österreich gibt es bald eine neue Regel dafür. Wer eine Zigarette auf einem Kinderspielplatz wegwirft, muss eine Geldstrafe von 500 Euro zahlen. Wenn man das öfters macht, bis zu 2000 Euro. In Wien darf man Zigaretten schon länger überhaupt nicht draußen auf den Boden werfen. Am besten, du fängst nie an zu rauchen. Das ist besser für deine Gesundheit und die Umwelt.
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9: Hallo und herzlich willkommen in Radinos Werkstatt. Ich freue mich schon besonders auf heute. Heute bauen wir, also Philipp und ich, nämlich ein Bilderboard. Die Bauanleitung dafür findest du wie gewohnt auf der Mein Kinderradio Webseite.
10: Aber David, es weiß sicher nicht jeder, was das ist. Erklär mal.
9: Ja, ein Bilderboard ist eine Art Regal, bei der die Rückwand ein Bild ist. Das können wir dabei komplett kreativ gestalten. Dafür brauchen wir aber ein paar Farben, am besten Voll- und Abtönfarben aus dem Baumarkt. Außerdem brauchen wir natürlich noch Bretter. In diesem Fall besteht unser Regal aus zwei Brettern. Dann brauchen wir noch zwei Konsolen und natürlich Schrauben, Kleister und Kleber. Für das Malen brauchen wir auch noch einen Pinsel und als Werkzeug zum Bauen eine Heißklebepistole und einen Akkuschrauber.
10: Pinsel, Akkuschrauber, Bretter. Haben wir alles da. David, was machen wir denn jetzt als erstes?
9: Als erstes gestalten wir die beiden Bretter. Eines davon kommt an die Wand, das nennt man deshalb Wandbrett und das andere ist das Regalbrett.
10: Aha, das ist das, was oben drauf kommt.
9: Ja genau, Philipp. Ich schlage vor, wir teilen uns das Bemalen der Bretter auf.
10: Das ist eine fantastische Idee. Ich mache das Wandbrett und du das Regalbrett. Also los geht's!
9: So machen wir das. Aber bevor wir hier alles mit Farbe vollmachen, sollten wir den Tisch mit einer Unterlage auslegen. Haben wir etwas, das wir als Unterlage verwenden können?
10: Wie wäre es mit einer alten Zeitung? Ich glaube, da haben wir noch welche herumliegen.
9: Das ist eine super Idee. Dann nehmen wir die Zeitung als Unterlage.
10: Super, na dann malen wir die Bretter an. Ich werde meines ganz blau anmalen und dann noch etwas draufzeichnen. Was hast du geplant, David?
9: Ich habe mir gedacht, ich male das Regalbrett gelb an.
10: Gelb-blau, das schaut sicher super aus. Dann auf die Pinsel, fertig, los!
9: So, Philipp, jetzt wo unsere Bretter angemalt sind, müssen wir die beiden miteinander verkleben. Dazu brauchen wir die Heißklebepistole. Die braucht ein bisschen Zeit, bis sie warm wird. Also immer etwas vorher einstecken, bevor man sie braucht.
10: Ah, das hätten wir ja schon machen können, während wir die Bretter bemalt haben.
9: Ja, stimmt, hätten wir machen können, aber so lange braucht der Heißkleber dann auch wieder nicht. Da hätten wir einiges an Strom verbraucht.
10: Ach so, ja, aber wie lange dauert es denn jetzt noch, bis wir die Bretter verkleben können?
9: Ja, wir sind schon soweit. Ich ziehe mir gerade noch die Handschuhe an, damit ich mich nicht verbrenne. Übrigens ist es beim Bauen mit Heißkleber auch immer gut, eine Unterlage zu haben, falls mal was daneben geht.
10: Gut, dass wir unsere Zeitung haben. Jetzt kommt der Kleber auf das Wandbrett, oder?
9: Korrekt. Und zwar auf die obere Seite. Und dann pressen wir das Regalbrett drauf und warten kurz, bis der Kleber ausgekühlt ist. Dabei brauche ich deine Hilfe.
10: Bin bereit. Gut, dass ich meine Handschuhe auch immer dabei habe.
9: Super, das geht zu zweit nämlich viel schneller und es ist leichter, das Brett ganz gerade anzukleben. Dabei ist es wichtig, dass wir genau Kante auf Kante kleben. Sonst können wir das Regal nämlich später nicht befestigen. So, wunderbar. Und jetzt sieht das schon aus wie ein Regal. Was meinst du?
10: Ja, das gefällt mir super. Aber wir haben ja noch Schrauben und diese komischen Ecken übrig.
9: Ja, ach, diese komischen Ecken, das sind die Konsolen. Mit denen verstärken wir unser Regal jetzt noch. Dafür schrauben wir sie mit dem Akkuschrauber an den beiden Brettern fest.
10: Ah, das passt ja genau. Genau in die Ecke, wie ich es gesagt habe.
9: Fast, ja. Also machen wir das wieder gemeinsam. Du hältst die Konsolen fest und schaust, dass wir schön gerade bleiben und ich schraube sie mit dem Akkuschrauber fest.
10: Das hat ja perfekt geklappt, aber du hast da ein paar Löcher in der Konsole vergessen.
9: Ich habe sie freigelassen.
10: Freigelassen? Wofür denn?
9: Ja, wir müssen das Regal ja auch noch an der Wand befestigen. Das machen wir durch diese Löcher. Denn erst, wenn unser Werk an der Wand hängt, funktioniert es als echtes Regal.
10: Verstehe, und wenn wir das Regal dann an der Wand festgemacht haben, kann ich meine Bücher und Spielsachen darauf ablegen.
9: Ganz genau. Dann hast du auch gleich mehr Platz in deinem Zimmer zum Spielen.
10: Oder für unser nächstes Projekt.
9: Oder dafür, ja. Ich freue mich auf jeden Fall schon auf unser nächstes Projekt.
10: Ich mich auch. Und wenn du daheim etwas aus Radinos Werkstatt nachbaust, dann freuen wir uns alle über ein paar Fotos. Ich bin schon ganz gespannt, wie bunt die alle aussehen. Ich habe auf unser Wandbrett auch noch meinen Namen geschrieben und Radino draufgezeichnet. Also bis zum nächsten Mal und danke für die Hilfe, David.
9: Gerne, Philipp. Und sag bitte noch den Kindern, wie sie uns Fotos von ihren Werkstücken schicken können.
10: Aber sicher, auf meinkinderradio.at gibt es ein Formular. Das findet man bei der Galerie. Damit kann man sein Foto hochladen. Und wenn man schon auf der Webseite ist, kann man sich auch gleich die Bauanleitung für sein nächstes Bauprojekt herunterladen. Schön, dass du wieder zugehört hast. Bis dann.
9: Baba.
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0: unser Max.
1: Es war an einem wunderschönen Samstagmittag, als Max Vater mit einem Brief in der Hand ins Wohnzimmer kam.
2: Hier, wir haben einen Brief von der Stadt bekommen.
3: Von der Stadt? Oh, dann geht es bestimmt um die Einschulung von Max.
2: Mal schauen. Möchten wir Ihnen mitteilen, dass wir Ihren Sohn Max zum Ende der Sommerferien mit freundlichen Grüßen?
4: Was steht denn nun genau drin, Papa?
2: Du kommst jetzt in die Schule, Max.
5: Gratuliere, Bruderherz.
4: Das ist ja super. Und wann genau darf ich in die Schule?
2: Nach den Sommerferien.
4: Klasse. Dann kann ich endlich lesen, schreiben und rechnen lernen.
3: Schön. Deinen Namen kannst du ja schon ganz gut schreiben.
4: Ja, habe ich ja auch ganz toll geübt.
5: Aber du bist doch noch gar nicht schulreif.
4: Hä? Wieso das denn?
5: In der Schule muss man nämlich still sitzen können.
4: Stimmt das, Papa?
2: Ja.
5: Und so wie du hier immer herumhampelst, schaffst du das doch nie im Leben, in der Schule still zu sitzen.
4: Und ob ich das schaffe?
3: Meinst du wirklich, Max?
4: Klar schaffe ich das, Mama. Ich kann nämlich super still sitzen. Guck mal.

0: Am Nachmittag kommt Pauline, die beste Freundin von Max, zu Besuch. Max und Pauline gehen gleich in den Garten. Max erzählt Pauline, dass er nun bald in die Schule kommt.
1: Meine Mama hat auch einen Brief von der Stadt bekommen.
2: Und da stand auch drin, dass du in die Schule kommst? So wie bei mir?
1: Ja, nach den Sommerferien geht's los.
2: Ob wir zusammen in eine Klasse kommen?
1: Keine Ahnung, aber das wäre schön.
2: Ja, wir können jetzt, glaube ich, schon mal stillsitzen üben.
1: Stillsitzen? Wozu soll das denn gut sein?
2: Weiß ich nicht, aber das brauchen wir in der Schule, hat Felix gesagt.
1: Na gut, üben wir stillsitzen.
2: Wir brauchen aber einen Lehrer.
1: Ja?
2: Ja. Zorro kann den Lehrer machen. Ja, Zorro ist gut.
0: Max holt Zorro aus dem Kaninchenstall und setzt ihn auf den Rasen.
2: So, Zorro, du bist jetzt unser Lehrer.
1: Ich glaube, es ist besser, wenn wir die Lehrer sind und Zorro stillsitzen muss.
2: Oh ja, Pauline, das ist eine prima Idee.
1: Aber ich glaube, das funktioniert nicht.
2: Wieso?
1: Guck mal, Zorro kann ganz und gar nicht stillsitzen. Er ist einfach weggehoppelt.
2: Wahrscheinlich ist er noch nicht schulreif.

0: Eine Woche später gehen Max und sein Vater zur Anmeldung in die Grundschule. Sie suchen das Zimmer von Frau Köhler, der Schulleiterin.
1: Hier muss es wohl sein. Hier müssen wir rein.
2: Woher weißt du das, Papa?
1: Hier, das Schild an der Tür. Da steht Schulleitung drauf. Na, dann wollen wir mal.
3: Herein.
1: Guten Tag.
2: Guten Tag.
4: Guten Tag. Was kann ich für Sie tun?
1: Wir haben einen Brief von der Stadt bekommen, in dem steht, dass ich meinen Sohn Max bei Ihnen zur Schule anmelden kann.
4: Das ist richtig. Du bist also Max?
2: Ja.
4: Ich bin Frau Köhler, Max. Ich leite die Schule. Komm, lass dich begrüßen. Guten Tag, Max.
2: Guten Tag, Frau Köhler.
4: Sag mal, Max, weißt du denn schon, wo links und rechts ist?
2: Klar doch. Die Hand, die ich Ihnen gerade gegeben habe, das war meine rechte. Und die andere, das ist die linke.
4: Na prima, Max. Da weißt du ja schon eine ganze Menge.
2: Ja, und Stillsitzen habe ich auch schon geübt.
4: Stillsitzen?
2: Ja, mit Pauline und Zorro. Pauline kommt auch in ihre Schule.
4: Wollt ihr dann vielleicht zusammen in eine Klasse gehen?
2: Oh, unbedingt.
1: Pauline ist die allerbeste Freundin von Max. Die beiden sind unzertrennlich.
2: Genau.
4: Das freut mich, Max. Dass du mit Pauline in eine Klasse gehen willst, das habe ich mir aufgeschrieben.
2: Danke.
4: Aber ein Zorro ist bei uns nicht angemeldet.
2: Aber Frau Köhler, das geht doch auch gar nicht, dass der angemeldet ist.
4: Warum geht das denn nicht, Max?
2: Zorro ist mein Kaninchen und das ist noch nicht schulreif.
4: Ah ja,

0: Nach der Anmeldung wird Max von einem Arzt untersucht, der ihn freundlich begrüßt.
1: Guten Tag, ich bin Dr. Hahnemann.
2: Und ich bin Max.
1: Hallo, Max.
3: Und ich bin der Vater von Max. Guten Tag, Herr Dr. Hahnemann.
1: Guten Tag. Sie können gern hier so lange Platz nehmen.
3: Danke.
1: So, und wir machen mal ein paar Übungen, Max, um zu sehen, ob du auch schulreif bist.
2: Stillsitzen habe ich schon geübt. Das kann ich gut.
1: Ja, das ist gut, Max, aber das alleine reicht noch nicht.
2: Nein?
1: Nein, ich muss auch noch prüfen, ob du gut hören und sehen kannst.
2: Kann ich.
1: Wir machen als erstes den Hörtest und danach dann den Sehtest.
0: Dr. Hahnemann untersucht, ob Max gut hören und sehen kann. Nach der Untersuchung nickt er Max zufrieden zu.
1: Prima, Max. Du hast nicht nur gute Ohren, Ohren wie ein Luchs, sondern auch wahre Adleraugen.
2: Hast du gehört, Papa? Ich kann gut sehen und hören.
3: Naja, obwohl es mit dem Hören ab und zu ganz schön hapert.
1: So, Max. Und jetzt versuch doch mal, auf einem Bein zu hüpfen.
2: Wozu das denn? Ich dachte, in der Schule muss man still sitzen.
1: Ja, sicher, aber nur im Unterricht.
2: Na gut. Gut so?
1: Ja, danke, Max. Und jetzt balancier mal auf der weißen Linie. Von Anfang bis Ende und ohne, dass du von der Linie abkommst.
2: Ist doch leicht. So, ich bin am Ende. War das auch gut so?
1: Ja, Max, ich bin zufrieden.
3: Und?
1: Alles in Ordnung. Du bist schulreif, Max.
2: Klasse!

0: Gibst du mir mal die Schere?
1: In der nächsten Nacht kann Max nicht schlafen. Er hört seine Eltern im Wohnzimmer reden und schleicht sich rüber. Max guckt heimlich um die Ecke.
2: Hier hast du die Schere.
1: Mama bastelt etwas aus einem großen Stück Pappe. Sie schneidet eine Sonne, Blumen und sogar ein Kaninchen aus Filz aus. Die Figuren klebt sie auf Pappe. Papa bastelt auch. Er hat ganz viel schwarze Pappe. Wenn Max sich nicht verguckt hat, wird das ein Zylinder. Aber wozu braucht Papa den denn?
3: Keine Ahnung.
1: So sehr Max auch nachdenkt, zu einem Zylinder fällt ihm nichts ein.

0: Einige Wochen später kommt wieder ein Brief. Diesmal aber nicht von der Stadt, sondern direkt von der Grundschule.
1: Hier, Max, der Brief kommt direkt von deiner Schule.
2: Dann mach ihn doch auf, Mama, schnell.
1: Bin ja schon dabei.
2: Und, was steht drin?
1: Ah ja, du kommst in die 1A.
2: 1A? Hört sich gut an. Und was ist mit Pauline? Kommt die auch zusammen mit mir in die 1A?
1: Das weiß ich nicht, Max.
2: Steht das denn nicht da in dem Brief?
1: Nein, Max, das steht hier nicht.
2: Schade.
1: Ja, bitte?
3: Hier ist Pauline. Kann ich Max sprechen?
1: Natürlich, Pauline. Kleinen Moment. Hier, Max, das ist für dich, Pauline.
2: Hallo, Pauline. Hier ist Max.
3: Max, ich muss dir was ganz Tolles sagen. Ich komme in die 1A. Du auch?
2: Oh, das ist ja super. Ich komme auch in die 1A, Pauline. Mama hat gerade einen Brief bekommen. Da steht das drin.
3: Oh, ich freue mich. Dann können wir zusammen zur Schule gehen.
2: Ich freue mich auch. Ich kann es kaum erwarten, dass die Schule endlich losgeht. Tschüss, Pauline.
3: Tschüss, Max.
1: In dem Brief steht aber noch etwas.
2: Ja, was denn?
1: Dass Papa oder ich zum ersten Elternabend in die Schule kommen sollen.
2: Und? Geht einer von euch hin?
1: Na klar. Vielleicht gehen wir sogar beide hin.

0: Beim Elternabend haben die Eltern von Max eine lange Liste bekommen, auf der steht, was Max alles für die Schule braucht.
1: Und schau mal, Max, das haben Mama und ich für dich für deinen Schulbeginn schon alles gekauft.
2: Zeig doch mal!
1: Klar. Hier, das brauchst du alles. Buntstifte, Bleistifte und ein Radiergummi, ein Federmäppchen, ein Zeichenblock, Schulhefte, ein Wasserfarbkasten und Pinsel.
2: Boah, das alles brauche ich für die Schule?
3: Ja.
1: Und Felix?
3: Ja, Papa?
1: Für dich haben wir auch was mitgebracht.
3: Ja? Was denn?
1: Hier, wir haben dir auch ein neues Federmäppchen mitgebracht. Dein altes sieht ja schon ziemlich zerfetzt aus.
3: Oh, danke. Mann, da passt ja alles rein. Füller, Bleistifte, Radiergummi, Lineal und das sogar auch ein kleines Fach für Geld.
4: Ja, da kannst du dein Kakaogeld reintun.
3: Klasse, danke schön.
1: Bitte.
2: Und meine Sachen, wo soll ich die denn alle reintun?
3: Pack die doch in eine alte Plastiktüte.
4: Ach, Felix, mach dir da mal keine Sorgen, Max. Da fällt uns bestimmt noch etwas ein.
2: Ich will aber keine alte Plastiktüte.
1: Die bekommst du auch nicht, Max.
0: Denn am Nachmittag klingelt es an der Haustür. Opa kommt zu Besuch und er hat ein Geschenk für Max mitgebracht.
5: Na Max, sag mal, kannst du sowas hier gebrauchen?
2: Oh, ein Schulranzen. Klar kann ich den brauchen. Danke, danke, lieber Opa. Ja, ja.
5: Ist ja schon gut, Max.
2: Der neue Schulranzen sieht prima aus.
5: Mhm, finde ich auch.
0: Kurz vor dem Ende der Sommerferien üben Max, sein Vater und Pauline den Schulweg. Es ist nicht sehr weit, aber sie müssen eine Straße überqueren.
1: Und denkt immer dran, ihr geht bitte nur beim Zebrastreifen über die Straße.
2: Klar, Papa.
1: Und worauf müsst ihr achten, wenn ihr auf dem Zebrastreifen die Straße überquert?
2: Immer gucken, ob da Autos kommen. Wissen wir doch schon längst, Papa.
1: Ja, dann weißt du bestimmt auch, wie du nach den Autos schaust.
2: Klar, Papa. Ich bleib am Straßenrand stehen und gucke erst nach links, dann gucke ich nach rechts und dann wieder nach links.
6: Genau. Und wenn dann kein Auto kommt, dann können wir über die Straße gehen.
1: Gut macht ihr das. Und wie geht ihr über die Straße? Langsam oder etwas schneller?
2: Na, wir beeilen uns, dass wir über die Straße kommen. Trödeln dürfen wir auch auf dem Zebrastreifen nicht.
6: Wir passen schon auf.
2: Außerdem ist doch auch Felix dabei und er guckt immer nach Autos.
1: Das ist gut, aber ihr müsst es ja auch alleine können, wenn Felix vielleicht mal nicht dabei ist.
2: Da hast du irgendwie recht, Papa.

0: Plötzlich sind die Sommerferien vorbei und der große Tag ist da. Max ist schon ganz früh morgens aufgewacht.
1: Oh Mann, heute ist mein großer Tag. Endlich, heute werde ich endlich ein Schulkind.
0: Beim Frühstück verrät seine Mutter, was sie für Max gebastelt hat.
1: Und was?
2: Eine riesengroße Schultüte.
1: Oh, toll. Was ist denn da alles drin? Darf ich die schon aufmachen?
3: Nein, das geht nicht.
2: Die Schultüte darfst du erst nach der Schule aufmachen.
1: Oh.
0: Dann klingelt es an der Haustür. Oma und Opa sind gekommen. Sie wollen Max an seinem Einschulungstag begleiten. Opa wundert sich sehr, als Felix die Tür öffnet. Denn Felix hat sich von oben bis unten ganz schwarze Sachen angezogen.
4: Nanu, was ist denn mit dir los, Felix? Bist du heute bei der Einschulung etwa der Schiedsrichter?
5: Das ist Schulgeheimnis, Opa.
4: Aha.
0: Die Erstklässler werden von ihren Klassenlehrern an der Schultür abgeholt. Die Lehrerin der Klasse 1a ist Frau Geisburg.
6: Eure Eltern warten draußen. Die können ja schon lesen und schreiben. So, und jetzt schaut mal. Ich habe für jeden von euch ein Namensschild geschrieben. Guckt mal, ob ihr eure Plätze findet.
1: Oh ja, bin ich froh, dass ich meinen Namen schon schreiben und lesen kann. Das hier heißt nicht Max. Und auf diesem Schild steht auch etwas anderes. Aber da ist mein Namensschild. Da steht Max drauf. Da ist mein Platz.
7: Hallo Max.
1: Hallo Pauline. Sitzt du auch hier?
7: Ja, mein Namensschild stand direkt neben deinem Namensschild. Ich sitze genau neben dir.
1: Toll. Mal sehen, wer uns gegenüber sitzt. Wer bist du denn?
7: Hallo, ich heiße Salima.
1: Tag Salima, ich heiße Max.
7: Tag Max.
1: Und gegenüber von Pauline sitzt Nico. Wir kennen uns vom Spielplatz.
0: Jetzt verteilt Frau Geisburg an alle Kinder den Stundenplan. Dann liest sie eine Geschichte vor. Als sie zu Ende ist, fragt Max ungeduldig:
1: Und wann lernen wir endlich selber lesen?
6: Ab morgen, Max. Heute feiern wir nur noch.

0: Die Aula ist geschmückt. Es gibt Kakao und Kuchen. Und die Dritt- und Viertklässler haben sogar ein Theaterstück für die Erstklässler vorbereitet. Das ist lustig, weil sich darin ein Lehrer im Schulhaus verläuft und schließlich im Schornstein landet. Da muss der Schornsteinfeger den Lehrer retten. Und dieser Schornsteinfeger ist Felix. Nach der Aufführung klatscht Max wie verrückt.
1: Bruder war ein super Schornsteinfeger.
2: Ja, aber jetzt müssen wir nach Hause. Morgen ist ja schon wieder Schule.
0: Und zu Hause darf Max sie endlich aufmachen. Die Schultüte.
1: Her damit. Oh, Süßigkeiten. Ein Buch und noch Schokolade und noch ein Flummi. Oh, danke Mama. Danke Papa. Danke Felix. So ein erster Schultag ist super.
2: Ja.

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4: Das Klassenmeerschweinchen. Papa sucht nach seiner Lieblingskrawatte und Mama weiß nicht, welches Kleid sie anziehen soll. Ich setze meinen neuen Ranzen auf und warte im Flur. Heute komme ich in die Schule. Jedenfalls, wenn meine Eltern rechtzeitig fertig werden. Papa schaut um die Ecke. Was? Bist du schon angezogen, Finn? Dann zeigt er grinsend auf meine Füße. Bist du sicher, dass du so losgehen willst? Oha, ich habe ja noch Hausschuhe an. Doch gerade als ich meine Schuhe anziehen will, klingelt es an der Tür. Oma und Opa sind da, um uns abzuholen. Opa hält ein riesiges Paket vor seinem Bauch. Er bahnt sich einen Weg durch die Tür und setzt das Paket ab. Na los, Finn, mach es schon auf. So schnell ich kann, löse ich das Packpapier. Zum Vorschein kommt ein Käfig. Darin steht ein kleines Häuschen und aus diesem blicken mich zwei dunkle Augen an. Das ist ja ein echtes, ein richtiges Meerschweinchen. Als ich meine Hand in den Käfig stecke, kommt es neugierig näher. Es lässt sich sogar von mir streicheln. Papa und Mama sind dazugekommen.
5: Oh, sag, dass es nicht wahr ist, murmelt Papa und zieht sein Taschentuch aus der Hosentasche. Ich dachte, ihr wüsstet, dass ich eine Tierhaarallergie habe.
4: Wie auf Kommando beginnt er zu niesen.
6: Finn hat es sich so sehr gewünscht,
4: entschuldigt sich Oma und tätschelt mir dabei den Kopf.
6: Es ist das beste Geschenk aller Zeiten,
4: sage ich und umarme sie.
5: Vielleicht kann das Meerschweinchen auf dem Balkon leben,
4: schlägt Opa vor.
5: Ach, da findet sich schon eine Lösung.
4: Oma schaut auf die Uhr.
6: Kinder, müssen wir nicht allmählich los?
4: Papa antwortet nicht, er niest. Schnell bringe ich den Käfig in mein Zimmer.
5: Am liebsten möchte ich zu Hause bleiben.
4: Zum Abschied nehme ich das Meerschweinchen noch einmal auf den Arm.
6: Ich nenne dich Fips,
4: sage ich zu ihm. Fips und Finn, das klingt gut. Vorsichtig setze ich es zurück in seinen Käfig und laufe in die Küche, um eine Karotte zu holen.
6: Finn, dafür haben wir jetzt absolut keine Zeit,
4: ruft Mama aus dem Flur.
6: Du wirst gleich eingeschult, schon vergessen? Komme sofort!
4: Schnell renne ich zurück zu Fips. Dann habe ich die Idee. Rasch fülle ich den Ranzen mit Sägespänen aus dem Käfig und die Karotte lege ich auch dazu.
5: Nun setze ich noch Fips hinein.
4: Schön leise sein, Fips, flüstere ich. Dies ist unser Geheimnis. Wir kommen nur wenig zu spät.
5: Aber in der Aula sind fast alle Stühle schon besetzt.
6: Schade, wir können gar nicht zusammensitzen,
4: seufzt Oma.
5: Wir können froh sein, wenn wir nicht stehen müssen, japst Papa zwischen zwei Niesattacken.
6: Mensch, Meier, dass das einfach nicht vorbeigeht.
4: Mama zeigt auf die wenigen freien Plätze und ich beeile mich, den Stuhl zu ergattern, der am weitesten von Papa entfernt ist.
5: Dann kommt auch schon die neue Schulleiterin und hält eine kurze Ansprache.
4: In meinem Ranzen wird es mächtig unruhig.
5: Meine Klassenlehrerin betritt die Bühne. Sie sieht nett aus.
4: Und ich höre, wie sie sagt, dass sie Antonia Daniels heißt und sich sehr auf uns freut.
5: Dann höre ich noch etwas. Ein leises Kratzen.
4: Das sind Fips Zähne, die am Stoff nagen. Verflixt, jetzt fällt es mir wieder ein. Meerschweinchen sind Nagetiere und die haben echt scharfe Zähne.
5: Ich überlege, wie groß das Loch wohl schon ist, das Fips in meinen Ranzen gemacht hat. Ich versuche es mit Schaukeln, doch der Mann hinter mir zischt sofort.
4: Jetzt hör doch mal auf! Wenn ich meinen Ranzen retten will, gibt es nur eins. Fips muss da raus.
5: Und zwar schnell.
4: Ich streife meinen Ranzen ab, öffne ihn und greife nach Fips.
5: Ich setze ihn auf meinen Bauch und im gleichen Moment stülpe ich meinen Pullover über ihn.
4: Vorsichtig schiele ich nach links und rechts. Niemand hat etwas gemerkt. Puh. Meine Klassenlehrerin lächelt ins Publikum.
7: Ich möchte nun meine Schülerinnen und Schüler einzeln zu mir auf die Bühne bitten,
4: sagt sie.
6: Die erste ist Sabina Auermann.
4: Ein Mädchen mit blonden Zöpfen steht auf. Alle starren es an, während es durch den Mittelgang geht und dann die kleine Treppe zur Bühne hinaufsteigt. Ich schaue mich um und mir wird schlecht. Na super, denke ich, denn ich sitze fast in der letzten Reihe. Wenn ich aufgerufen werde, muss ich von ganz hinten nach ganz vorne gehen. Und eins ist klar, niemals werde ich ankommen. Unterwegs werde ich stolpern und breche mir ein Bein. Dann komme ich nicht in die erste Klasse, sondern ins Krankenhaus. Mein Herz hämmert wie wild und im schnellen Takt dazu streicheln meine Finger Fips Fell. Fips, Hilfe, der sitzt doch immer auf meinem Bauch. Ich muss ihn sofort im Ranzen verschwinden lassen. Doch da passiert es. Finn Bachmann, sagt Frau Daniels. Vor Schreck zucke ich zusammen, so sehr, dass ich Fips loslasse. Nein, bleib hier, rufe ich. Doch da ist es schon zu spät. Fips landet auf dem Boden und rast los. Kreuz und quer läuft er durch die Stuhlreihen. Ich hinterher.
6: Hilfe, eine Ratte,
4: kreischt eine Frau und springt auf den Stuhl. Ich höre Gelächter. Einige Leute versuchen mir zu helfen, das Meerschweinchen einzufangen, aber Fips ist der reinste Slalomläufer und er entwischt allen. Erst als er direkt vor der Bühne angekommen ist, bleibt er stehen. Hier kommt er nicht weiter. Ganz vorsichtig greife ich ihn mit der Hand.
7: Alles in Ordnung, Fips,
4: sage ich leise. Frau Daniels beugt sich nach vorn.
7: Das ist das schnellste Meerschweinchen, das ich jemals gesehen habe, sagt sie. Darf ich es mal streicheln?
4: Ich nicke. Und dann steige ich mit Fips die kleine Treppe hoch.
7: Da wäre ich.
4: Die Leute klatschen und ich blinzle in die Menge. Im Publikum entdecke ich Mama und Papa. Papa schüttelt grinsend den Kopf. Neugierig beschnuppert Fips die Hand meiner Klassenlehrerin. Ich glaube, er mag sie.
7: Vielleicht können wir in unserer Klasse auch ein Meerschweinchen halten, überlegt sie laut.
4: Natürlich im Käfig.
7: Und alle dürfen es abwechselnd versorgen.
4: Sie krault Fips das Fell. Dann schaut sie wieder auf ihren Zettel.
7: So, und nun rufe ich Sven Jensen auf.
4: Plötzlich bin ich mächtig erleichtert, weil ich schon genau weiß, wer unser Klassenmeerschweinchen sein wird. Und weil ich den ganzen langen Weg von meinem Platz bis hierher allein geschafft habe. Naja, fast allein.
7: Was für ein Haustier hättest du gerne und warum?
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schon da. Ich suche nur gerade in meiner Kiste nach einem tollen Lied. Moment, warte. Ich hab's gleich. Ah, da ist es ja. Ich glaube, das wird dir gefallen. Und los geht's.

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3: Ein Pferd am Nachthimmel. Ich sehe den Mars, da ist der Mars, ruft Ben begeistert. Er tritt von seinem Teleskop zurück und macht eine Notiz in seinem Sterntagebuch. Clara schaut ihm über die Schulter. Ben ist ihr großer Bruder und er hat zum Geburtstag ein Teleskop geschenkt bekommen. Seitdem steht er abends oft am Fenster und schaut sich Sterne und Planeten an. Manchmal lässt er auch Clara durch das Teleskop schauen. Sie erkennt zwar nicht so viel wie er, aber sie findet nichts schöner als den Sternenhimmel. Und durch das Teleskop sieht man ihn noch viel besser als mit dem bloßen Auge. Einmal hat sie sogar eine Sternschnuppe gesehen. Ben hat gesagt, sie müsse sich etwas wünschen. Also hat sie die Augen fest geschlossen und sich ein eigenes Pferd gewünscht. Aber bis jetzt ist dieser Wunsch nicht in Erfüllung gegangen. »Willst du mal den großen Wagen sehen?«, fragt Ben. »Na klar!« Ben hält das Teleskop in Position und Clara schaut hindurch. Den großen Wagen hat Ben ihr schon öfter gezeigt. Am Anfang fand sie es nicht so einfach, in den 7 Sternen einen Wagen zu erkennen. Aber dann hat sie sich an den unteren beiden Sternen Räder vorgestellt. Und dann ging es. Viel schöner, als nach Sternbildern zu suchen, die sich andere ausgedacht haben, findet Clara es aber, sich eigene Sternbilder zu suchen. Sie bewegt das Teleskop und wird direkt fündig. »Und da ist das Pferd«, ruft sie. Es hat 4 Beine und einen Kopf. Manche der Sterne sind zwar nicht so hell wie die des großen Wagens, aber Clara kann sie trotzdem gut erkennen. »Jetzt spinne ich rum«, sagt Ben und grinst. »Das ist doch kein richtiges Sternbild.«
4: »Klar ist das ein Sternbild. Ein Sternbild ist doch, wenn man Sterne verbinden kann und sie ein Bild ergeben. Und das hier ist mein Sternenpferd.«
3: Darauf weiß Ben keine Antwort und deshalb nimmt er ihr das Teleskop wieder weg. »Vielleicht solltest du doch wieder mit deinen Puppen spielen.« Clara streckt ihm die Zunge raus. Dann schnappt sie sich Papier und Stift und malt das Sternenpferd, das sie gesehen hat. Mit langen, kräftigen Beinen und einem Schweif, der weiß und strahlend hell ist. Auf ihrem Bild galoppiert es über den Nachthimmel und zieht den großen Wagen, in dem ganz viele Kinder sitzen. Am nächsten Tag geht Clara wieder in den Kindergarten und denkt nicht mehr an ihr Sternbild. Am Wochenende fährt sie mit Mama und Papa zu einem Fußballspiel von Ben. Bens Mannschaft verliert. Aber immerhin bekommen sie hinterher ein Eis. Also findet Clara das gar nicht so schlecht. Erst am Montag fällt ihr das Bild vom Sternenpferd wieder in die Hände. Abends fragt sie Ben, »Kannst du mir noch mal den großen Wagen zeigen?« Fachmännisch sucht er den Himmel ab und wird bald fündig. »Da ist er«, sagt er stolz und hält ihr das Teleskop hin. Und tatsächlich ist dort der große Wagen. Clara tut so, als wäre sie ganz fasziniert von ihm. Dabei braucht sie das Sternbild nur, um ihr Pferd wiederzufinden. Ein Stück nach rechts und dann schräg hoch. Doch sie sucht vergeblich. Irgendwie passt da heute nichts so recht zusammen.
4: »Mein Pferd ist weg«, sagt sie und lässt den Kopf hängen.
3: »Du schon wieder mit deinem Pferd«, höhnt Ben. »Ich hab dir doch gesagt, dass das kein richtiges Sternbild war.«
4: »War es wohl. Wenn das Pferd jetzt nicht da ist, dann ist es eben unterwegs. Dein Wagen steht immer nur blöd in der Gegend rum und nützt keinem was. Aber mein Pferd läuft über den Himmel und kommt auch manchmal auf die Erde.«
3: Ben tippt sich mit dem Zeigefinger an die Stirn. Als Clara im Bett liegt, ist sie sich sicher. Ihr Sternenpferd kann ja nicht immer an derselben Stelle stehen.
4: Bestimmt kommt es jede Nacht zu einem Kind auf der Erde. Und erst, wenn es alle Kinder besucht hat, die es am Himmel gesehen haben,
3: Dann kehrt es zurück an seinen Platz. Sie schläft ein und galoppiert auf ihrem Pferd über den Nachthimmel. Auf ihrem Sternenpferd mit den langen, kräftigen Beinen und der seidenweichen, weißen Mähne. Mitten in der Nacht schreckt sie hoch. War das ein Wiehern? Sie steht auf und schleicht zum Fenster. Ben dreht sich herum.
1: »Spiel doch ab«,
3: murmelt er im Schlaf. Und etwas später
1: »Tor«.
3: Draußen kann Clara nichts erkennen. Ist sie von Ben aufgewacht? Der Mond scheint silbern auf den kleinen Garten. Es sieht fast ein wenig aus, als wäre alles voller Sternenstaub. Clara schaut durchs Teleskop. Es zeigt noch auf dieselbe Stelle wie vorhin. Und da ist es wieder. Ihr Pferd. Hallo Sternenpferd, flüstert sie. Hast du uns jetzt alle besucht? Glücklich kehrt sie zurück in ihr Bett. Ein Pferd zum Reiten wäre auch schön. Aber irgendwie ist ihr Sternschnuppenwunsch vom eigenen Pferd auch so in Erfüllung gegangen.
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3: Der helle Stern. Jeden Abend leuchten am Himmel Millionen von Sternen. Doch an einem Abend leuchtete ein Stern ganz besonders hell.
4: »Warum strahlst du so hell?« fragten die anderen Sterne den kleinen Himmelskörper.
5: »Ich weiß es auch nicht«, antwortete er. »Als ich heute Morgen aufwachte, hing eine seltsame Schnur an mir herunter. Während ich noch überlegte, was das für eine Schnur sein könnte, spürte ich, wie jemand kräftig daran zog.«
4: »Und was ist dann passiert?«
3: wollte der Mond wissen, der sich mittlerweile zu den anderen Sternen gesellt hatte.
5: »Nun, lieber Mond, ich fing ganz kräftig an zu leuchten.«
3: Eine Sternschnuppe, die zufällig vorbeiflog, stoppte ihren Flug mit einer Vollbremsung.
4: »He, wieso unterhaltet ihr euch mit einer Nachttischlampe?« fragte sie die anderen Sterne.
5: »Nachttischlampe? Du nennst mich eine Nachttischlampe?«
3: Der helle Stern war mächtig wütend.
5: »Wie kannst du es wagen, mich eine Nachttischlampe zu nennen? Ich bin doch ein Stern!«
3: Ungerührt kam die Sternschnuppe näher.
4: »Ich beweise es dir«, antwortete sie und zog mit einem kräftigen Ruck an der Schnur.
3: In diesem Moment wurde es rund um den kleinen Stern stockfinster.
5: »Was hast du gemacht?«
4: fragte er ganz aufgeregt. »Ich habe dein Licht ausgeknipst«, lachte die Sternschnuppe.
5: »Das kann doch nicht sein!«
3: Nun zog der kleine Stern selber an der Schnur. Das Licht ging sofort wieder an. Die Sternschnuppe hatte recht. Er war kein Stern, sondern eine Nachttischlampe. Auf einmal erklang eine vertraute Stimme wie aus dem Nichts.
4: »Max, bitte mach das Licht wieder aus. Du sollst schlafen.«
6: »Ich war doch eben schon einmal in deinem Zimmer und hatte die Nachttischlampe ausgemacht. Wieso ist sie denn nun schon wieder an?«
3: Der kleine Max öffnete die Augen und sah in das Gesicht seiner Mutter. Seine Hand umklammerte die Schnur der Nachttischlampe.
7: »Ach, du bist es, Mami. Stell dir vor, ich hatte eben einen ganz merkwürdigen Traum.«
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0: für ein Tag.
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4: Timumba und der kleine Wolf. Kleiner Adler und seine beste Freundin Bunte Feder sitzen gemeinsam mit den anderen Indianerkindern ihres Stammes rund um das flackernde Lagerfeuer. Der Tag ist vorbei und der Vollmond leuchtet am Abendhimmel. In diesen magischen Vollmondnächten erzählt der Häuptling Große Wolke seine schönsten Indianermärchen.

Alle hören aufmerksam zu. Mit seiner tiefen und ruhigen Stimme beginnt er zu sprechen. Es war einmal ein kleiner, mutiger Indianerjunge. Sein Name war Timumba. Er hatte ein gutes Herz und war ein Freund der Tiere. Wenn sie Hilfe brauchten, war er pfeilschnell zur Stelle. Und die Tiere beschützten und warnten ihn vor möglichen Gefahren. Eines Tages, als der kleine Indianer auf seinen Mokassins durch den Wald streifte, hörte er ein leichtes Wimmern. »Hallo, wer weint denn da? Kann ich irgendwie helfen?«, fragte Timumba hilfsbereit. Er spitzte seine Ohren und lauschte aufmerksam, von wo das Geräusch kam. Ja, jetzt wurde das Geheule lauter. Der kleine Indianer entdeckte einen Wolf, der in eine Falle getappt war. Er hatte sich seine rechte Vorderpfote eingeklemmt. »Bleib ganz ruhig, ich werde dir helfen«, beruhigte er den verletzten Wolf. Ganz vorsichtig befreite er ihn aus seiner Lage. Der kleine Wolf leckte ihm dankbar die Hand und humpelte ein Stückchen vorwärts. »Oh, das sieht noch nicht so gut aus, mein Freund«, sagte Timumba zum Wolf. »Ich laufe zurück ins Dorf und frage unseren Medizinmann, ob er uns helfen kann. Versteck dich dort, hinter den Felsen.« Es war, als hätte der Wolf die Worte des Indianerjungen verstanden, denn er machte, was dieser ihm gesagt hatte. Nach kurzer Zeit kam Timumba mit einer Heilkräutersalbe und einem Verband zurück. Der kleine Wolf war mittlerweile nicht mehr alleine. Das ganze Wolfsrudel hatte ihn schon gesucht und heulte nun den Mond um Hilfe an. Als sie Timumba sahen, wurden alle leise und traten zur Seite. Der Indianerjunge umwickelte die kranke Pfote und streichelte dem kleinen Wolf aufmunternd über das weiche Fell. Die Dunkelheit hatte sich inzwischen über den Wald gelegt. Nur der Mond und die Sterne spendeten etwas Licht. Am Himmel zogen große, graue Regenwolken auf. Deshalb begleiteten zwei große Wölfe Timumba sicher und schnell in sein Dorf zurück. Gerade noch rechtzeitig vor dem großen Regen lag der kleine Indianer in seinem gemütlichen Tipi. Als die ersten Tropfen auf sein Zelt prasselten, war er bereits glücklich und zufrieden eingeschlummert. Timumba ist wirklich ein tapferer kleiner Held. Genauso wie ihr es seid. Mit diesen Worten beendet der Häuptling seine Geschichte. Kleine Adler, bunte Feder und die anderen Indianerkinder nicken stolz. Sie wissen, dass morgen ein neuer Tag viele Abenteuer für sie bereithält. Häuptling Große Wolke wünscht allen eine gute Nacht und schon nach kurzer Zeit ist es still im Indianerdorf. Stell dir vor, du bist auch ein Indianerkind und träumst deinen eigenen, ganz besonderen Indianertraum.

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2: Wenn du abends hoch in die Sterne schaust und ganz genau hinguckst und deinem Herz vertraust, dann kannst du vielleicht einen Traumtiger sehen und er winkt dir zu, denn er kann dich verstehen. 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
1: Hallo, hallo, da ist die Ines. Welche und wie viele Sprachen gibt es eigentlich? Wenn du in der Landeshauptstadt Graz im Bundesland Steiermark zu Hause bist, dann komm doch am 25. September ab 9 Uhr vormittags zum Grazer Sprachenfest am und um den Schlossbergplatz. Theater, Musik und Tanz sowie Sprachenstadtspaziergänge, eine Sprachenschatzsuche und vieles, vieles mehr erwarten dich und deine Familie. Feiere gemeinsam den Europäischen Tag der Sprachen. Und das alles kostenlos. Oft ist es nicht so einfach, in der Schule mit den Gedanken bei der Sache zu bleiben. Das kannst du aber üben. Wie das geht, lernst du im Wien-Museum am Karlsplatz in unserer Bundeshauptstadt Wien. Am 26. September zwischen 11 Uhr vormittags und 4 Uhr am Nachmittag. Einlass ist zu jeder vollen Stunde. Am 27. September findet der Tag des Denkmals statt. Dabei öffnen hunderte Museen unter dem Motto Denkmale – Wert für alle bei freiem Eintritt ihre Türen. Viele Standorte machen eigene Kinderführungen, zum Beispiel der Kids-Treff vom Erzstein zur Eisenspitze im Stadtmuseum Steyr im Bundesland Oberösterreich. Auch Schloss Eggenberg in Graz, der Hauptstadt vom Bundesland Steiermark, bietet besondere Rundgänge an. Eintritt und Führungen gratis. Und wenn auch du eine dinotastische Veranstaltung für uns weißt, dann gib uns gerne Bescheid auf www.meinkinderradio.at.
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3: Die Prinzessin aus dem dritten Stock. Ich heiße Selina und ich bin eine Prinzessin. Mama und Papa regieren ein Land mitten im Dschungel. Es ist ein geheimes Land. Auf keiner Landkarte ist es zu finden und es führt keine Straße dorthin. Ihr könnt es nur über einen schmalen Pfad erreichen. Bei uns leben Tiere, die es sonst nirgends gibt. Und Pflanzen wachsen in unserem Königreich, die niemand kennt. Bäume, die 100 Meter hoch sind, das ist höher als die Häuser hier. Selina zeigt auf die grauen Wohnblocks. Bei uns sind die letzten Paradiesvögel zu Hause. Sie haben ein silbernes Gefieder und ihre Eier sind aus Gold. Manchmal bin ich morgens vom Paradiesvogelgesang geweckt worden. Wer ihn hört, kann fliegen. Stellt euch vor. Also nicht lange, nur so lange, wie die Paradiesvögel singen. Deshalb ist es wichtig, nicht zu hoch zu fliegen, damit man nicht abstürzt, wenn das Lied zu Ende ist. Ich bin meist nur ein bisschen über meinem Himmelbett hin und her geflogen. Das hat einen Riesenspaß gemacht, besonders wenn Leo noch nicht wach war. »Leo?«, fragt Tim. Er hockt mit ein paar anderen Nachbarskindern vor der Tischtennisplatte, auf die sich Selina gesetzt hat. »Wer ist Leo?« »Na, unser Hauslöwe. Habe ich noch gar nicht von ihm erzählt?« Tim und die anderen Kinder schütteln die Köpfe. »Also, Leo hat mit Mama, Papa und mir im Schloss gelebt. Meist hat er nachts in meinem Himmelbett geschlafen, denn da war am meisten Platz. Mein Bett war nämlich genauso groß wie das von Mama und Papa, und ich habe da ja allein drin geschlafen.« »Ach so«, sagt Tim und nickt. »Ja, und Leo ist ein echter Langschläfer. Nicht mal vom Gesang der Paradiesvögel ist er aufgewacht. Also bin ich dann ein bisschen über dem Himmelbett herumgeflogen und habe an seiner Mähne gezupft. So lange, bis Leo mit seiner Pranke nach mir gehauen hat. Dann bin ich auf die andere Seite geflogen und habe da gezupft.« Selina kichert. »Irgendwann hat Leo sein riesiges Maul aufgerissen und gebrüllt.« »Oh«, sagt Tim, »war das nicht gefährlich?« »Kein bisschen. Leo hätte mir nie was getan. Aber danach war er wach. Und dann konnten wir endlich frühstücken. Und was war das für ein Frühstück? So ein Frühstück habt ihr noch nie gesehen. Die Affen, unsere Diener, haben 10 Silbertabletts reingetragen und auf jedem war etwas anderes. Aber mein Lieblingsessen war immer dabei. Auf dem ersten Tablett stand ein großer Becher mit heißer Schokolade und daneben türmte sich eine Pfannkuchentorte. Da sind lauter Pfannkuchen und dazwischen ist Marmelade. Auf einem anderen Tablett stapelten sich gebratene Hähnchenschenkel neben Croissants und dann gab es noch Rühreier mit Speck und einen Obstsalat mit Trauben, Bananen, Kiwis und Ananas. Leo mag keinen Obstsalat und auch keine Pfannkuchentorte. Er liebt Fleisch, deshalb gab es für ihn saftige Burger. Nach dem Frühstück haben wir uns dann überlegt, was wir unternehmen. Eine Schule gibt es in unserem Königreich nicht. Alle Kinder können den ganzen Tag machen, was sie wollen. Meist bin ich mit Leo zu dem großen Fluss gegangen, der durch unser Land fließt. Dort haben wir uns mit den Kindern aus dem Dorf getroffen und sind auf den Nilpferden geritten. Nilpferdreiten macht unheimlich viel Spaß.
4: »Na klar, ihr seid auf Nilpferden geritten. So einen Quatsch habe ich ja noch nie gehört.«
3: Tims großer Bruder Chris tippt sich an die Stirn.
5: »Psst«, rufen die anderen Kinder. »Sei still!«
4: »Hey, was ist los mit euch?« fragt Chris und stemmt die Hände in die Hüften. »Was lasst ihr euch für Märchen auftischen? So ein Land gibt es nicht. Genauso wenig wie Paradiesvögel. Löwen sind keine Haustiere und kein Mensch ist jemals auf einem Nilpferd geritten. Das geht gar nicht. Das ist alles gelogen.
5: Chris baut sich vor Selina auf. Du bist keine Prinzessin. Du und deine Eltern, ihr seid aus einem armen Land geflohen. Ihr seid arme Schlucker, das ist alles.
3: Jetzt sagt Selina nichts mehr. Sie starrt auf die Tischtennisplatte und sieht traurig aus.
4: Los, Tim, komm jetzt. Wir gehen nach Hause.
5: Nein. Tim schüttelt den Kopf. Ich bleibe hier.
3: Dann dreht er sich zu Selina.
5: Erzählst du uns die Geschichte von den Nilpferden?
3: Selina schweigt.
5: Bitte, sagt Tim.
3: Aber, murmelt Selina, sie ist wirklich nicht wahr.
5: Jetzt wird sie ganz rot.
4: Sag ich doch!
5: Chris grinst.
4: Mir egal!
3: Tim funkelt seinen großen Bruder an.
5: Ich will die Geschichte trotzdem hören.
4: Ich auch!
6: Ich auch!
5: Rufen die anderen Kinder, die um Selina herum sitzen.
4: Bitte, erzähl uns die Geschichte!
3: Da zuckt Chris mit den Schultern und geht.
5: Selina lächelt.
3: Na gut, sagt sie und erzählt weiter. Und ein paar Minuten später haben die Kinder wieder ganz vergessen, dass sie am Rand eines Spielplatzes sitzen, umgeben von Wohnblocks, die den Blick in den Himmel versperren. In Gedanken stehen sie mit Selina und Leo am Rand eines Flusses. Aus dem Wasser taucht prustend das erste Nilpferd auf. Es schüttelt sich, und in der Sonne glitzernde Wassertropfen fliegen in alle Richtungen.
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3: Übernachtungsparty. Wir machen es so. Du bist beim Abendprogramm dabei und schaust mal, wie lange du Lust hast. Wenn du nicht mehr willst, dann sagst du einfach Maria Bescheid. Und sie ruft uns an, dann kommen wir und holen dich ab. In Ordnung? Darauf lässt sich Finn ein. Eigentlich hat er sich ja schon seit Wochen darauf gefreut, im Kindergarten zu übernachten. Aber jetzt ist Tina nicht dabei. Und Tina ist seine Lieblingserzieherin. Maria ist auch nett. Aber Finn ist schon seit 3 Jahren in Tinas Gruppe. Ohne sie fehlt ihm etwas im Kindergarten. Das weiß er genau. Und wenn es dann auch noch Nacht ist, dann fühlt er sich vielleicht nicht wohl. Und dann will er nicht im Kindergarten sein ohne Tina.
4: Okay, wenn ihr dann auch gleich kommt, verlangt Finn.
3: Und Mama verspricht es. Am Freitag ist es soweit. Nach dem Kindergarten werden Finn und die anderen Kinder zwar von ihren Mamas und Papas abgeholt, aber sie verabschieden sich gar nicht so wie sonst. Normalerweise ist nach dem Freitag ja Wochenende und sie gehen 2 Tage nicht in den Kindergarten. Heute sehen sie sich aber schon in ein paar Stunden wieder.
4: Bis später, sagt Finn zu seinem besten Freund Leon.
3: Bis gleich, ruft Leon. Er redet schon seit Tagen von nichts anderem mehr als vom Übernachten im Kindergarten.
4: Tschüss, sagt Finn zu Tina. Schade, dass du nachher nicht hier bist.
3: Tina zwinkert ihm zu. Wart's mal ab, sagt sie. Finn will eigentlich noch fragen, was sie damit meint, aber Papa steht schon in der Tür und winkt, dass er endlich kommen soll. 3 Stunden später treffen sich alle wieder beim Kindergarten. Aber irgendwie ist trotzdem alles anders. Die meisten haben Taschen dabei. All die Sachen, die sie zum Übernachten im Kindergarten brauchen, passen ja gar nicht in ihre kleinen Rucksäcke. In den Taschen stecken Schlafanzüge und zusammengerollte Luftmatratzen. Zahnbürsten brauchen sie nicht mitnehmen, denn jedes Kind hat seine eigene Zahnbürste im Kindergarten. Die Mamas und Papas tragen Tabletts und Schüsseln mit ihrem Abendessen. Mit all den Sachen wird es ein großes Buffet geben. Auch darüber hat Leon die letzten Tage ständig geredet.
4: »Meinst du, es gibt Würstchen?«, hat er Finn gefragt. »Und Käsespieße?«
3: »Käsespieße mit Trauben. Vielleicht macht Mama auch Muffins als Nachspeise.« Jetzt ist Finn auch ein bisschen aufgeregt. Die Luftmatratze hat er zwar dabei, aber wahrscheinlich lässt er sich nach dem Abendessen abholen, hat er sich überlegt. Die Muffins von Leons Mama lässt er sich aber nicht entgehen. Nachdem das Buffet aufgebaut ist, müssen die Eltern gehen.
4: »Tschüss, mein Schatz. Du kannst jederzeit anrufen«, verabschiedet sich Finns Mama.
3: »Bis später«, sagt er. Dann spielen sie eine Weile, so wie sonst auch. Finn und Leon sind in der Bauecke und ihr Turm aus Klötzen wächst höher und höher. Finn ist gar nicht mehr so aufgeregt, denn gemeinsam mit Leon zu bauen, das kennt er ja. Danach essen sie. Es gibt nicht nur die Würstchen und Käsespieße, die Leon sich gewünscht hat. Es gibt auch kleine Pizzaecken und Kartoffelsalat und Nudelsalat und Butterbrezeln. Und Finn kann gar nicht alles probieren, bevor er satt ist. Am Ende wird der große Korb mit den Muffins von Leons Mama herumgereicht. Und Finn schafft nur noch einen halben.
4: Und jetzt machen wir eine kleine Nachtwanderung, verkündet Maria.
3: Eine Nachtwanderung? Die Kinder schauen sich aufgeregt an. Um die Zeit dürfen sie zu Hause höchstens noch ein bisschen spielen, bevor sie ins Bett müssen. Eine Nachtwanderung klingt spannend, findet Finn. Da will er noch mitmachen. Danach kann er sich ja immer noch abholen lassen.
4: Maria geht mit einer großen Taschenlampe voran, denn es wird schon langsam dunkel. Sie laufen die Straße entlang in Richtung Spielplatz. Den Weg ist Finn in seiner Kindergartenzeit bestimmt schon mindestens 100 Mal gegangen, aber in der Abenddämmerung sieht alles ganz anders aus. Ein bisschen düster und unheimlich, aber auch spannend. Schon von Weitem sieht Finn, dass auf dem Spielplatz etwas vor sich geht. Da leuchten viele Lichter. Und da wartet auch jemand.
5: Tina!
4: Hallo zusammen, begrüßt Tina sie mit einem breiten Grinsen auf dem Gesicht. Damit habt ihr nicht gerechnet, was? Finn stürmt los. Hinter ihm ein paar andere Kinder. Aber Finn ist zuerst da und umarmt sie. Tina ist da. Jetzt macht ihm das Übernachten im Kindergarten erst richtig Spaß. Auf dem ganzen Spielplatz leuchten Laternen in bunten Farben. Die Kinder rutschen und schaukeln und über ihnen funkeln die ersten Sterne. Bevor sie zum Kindergarten zurückgehen, gibt es noch für alle Kakao. Finn hat keine Ahnung, wie spät es ist, als sie beim Kindergarten ankommen. Sie ziehen ihre Schlafanzüge an und putzen die Zähne und dann geht es auf das Matratzenlager. Tina ist bei Finn im Gruppenraum und sie lachen und reden bestimmt noch eine Stunde, bevor alle Kinder schlafen. Als Papa ihn am nächsten Tag abholt, ist Finn immer noch ganz aufgedreht. Wir waren auf dem Spielplatz, mitten in der Nacht. Überall waren Laternen und wir haben noch Kakao gekriegt und die Muffins waren auch so lecker. Aber ich habe nur einen halben geschafft und sogar Tina war da. Wir haben uns schon gewundert, als kein Anruf kam, sagt Papa schmunzelnd. Was denn für ein Anruf? Fragt Finn. Na, du wolltest doch gestern Abend abgeholt werden. Ach was, sagt Finn. Ich bin doch kein Baby mehr.
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ja. Ditti, Schnulli, Nucki, wie man dich so nennt. 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

immer gute Freunde. Ja, das bleiben wir. Und ich bleib auch ganz tapfer, hätte ich dich auch so gern hier. Ich wünsch dir alles Gute, viele Freunde wie ich, die ab und zu von dir träumen, denn wir alle lieben dich. 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Mach ab jetzt.

0: Liebe Freunde, groß und klein, irgendwann muss Ende sein. 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Zählt ihr auch schon zu den Braven? Morgen in der Früh, das schwöre ich, sieht oder hört man sich.
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